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2: Wir drehen das Zeitrad zurück mit Mike aus Leonberg. Was war denn an diesem 9.10. so alles los? Hallo Mike, guten Morgen.
3: Hallo, guten Morgen.
2: Wo befindet sich denn die Gitarre, die du jeden Tag spielst, gerade in diesem Moment? In deiner Nähe?
3: Zwei Stockwerke weiter unten.
2: Oh, das ist ja auch, also zum Glück keine drei Stockwerke, wenn es nur zwei nach unten geht. Okay, und dann greifst du die Gitarre und spielst welche Lieder? Was kannst du einen Song, den du so richtig magst?
3: Needle and the Damage dann von Neil Young.
2: Neil Young, ja. Und noch was?
3: Venus.
2: Venus. Also was das hier von Bananarama und Shocking Blue. I'm your Venus.
3: Ja.
2: Genau. Und Band hast du keine, ne? Machst du ganz alleine zu Hause?
3: Nein. Genau.
2: Was war denn der größte Auftritt? Vor wem hast du gespielt?
3: Muss noch kommen. Vor 12 Leuten zu Hause.
2: Ja, das ist der Anfang. Irgendwann kommt dann Madison Square Garden, New York. Da kümmere ich mich dann drum. Da werde ich dann dein Manager. So, zwei schöne Fragen zum heutigen 9.10. Vor 150 Jahren, als wir noch nicht mal angedacht waren, da wurde das erste Ferngespräch der Welt geführt. Und das war auch der Erfinder, zumindest derjenige, der das Patent angemeldet hat zum Telefon, Alexander Graham Bell und sein Assistent Thomas Watson. Hast du schon von gehört, von den beiden, oder?
3: Ja. Yeah.
2: Genau, also die haben ein Gespräch geführt über eine Telegrafenleitung von Cambridge nach Boston. Das war das erste Ferngespräch. Ich sage jetzt dir drei Dinge und du wirst mir dann sofort sagen können, welches Gespräch oder welche Sätze das waren, die allerersten Sätze in einem Ferngespräch. Also Vorschlag Nummer 1 wäre, beim nächsten Ton ist es 1876. Oder B, Ahoi, Ahoi, das hat Alexander Graham Bell gesagt und dann sagte Watson auf der anderen Leitung, und der Versuch war geglückt. Oder C, keine Nummer unter diesem Anschluss.
3: Ich würde sagen B.
2: Ahoi, Ahoi und der Versuch war geglückt, stimmt. Und heute, vor 25 Jahren, wurde die Suezkanalbrücke feierlich eingeweiht. Suezkanal schon mal gehört, Suezkanalbrücke geht drüber. Und welche beiden Kontinente verbindet denn diese Brücke? A, Australien und Europa oder Afrika und Asien oder Südamerika und die Antarktis?
3: Afrika und Asien.
2: Da schicke ich dir mal locker was zu. Dann spielst du, wenn das Ding da ist, ein schönes Lied für das Popnacht-Package. Ja?
3: Ja.
2: Du kannst doch mal Venus zuspielen und machst ein Video und schickst es zu. Ich halte es hoch. Wünsche dir eine gute Nacht.
3: Okay.
2: Bis bald. Ciao, ciao.
3: Ja.

Tuesday in der Popnacht. Es ist jetzt 2.18 Uhr auf der A4 Köln Richtung Olpe. Eine ungesicherte Unfallstelle zwischen Eckenhagen und Kreuz Olpe Süd. Collision Song Sisters are doing it for themselves.

Menge Potenzial. Die Eurythmics und Aretha Franklin in der Popnacht. Jetzt ein neuer, gut riechender Hit von Almost Monday. French Kids in der Popnacht am Freitag.

Christmas Monday, neuer Hit, French Kids und eine Gefahrenmitteilung für Sachsen-Anhalt in Stendal. Da kommt es durch einen Großbrand im Osten der Stadt zu einer starken Rauchentwicklung. Hierdurch kann es auch zu Geruchsbelästigungen, Sichtbehinderungen durch Rauch in Bodennähe kommen. Und in dem Bereich, wo der Rauch ist, da wird von möglichen Gesundheitsgefährdungen auch gewarnt. Bitte das betroffene Gebiet meiden. Fenster und Türen geschlossen halten, Lüftungen und Klimaanlagen abschalten in Stendal im Osten der Stadt. Ein Großbrand. Hier ist die Popnacht.

0: Servus, Skinny Love, hier ist die Popnacht, es ist 2.30 Uhr.
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2: Heute gewinnen rasch dichte Wolken die Oberhand und im Verlauf breitet sich vom Weser-Ems-Gebiet her Dauerregen aus. Die Temperatur erreicht höchstens 12 bis 15 Grad und der Südwestwind weht mäßig bis frisch und stark böig. Auf den Inseln sind stürmische Böen bis Sturmböen möglich. Am Wochenende setzt sich das windige Schauerwetter fort. Der Montag bringt unter Zwischenhocheinfluss vorübergehend Wetterberuhigung.
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3: Die A29 Wilhelmshaven Richtung Ahlhorner Heide ist zwischen Oldenburg-Homstede und Kreuz Oldenburg-Ost wegen Bauarbeiten bis ca. 5 Uhr gesperrt. Die Umleitung führt über die U26. Bremervörde, die B71, B74 Neue Straße, ist zwischen Ludwigstraße und Brunnenstraße wegen Bauarbeiten bis 19 Uhr in beiden Richtungen gesperrt.
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0: Und die am meisten unterschätzte Höchsttemperatur heute auf Spiekeroog, da werden es 15 Grad. Hier ist die Popnacht, ich bin Ben Sträubel. Schau.

Sarah Larsson und Lush live. Habt ihr schon was zu lachen gehabt in den vergangenen 2 Stunden und 37 Minuten? Nein! Okay, dann wird es gleich hoffentlich lustig werden. Ein Comedian, selbsternannter Comedian, Simon Pierce, der erklärt uns mal ein bisschen das Alte Testament. Da gehen wir ein bisschen zurück. Ich als alter Messdiener, also ich meine, jung, dynamisch bin ich mit meinen 26, aber war auch mal Messdiener. Katholische Kirche, ich glaube sogar Thebats von Elst, der Kreis da, Limburg, ne, da weiß man schon, was es bedeutet, auf den Knien einen kleinen Klingelbeutel zu halten oder diese ganzen Sachen. Da habe ich alles durchgespielt. Ich bin perfekt, deswegen kenne ich mich natürlich da aus. Bin gespannt, wie er uns das Alte Testament nochmal erklärt. Simon Pierce, in wenigen Minuten. So, sind ja schöne Geschichten zumindest gewesen. Das mit dem Apfel, damit fängt er an. Ich meine, das ist so, damals gab es noch keine Armbrust, deswegen musste Eva das eben da runterziehen vom Baum und reinbeißen. Also Martin Garrix vorher noch und Ed Sheeran repeated und danach dann unsere Comedy.

0: Martin Garrix und Ed Sheeran in der Popnacht. 2.41 Uhr ist es. Vorsicht auf der A5 Basel Richtung Karlsruhe. Eine ungesicherte Unfallstelle zwischen Rastplatz Schutter und Offenburg. Und jetzt Simon Pierce, Comedian, die Frau und der Apfel.
1: Ist sogar in der Bibel begründet, warum alle Frauen unter Schmerzen gebären müssen. Weil die Eva einen Apfel. Wegen einem Apfel. Alle. Für immer.
2: Also, ich bin kein Jurist oder so eine Scheiße, aber mal Stichwort Strafmaß ist schon ein bisschen. Ja. Und es war nicht mal Evas Idee, das war nicht ihre Idee. Eva war ganz brav im Paradies und ich bin ein braves Mädchen, alles war cool. Das war die Schlange. Die Schlange hat ihr das eingeflüstert. Alle Frauen für immer unter Schmerzen gebären. Die Schlange wurde auch bestraft. Wisst ihr, wo die Schlange bestraft wurde? Der wurden die Beine weggenommen. Come on. Stell dir mal eine Schlange mit Beinen vor. So eine Anaconda, 9 Meter lang. Hier so ein Kopf, dahinter so, zwei so Beinchen, dann einfach 8,5 Meter nichts. Und vom Schwanzende nochmal 2 so Beinchen. Die sahen ja aus wie ein ganz langer, glatt rasierter Dackel ohne Ohren. Ekelhaft. Und Schlangen, das ist ja keine Strafe. Schlangen können alles trotzdem. Jedes Tier hat Angst vor Schlangen, Menschen haben Angst vor Schlangen. Schlangen können alles genauso gut wie andere Tiere. Schlangen sind die besten Würger im Tierreich. Haben eine eigene Gattung, Würgeschlangen. Hä, ohne Hände. Perfektes Verbrechen, keine Fingerabdrücke. So Crime Scene, die Schlange so, na, ich kann's nicht gewesen sein, Officer. Womit denn? Viel Erfolg bei der Suche. Ich drück die Daumen.
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Mhm. Olivia Dean und Man I Need, ein neuer, gut riechender Hit von Michael Schulte. So, der bereitet sich gerade ein bisschen auf seine Tour vor. Das geht im Februar dann los, seine Deutschlandtour mit Band. Und sein neuer Hit heißt Cover You in der Popnacht.

ist höchst romantisch. Tipico Romantico, diese Version von dem Queen-Klassiker ist This the World We Created. Brian May an der Gitarre. In einer wunderschönen Live-Version gesungen von Andrea Corr hier in der Popnacht.

0: das schön.
1: Andrea Corr und Brian May natürlich an der Gitarre. Is this the world we created? Es ist jetzt 2.57 Uhr. Vorsicht auf der A8 Karlsruhe in Richtung Stuttgart zwischen Karlsbad und Pforzheim West. Eine ungesicherte Unfallstelle. Die Popnacht ist hier.

0: Geoffrey am Abend in einer Fernsehansprache angekündigt. Aus Paris berichtet Julia Borutta.
1: Dank einer Software, die er bereits vor einem Jahr angefordert habe, sei es nun möglich, die Schulen zu identifizieren, die sich in einer problematischen Situation befänden. Es gibt 114 Gymnasien, die ich als rot bezeichnen würde, führte der Bildungsminister aus, und 400, die orange sind. Ob diese Ankündigung zur Beruhigung der Lage beitragen wird, ist fraglich. Die Schüler und Studierenden fordern weiter deutlich höhere Ausgaben für Bildung, die Abschaffung der zentralen und aus ihrer Sicht intransparenten Studienplatzvergabe und eine bessere Ausstattung der Schulen.
0: Die US-Regierung will Anfang Dezember die Hinrichtung eines zum Tode verurteilten Mörders live im Internet übertragen. Das hat ein Vertreter des Verteidigungsministeriums bestätigt. Bei dem Verurteilten handelt es sich um einen ehemaligen Armeepsychiater. Er hatte 2009 auf einem Militärstützpunkt in Texas 13 Menschen erschossen und rund 30 verletzt. Der Täter erklärte danach, er habe Vergeltung für die Kriege der USA in der muslimischen Welt verüben wollen. Der Zentralrat der Juden hält die Antisemitismus-Vereinbarung zwischen der Linkspartei mit den Grünen und der SPD in Berlin für unzureichend. Die Parteien hatten sich darin auf ein gemeinsames Vorgehen bei antisemitischen Vorfällen in den eigenen Reihen geeinigt. Zentralratspräsident Schuster sagte, das Papier könne entschlossenes Handeln nicht ersetzen. Formeln zum Schutz jüdischen Lebens könnten den weiterhin geduldeten Judenhass in der Linkspartei nicht kaschieren. In der norwegischen Hauptstadt Oslo wird am Vormittag der Gewinner des Friedensnobelpreises bekannt gegeben. Etwa 200 Menschen und rund 80 Organisationen sind für die Auszeichnung nominiert. Arne Bartram berichtet.
2: Als mögliche Preisträger gelten unter anderem die Kinderhilfsorganisation Save the Children und ein Netzwerk von Helfern im Sudan, das Kriegsopfer im Land unterstützt. Der Friedensnobelpreis kann an Personen oder Organisationen verliehen werden, die sich für Frieden, internationale Zusammenarbeit oder Abrüstung einsetzen. Im vergangenen Jahr ging der Friedensnobelpreis an die venezolanische Oppositionspolitikerin Maria Corina Machado. Sie gab die Auszeichnung später symbolisch an US-Präsident Donald Trump weiter, was für Kritik an ihr sorgte. Die Gewinner bekommen umgerechnet mehr als 1 Million Euro.
0: Das Wetter für Deutschland. In der Nacht fällt ganz im Süden und an der Nordsee noch etwas Regen. Die Tiefstwerte liegen bei 11 bis 2 Grad. Heute scheint im Süden und Südosten die Sonne und es bleibt bis zum Abend trocken. Im Nordwesten regnet es am Vormittag, auch sonst ist es oft bewölkt. Die Temperaturen erreichen maximal 9 bis 17 Grad. Und zum Abschluss noch die Zeit. Es ist gleich 3.03 Uhr.
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4: Die A29 Wilhelmshaven Richtung Ahlhorner Heide ist zwischen Oldenburg-Romstede und Kreuz Oldenburg-Ost wegen Bauarbeiten bis ca. 5 Uhr gesperrt. Die Umleitung führt über die U26. Die B73 Stade Richtung Hamburg wird in Höhe der A26 Stade Süd wegen Bauarbeiten von Mitternacht bis Montagnacht gesperrt. Die B210 Wittmund-Wilhelmshaven ist zwischen Wittmund-Doruser Weg und Jever West wegen Bauarbeiten bis zum 16. Oktober in beiden Richtungen gesperrt.
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5: 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Und der Flieger ist schon voll getankt mit Himbeermarmelade. Und gleich fliegen wir hier nachhaltig zur Backstube von Eckhard Holland-Kunz. 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Erkenne ich den Titel, erspiele ich euch die wertvollen Backwaren. Unser Bäckermusikquiz in wenigen Minuten.
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0: See you again. Hier ist die Popnacht.
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3: Ach ja, da sind wir schon. Wir fliegen über die Backstube von Eckhard und Kunz. Und da klopft irgendetwas. Der Bäcker ist schwer beschäftigt. Guten Morgen, lieber Ecki.
4: Ja, guten Morgen, Benny Bär.
3: Ja.
4: So, es ist vollbracht.
3: Mhm.
4: Das war jetzt die letzte Beule.
3: Was
4: die
3: ist?
4: Ich ausgebeult habe aus diesem Instrument.
3: Oh.
4: Hast wir erinnern uns an den Bäcker Thomas aus
3: Kaufungen. Kaufungen in Nordhessen.
4: Kaufungen,
3: ja,
4: genau,
3: natürlich kann ich mich erinnern. Thomas, der hat irgendwas mit dem Instrument war da. Ne?
4: Ja, ich kaufe mir was.
3: Was war denn da?
4: Der Thomas ist ja auch Bäcker und er hat mal Tenorhorn geblasen
3: ja.
4: In einer Kapelle. Aber er hatte leider nur ein Leihinstrument. Und jetzt ist er instrumentenlos.
3: Und
4: das
3: du
4: ist
3: hattest,
4: ein Zustand,
3: das geht nicht,
4: den
3: ne,
4: können ja. wir nicht dulden.
3: Und du hast eins auf dem Speicher gehabt irgendwie, ne? Ein Tenor.
4: Ich hab hier einen Tenor gefunden noch. Das hat so gefühlte 50 Jahre irgendwo rumoxidiert.
3: Mhm.
4: Und ich habe das jetzt instand gesetzt, hab das zerlegt und versucht auch wieder richtig zusammenzusetzen. Hab die Beulen entfernt, hab es poliert. Wie Ben Schäuble sagt,
3: ganz
4: auf den
3: genau.
4: Knien poliert.
3: So.
4: Und heute ist die große Premiere.
3: Das ist aber toll. Ich meine, wird er es dann auch zugeschickt bekommen, dass er eventuell sogar mitspielen kann, mal in so einer Show?
4: Ja, das ist das große Problem. Ich habe jetzt mal geguckt, wo dieser Ort liegt.
3: Ja.
4: Und mit meinem kleinen Bäckermobil
3: nicht so weit.
4: Fünfmal laden, um da hinzukommen.
3: Fährst du über die Rhön, kommst du schnell nach Nordhessen, bist auch da schon.
4: Ja, in der Rhön ist schön.
3: Ja.
4: So. Aber ohne Rhön ist viel schöner.
3: Also von Meiningen nach Kassel ist doch kein Problem.
4: Ja doch, aber mit meinem kleinen Bäckermobil, das fährt ja nur 40 Kilometer mit Strom, da muss ich laden.
3: Dann kommt eben der Thomas zu dir.
4: Ja, oder wir müssen so eine Art Hopper, dass das von LKW zu LKW springt,
3: ach
4: das
3: so.
4: Instrument.
3: Ja, da kann man überlegen, eine Kette.
4: Ja, genau.
3: Eine Staffel.
4: Ja, genau. Wer einer durch Thüringen fährt, der fährt dann Richtung Kassel und wenn, dann reicht er das weiter.
3: Irgendwann. Das denken wir uns aus.
4: Ja.
3: Dann lass mal hören, wirst du auf diesem Instrument heute spielen, auf diesem Tenorhorn?
4: Ja, ich werde ihn schon mal einen Ton entlocken.
3: Na
4: das geht
3: gut,
4: ganz
3: ich bin sehr gespannt. Wir haben noch zwei schöne Songs vorher. Pedro Santos
4: ja.
3: mit einem neuen Hit und noch Dasha mit Austin. Bis gleich in 7 Minuten, ja?

0: Should have known better ist der neue von Pedro Santos, den wir gerade gehört haben in der Popnacht.
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0: Eckhardt spielt heute auf einem restaurierten Tenorhorn. Da bin ich mal sehr gespannt, wie das klingt, ob das einen Unterschied macht zu dem Horn, das ich sonst so von ihm kenne. Ich habe ja keine Ahnung da, so tiefgründig bin ich nicht in Sachen Musikinstrumenten. Eckhardt, bist du fertig mit dem Bau?
3: Ja, ich bin bereit.
0: Gut.
3: Ja, das ist etwas kompliziert, weil dieses Instrument hat ein wesentlich größeres Mundstück. Und da musste ich erst etwas trainieren.
0: Also okay.
3: Aber ich habe heute den Musikvorschlag von der Roberta. Das ist gut, das sind so Tonleiter-ähnliche Folgen drin.
0: Ja.
3: Ja, ich vergreife mich hier an einem großen Song. Zu folgender Melodie singt heute unsere Künstler. Bobby. Ach, so ist gesagt.
0: Mund aufmachen.

0: Das
1: ich habe jetzt alles gegeben.
0: Ja, ich habe es auch, ich denke, ich habe es erkannt. Ich habe noch einen Telefon-Joker. Hallo, wer ist da? Popnacht hier?
2: Ja, moin, hier ist der Jens aus dem schönen Sauerland.
0: Jens, und moin, was hast du erkannt?
2: Hallo?
0: Ja, ja, ja, ja, ja.
2: Das müsste Phil Collins sein.
0: Ja. Oh, sehr gut. Jens ist eigentlich der allerbeste Mann. Jens bekommt jetzt in diesem Moment den Himmel geöffnet und es fallen alle Smartphones, die Marlon Brando eingesammelt hat, auf dich drauf ins Sauerland. Und sag mal, Jens, was machst du heute Nacht?
2: Ich lausche wie jede Nacht euch beiden zu.
0: Ja, gibt es irgendwas, was du tust, dann irgendwie tagsüber arbeiten oder irgendwie nur, dass man dich ein bisschen kennenlernt, weil du bist ja jetzt hier A-Kunde?
2: Ich bin A-Kunde, glaube ich auch, ja.
0: Ja, also, muss nichts mehr arbeiten. Okay. Jens, ruf immer wieder an, ja?
2: Jo, tschüss, tschüss.
0: Tschüss, so, gut.
1: Ich glaube es ja nicht.
0: Groovy Kind of Love.
1: Ja, Phil Collins. Ich gebe auf.
0: Soll ich das spielen in der verbotenen Live-Version, die aber nicht schlecht ist, oder in der Originalversion?
1: Du kannst doch mal die Live-Version sehen. Vielleicht kommt ja doch die Kündigung.
0: Ja, genau. Oh, dann hören wir uns auch nächste Woche nicht mehr wieder.
1: Ja,
0: wunderbar.
1: Und heute gibt
0: genau.
1: es eine lecker Mango-Sahne-Schnitte.
0: Jo! Für den Ersten, der Popnacht reinbrüllt in die Backstube von Eckart Holland Kunz. The Groovy Kind of Love. Hier ist die Popnacht am Freitag.

0: hier ist die Popnacht immer. Man hat was ja von dem Tenorhorn von Eckart & Kunz, das er einem Bäcker in Kassel zur Verfügung stellen möchte, also in Kaufungen bei Kassel. Und wie kommt das Ding dahin? Eckart ist nicht bereit, das da irgendwie hinzubringen. Anscheinend eben, sagt er, hat keine Kapazitäten. Der Akku seines E-Fahrzeugs ist runtergefahren, kann nichts mehr leisten. Und Ingo Graul hat das gehört. Der lebt in Bremen, ist die Nächte auch oft unterwegs in Deutschland. Guten Morgen, Ingo.
1: Guten Morgen.
0: Ja, toll, du warst der Erste, der wirklich hier ein schönes Angebot gemacht hat. Du fährst öfter auch da mal diese Strecke, ne?
1: Ja, wir sind, oder ich bin häufiger da mal in Thüringen unterwegs.
0: Ja, und dann Kassel ist der Sitz deiner Firma, hast du geschrieben?
1: Genau.
0: Das heißt, du würdest dann von Bremen losfahren, dann über Meiningen das Instrument mitnehmen und dann in Kaufungen in der Bäckerei bei Thomas abgeben.
1: Genau,
0: das
1: wenn ich die Daten bekomme und wir uns verbinden können. Nächste Woche habe ich definitiv, aber danach bringe ich das da, würde ich das mitnehmen und sieben bringen.
0: Wir sind ja völlig open im Zeitablauf, weißt du, das ist fantastisch und das bleibt auf jeden Fall dann im Therapiekreis hier. Und dann wirst du dann beim Einspielen dabei sein. Ja, wenn irgendwelche Premium-Veranstaltungen sind, also im Madison Square Garden in New York, das erste gemeinsame Konzert von Eckart und Thomas stattfinden sollte, dann bist du dabei.
1: Das wäre fantastisch.
0: Natürlich. Ingo, danke dir fürs Angebot. Und
1: immer gerne.
0: Eckart kommt auf dich zu. Ciao, ciao.

0: The Script Break Even. Es ist so 3.31 Uhr.
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2: Heute gewinnen rasch dichte Wolken die Oberhand und im Verlauf breitet sich vom Weser-Ems-Gebiet her Dauerregen aus. Die Temperatur erreicht höchstens 12 bis 15 Grad und der Südwestwind weht mäßig bis frisch und stark böig. Auf den Inseln sind stürmische Böen bis Sturmböen möglich. Am Wochenende setzt sich das windige Schauerwetter fort. Dabei teilen sich Sonne und Wolken den Himmel und die Höchstwerte reichen meist von 12 bis 15 Grad. Der Montag bringt unter Zwischenhocheinfluss vorübergehend Wetterberuhigung.
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3: Die A29 Wilhelmshaven Richtung Ahlhorner Heide ist zwischen Oldenburg-Homstede und Kreuz Oldenburg-Ost wegen Bauarbeiten bis ca. 5 Uhr gesperrt. Die Umleitung führt über die U26. Die B73 Stade Richtung Hamburg wird in Höhe der A26 Stade Süd wegen Bauarbeiten von Mitternacht bis Montagnacht gesperrt.
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4: Und die am meisten unterschätzte Höchsttemperatur heute in Brilon, da bekommen wir 11 Grad. Hier ist die Popnacht. Ich bin Ben Sträubel.

0: Ach ja, das war romantisch hier von Sam Smith. Stay with me. Und es entstehen ja auch romantische Beziehungen, Freundschaften zumindest mal, auch auf den Straßen, wo es hart zugeht, auf den LKW-Wegen, die Carlotta und Claudia beschreiten mit ihren Fahrzeugen. Und Carlotta aus Schwieberdingen, die hat einen wichtigen, netten, lieben Gruß an ihre beste Freundin Claudia aus Göppingen zu vermitteln. Da bin ich aber gerne dabei als Mittler. Guten Morgen, Carlotta.
1: Guten Morgen.
0: Und wo habt ihr euch kennengelernt, ihr zwei?
1: Wir hatten uns kennengelernt bei einem Treffen von mehreren Mädels, die auch alle LKW fahren.
0: Ja, und dann Smalltalk und dann ist die Freundschaft entstanden.
1: Genau, ist die Freundschaft entstanden und die steht jetzt mittlerweile schon sehr, sehr, sehr lange.
0: Und du bist unterwegs jetzt gerade und fährst Zuckerrüben aus oder holst ab oder wie auch immer?
1: Nee, ich habe gerade geladen und ich fahre jetzt gerade zur Zuckerfabrik nach Offenau.
0: Okay, ist ja jetzt gerade Saison, ne? Geht bis Ende Januar, ne? Ja, ungefähr sowas.
1: Ja, wahrscheinlich bis Ende Dezember, oder Mitte Dezember.
0: Sowas. Und Claudi fährt wo?
1: Die fährt mit einer Band Richtung Hamburg.
0: Ah, mit einer Band? Wie schön, welche Band? Irgendeine bekannte Band?
1: Das weiß ich gar nicht, welches ich gerade fährt. Da sprechen sie auch gar nicht so viel drin.
0: Sie
1: hat halt Equipment dabei.
0: Ja, ja.
1: Und sie ist gerade unterwegs und hat jede Nacht eine neue Location und wir fahren halt immer beide Nacht.
0: Mhm, also sie fährt so einen Tour-Truck, das ist doch aufregend.
1: Genau.
0: Ne? Da kann das sein, irgend sowas wie Metallica oder sowas, wenn du mit denen unterwegs bist und darfst da vielleicht beim Aufbau helfen oder mal einen Scheinwerfer drehen. Ich habe auch jemanden kennengelernt, der ist auch Truck gefahren, hat eigentlich jetzt nichts mit dem Aufbau zu tun gehabt, aber durfte sich dann so mal, ich meine 10.000 Euro am Abend dazu verdienen, glaube ich, indem er so den Spotlight dann so drehen durfte.
1: Na? Also wenn du den Shop findest, dann gibst du mir Bescheid, dann komme ich auch.
0: musst du mit Claudi mal ein bisschen kontaktieren.
1: Ja, die Summe, wenn die so passen würde, dann
0: sollten wir da gleich mal dabei sein. Kann sein, dass ich die ein bisschen falsch gehört habe oder anders in Erinnerung, ist durchaus möglich.
1: Ja, genau, aber wenn du einen findest, gibst du Bescheid.
0: Ja, ansonsten bin ich ein guter Verhandler.
1: Okay, wunderbar. Ja.
0: Also, dann ist der Gruß jetzt mal angekommen bei Claudi, die unterwegs ist da für eine Band, mit einer Band, der großartigsten Band der Welt, stelle ich mir einfach mal vor. Und euren gemeinsamen Lieblingshit spiele ich jetzt ein bisschen lauter. Dann kommt er auch noch an, ja? Ciao, ciao.
1: Wir machen laut. Danke, ciao.

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Es ist jetzt 3.46 Uhr auf der A1 Köln in Richtung Dortmund. Da liegen Metallteile, wo sie nicht hingehören, zwischen Burscheid und Wermelskirchen auf der Fahrbahn. Die Popnacht mit was Kultischem.

Katy Perry on Band-Aid, så er det Whoopi Birthday. Whoopi Birthday, lige med Daniela. So, und Daniela feiert in Luxemburg ihren 37. Geburtstag mit ihrem besten Schulfreund von früher. Die waren schon mal verliebt, aber es ist eben doch 20 Jahre her. Stefan, oder naja, vielleicht auch nur 17 Jahre. Stefan aus der Nähe von Weilburg an der Lahn. Der ist dorthin gefahren und hat sie sturmfrei erlebt am gestrigen Abend. Und so haben sie reingefeiert in ihren Geburtstag. Jetzt sind beide immer noch happy. Nach 3 Stunden und 53 Geburtstag feiern, muss man sagen, fehlt ein schöner Song noch, schreibt hier gerade Stefan. Und da würde sich Daniela sehr freuen, wenn Jean-Paul käme noch mit diesem Hit. Natürlich. Also feiert weiter.

Sie, Jean-Paul. In der Nacht hat mich um den Schlaf gebracht. Es ist 3.57 Uhr. Auf der A2 Dortmund Richtung Hannover zwischen Dreieck Hannover West und Langenhagen steht ein defektes Fahrzeug auf der Fahrbahn. Hier ist die Popnacht am Freitag.

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1: Um 4 Uhr mit Ramin Movasagian. Nach den tödlichen Schüssen in Berngau in der Oberpfalz hat die Polizei den Mutmaßigen

0: Bestätigte ein Vertreter des Pentagons, dass die Hinrichtung live übertragen werde. Weitere Details würden folgen. Die Hinrichtung ist für den 3. Dezember geplant. Stattfinden soll sie durch ein Erschießungskommando auf dem Militärstützpunkt Fort Hood in Texas. Dort hatte der Verurteilte, damalige Militärpsychiater, 2009 das Feuer auf Soldaten eröffnet. Er tötete 13 Menschen, mehr als 30 wurden verletzt. Der Attentäter erklärte danach, er habe Vergeltung für die Kriege der USA in der muslimischen Welt geübt.
1: In der norwegischen Hauptstadt Oslo wird heute der diesjährige Friedensnobelpreisträger bekannt gegeben. Rund 290 Kandidaten sind nominiert. Die Auszeichnung kann an Personen und Organisationen verliehen werden, die sich für Frieden, internationale Zusammenarbeit oder Abrüstung einsetzen. Im vergangenen Jahr erhielt die venezolanische Oppositionspolitikerin Machado den Friedensnobelpreis. Die dazugehörige Goldmedaille übergab sie danach symbolisch an US-Präsident Trump. Für die deutschen Fußballerinnen steht am Abend der nächste Test für die Weltmeisterschaft im kommenden Jahr an. In Karlsruhe trifft die Mannschaft von Bundestrainer Christian Wücke auf Australien. ARD-Sportreporterin Ann-Kathrin Rose berichtet.
2: Rund 8 Monate sind es noch für die deutschen Fußballerinnen bis zur WM. Bundestrainer Christian Wück will dennoch keine Zeit verlieren und schon aus dem Spiel gegen Australien wichtige Schlüsse ziehen. Dabei muss er auf gleich mehrere Spielerinnen verzichten. So fehlt etwa Julia Gwin mit einer Knöchelverletzung. Der Einsatz von Lea Schüller ist fraglich. Sie ist angeschlagen und verpasste das Abschlusstraining. Anpfiff in Karlsruhe ist um 20.30 Uhr. Schon am Dienstag geht es für die deutschen Fußballerinnen weiter, dann mit dem Freundschaftsspiel gegen Japan.
1: Das Wetter für Deutschland. Im Süden und Südosten scheint heute die Sonne und es bleibt bis zum Abend trocken. Im Nordwesten regnet es am Vormittag, auch sonst ist es oft bewölkt. Die Temperaturen maximal 9 bis 17 Grad. Am Samstag zunächst oft grau und regnerisch, später oft sonnig. Am Sonntag lassen die Schauer nach und es wird immer freundlicher. Die Zeit 4.03 Uhr.
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4: Die A29 Wilhelmshaven Richtung Ahlhorner Heide ist zwischen Oldenburg-Homstede und Kreuz Oldenburg-Ost wegen Bauarbeiten bis ca. 5 Uhr gesperrt. Die Umleitung führt über die U26. Die B73 Stade Richtung Hamburg wird in Höhe der A26 Stade Süd wegen Bauarbeiten von Mitternacht bis Montagnacht gesperrt. Die B210 Wittmund-Wilhelmshaven ist zwischen Wittmund-Dohuser Weg und Jever West wegen Bauarbeiten bis zum 16. Oktober in beiden Richtungen gesperrt.
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5: Mit Ben Streubel. Ich habe noch ein Paket, das ich nicht mitnehme ins Wochenende. Das wandert zu euch. Oder ihr holt es euch direkt ab unter 07221 2011. Wir spielen gleich um einen Leierkasten-Hit, den eine Künstlerin gesungen hat, die heute Geburtstag feiert. Und wenn ihr da irgendwie einen Zusammenhang herstellen könnt, bin ich sehr froh. Weil da kommt das Paket raus. Ja, aber erstmal dieser schöne Song hier von Tame Impala und Jenny Dracula. Ja, hier ist die Popnacht.
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0: Hier with me in der Popnacht.
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4: Da steckt noch eine Künstlerin drin, die heute Geburtstag feiert, und ihr holt sie mal da raus aus diesem Leierkasten. Ja. Wer ist das denn? Also den Song habt ihr schon mal gehört, ganz bestimmt. Auch wenn ihr ihn schlecht erkennen solltet jetzt, aber wie heißt die Künstlerin, die dahinter steckt? 07221 2011, heute feiert sie Geburtstag. 07221 2011.

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1: Tiffany Harris und Find Me.
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1: Diese Künstlerin hat heute Geburtstag. Hört ihr sie? Rob aus Ludwigshafen, guten Morgen.
5: Hallo, Ben.
1: Wen hast du denn da gehört?
5: Ich habe Franz Gall mit Ella Ella gehört.
1: Oh, du hast aber ein gutes Gehör. So ist das. Happy Birthday, Franz Gall. Und du gewinnst ein Pop-Nacht-Package. Das Letzte, was ich für diese Woche anbieten kann. Den Rest habe ich noch nicht poliert. Ja, aber du bekommst.
5: Ja, super, freue ich mich.
1: Du stehst gerade in einem Parkhaus bei einer Chemiefirma.
5: Genau, ne? Bei einem großen Chemieanbieter, genau.
1: Ja, also Chemieanbieter, so. Bei BASF stehst du auf dem Parkplatz.
5: Im Parkhaus.
1: Ja,
5: im
1: und du bist ein Shuttlefahrer. Wen shuttelst du denn da um diese Zeit?
5: Auch alle möglichen Leute von A nach B. Passt dann schon. Alles
1: ist
5: wunderbar.
1: So innerhalb des Geländes. Das ist wahrscheinlich ein riesengroßes Gelände. Genau. Und dann gibt es so kleine Bushaltestellen und da steht man dann und dann kommst du irgendwann vorbei und fährst so einen Kreis oder wie?
5: Man hat so seine Punkte, an denen man wartet und dann kommt ein neuer Auftrag rein. Dann fährt man, wie gesagt, von A nach B und macht dann ein bisschen die Leute glücklich, die dann nicht Fahrrad fahren müssen oder laufen müssen.
1: Also das ist doch gut. Und dann hast du wahrscheinlich an Bord noch die passende Musik, also hier die Popnacht beispielsweise. Oder
5: ja, ich höre immer euch. Ich höre immer, es wäre leid.
1: Gibt es denn auch ein Catering bei dir, wenn man bei dir ansteigt?
5: Ich habe ein bisschen was dabei, ja, das fehlt natürlich, definitiv.
1: Was gibt's denn?
5: Man hat schon was dabei, aber man hat auch eine Menge Bäcker irgendwie in der Nähe auf dem Werk und das passt dann schon.
1: Das ist ja schön, also toller Shuttle-Service, muss ich sagen, dann bleibt mal im VIP-Bereich. Die nächste Kunde wartet schon mit frischen Backwaren und frisch gepresstem Orangensaft, der dann bei dir geliefert wird. Finde ich gut. Spiel einen schönen Song noch, den du dir ausgesucht hast und schick dir das letzte Paket für diese Woche, das ich hier poliert habe, okay?
5: Alles klar, cool. Ciao, ich danke dir. Ciao, mach's gut.

Über diesen Song hat sich Rob jetzt gerade doch sehr gefreut. Jasmin, Child of Mine. Und noch eine Gefahrenmeldung für Frankfurt am Main in Frankfurt-Dornbusch in der Fritz-Tarnow-Straße. Da brennt ein Gebäude und zwar in einer Schule brennt es. Die Feuerwehr ist dort im Einsatz. Und infolge dieses Brandes kommt es auch zu Geruchsbelästigungen. Es besteht aber keine Gesundheitsgefahr, aktuell zumindest nicht. Über 100 Einsatzkräfte sind da vor Ort. Das heißt aber für alle, die da im Umfeld wohnen, Fenster und Türen geschlossen halten, Klima- und Lüftungsanlagen erstmal abschalten. Der Geruch zieht ziemlich weit über Teile von Frankfurt. Hier ist die Popnacht.

Neuer Hit von Boy Loco heißt Closer hier in der Popnacht, haben wir es gerade gehört. Wie wär's denn mal mit einem Hauch Romantik oder aber vielleicht doch Tipico Romantico dieser Song? Labyrinth und Emily Sondé, Beneath Your Beautiful

0: Der Flügel wird sanft rausgeschoben. Labyrinth, Emily Sunday, Beneath Your Beautiful. Das ist 4.33 Uhr.
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9: Heute gewinnen rasch dichte Wolken die Oberhand und im Verlauf breitet sich vom Weser-Ems-Gebiet her Dauerregen aus. Die Temperatur erreicht höchstens 12 bis 15 Grad und der Südwestwind weht mäßig bis frisch und stark böig. Auf den Inseln sind stürmische Böen bis Sturmböen möglich. Am Wochenende setzt sich das windige Schauerwetter fort. Der Montag bringt unter Zwischenhocheinfluss vorübergehend Wetterberuhigung.
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10: Die A29 Wilhelmshaven Richtung Ahlhorner Heide ist zwischen Oldenburg-Homstede und Kreuz Oldenburg-Ost wegen Bauarbeiten bis ca. 5 Uhr gesperrt. Die Umleitung führt über die U26. Bremervörde, die B71, B74 Neue Straße, ist zwischen Ludwigstraße und Brunnenstraße wegen Bauarbeiten bis 19 Uhr in beiden Richtungen gesperrt. Die B210 Wittmund-Wilhelmshaven ist zwischen Wittmund-Dohuser Weg und Jever West wegen Bauarbeiten bis zum 16. Oktober in beiden Richtungen gesperrt.
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0: Und die am meisten unterschätzte Höchsttemperatur heute in Manderscheid bekommen wir 9 Grad. Hier ist die Popnacht. Mein Name Ben Streubel.

I used to know. Wir haben noch eine Gefahrenstelle von der A5 Basel Richtung Karlsruhe. Zwischen Riegel und Herbolzheim hat es einen Unfall gegeben. Da ist die Autobahn gesperrt. Der Verkehr wird da abgeleitet. In der Popnacht machen wir jetzt jemanden glücklich, der Liebeskummer hat und unbedingt einen Song von Ray Garvey möchte mit Imran, neuer Hit Rivers. Und Bärbel ist in Kirch am Teck zu Hause. Da kullern die Tränchen. Gestern Abend hat nämlich ihr Partner gesagt, das ist nichts mehr. Der Urlaub ist auch abgesagt worden. Also insofern schicken wir mal gute Energie dahin.

0: Es ist 4.44 Uhr.
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0: Eine schreckliche Tat, wir haben ja schon darüber berichtet. Gestern Nachmittag gegen 14 Uhr in Berngau in Bayern, in der Oberpfalz, bei einer Routinekontrolle wegen Waffenbesitzes sind zwei Behördenmitarbeiter von einem 60-jährigen Mann getötet worden. Der verschanzte sich dann in seinem Wohnhaus, das ging über Stunden. Heute Nacht ist dann der Zugriff erfolgt. Uschi Schmidt, ARD-Reporterin, war vor Ort. Hallo Uschi, guten Morgen.
2: Hallo.
0: Wie hat sich das Ganze denn abgespielt?
2: Ja, man muss sich das so vorstellen, dass die Polizei ist ja mit wirklich großem Aufgebot, 150 Einsatzkräften angerückt und dann natürlich THW noch, Rettungskräfte und so weiter. Die standen alle bereit, großer Hubschrauber, der da stundenlang über dem Wohnhaus kreiste und dann ging es um Verhandlungen. Die wurden ewig geführt, gingen in beide Richtungen, hat uns die Polizei erklärt und da auch versucht, zu einer gewaltfreien Lösung zu kommen. Das zeichnete sich aber ab, dass das nicht passieren würde. Und dann irgendwann haben die Sondereinsatzkräfte und auch die Verhandlungsgruppe entschieden, also jetzt muss es passieren. Dann ist wohl Sprengstoff zum Einsatz gekommen. Das war der Knall, der dann heute kurz vor 2:30 in der Nacht den Knall im Ort verursacht hat. Und am Haus sah man dann eben auch, dass Fensterscheiben zu Bruch gingen. Und dort sind wohl die Spezialeinsatzkräfte rein und haben den 60-Jährigen überwältigt, gestoppt mit Schüssen, Anzahl weiß ich nicht genau, in die Beine. Und der Mann wurde dann später mit dem Krankenwagen abtransportiert und wird aktuell medizinisch versorgt.
0: Du hast die Situation verfolgt, hast auch mit der Polizei gesprochen. Konnte man irgendwas über das Motiv hören oder wie das zu dieser Eskalation kommen konnte?
2: Also das hat man noch völlig im Dunkeln. Ich hatte eben auch mit der Polizei über einen möglichen Hintergrund aus der Reichsbürgerszene versucht, mal Licht ins Dunkel zu bringen. Da hat sich wirklich gar nichts abgezeichnet. Es war auch ein völlig routinierter Kontrollbesuch wegen Waffenbesitzes bei den 60-Jährigen. Und wenn es da Anzeichen gibt, dass da irgendwie schon im Vorfeld irgendwelche Äußerungen, die in diese Richtung gedeutet hätten, sich abgezeichnet hätten, dann wäre ohnehin eine Streife mitgefahren. Das war aber überhaupt nicht der Fall. Bei solchen Kontrollbesuchen wird einfach geguckt, sind alle Waffen da? Gibt es mehr? Gibt es weniger? Gibt es zusätzliche? Wie werden die gelagert? Wo ist die Munition? Also jeder, der Waffen besitzt, kennt solche Besuche von den jeweiligen Behörden. Da hat sich überhaupt nichts angedeutet und auch was das Motiv angeht, tappen die Ermittler da noch völlig im Dunkeln. Da beginnt jetzt die eigentliche Arbeit rauszufiltern. Was war da das Motiv?
0: Dankeschön, Uschi Schmidt, ARD-Reporterin in Berngau. Und bei einer Routinekontrolle wurden zwei Behördenmitarbeiter gestern von einem 60-jährigen Mann erschossen. Der Täter ist verhaftet worden heute Nacht bei einem Zugriff. Weitere Infos auch auf Tagesschau.

0: ich habe zusammengepackt, Notaustaste ist abgeklemmt, Antennenleistung wieder hochgefahren, auf volle Suppe, Schuhe angezogen, Lichtstimmung auf OP. So, also letzte Amtshandlung. Silke, da kommen heute die Handwerker, die Küche wird abgebaut und deswegen hat sie vorgekocht. Es gibt tolle Frikadellen bei Silke in Dortmund und einen Song, den sie dazu noch braucht, den sie sich ausgesucht hat. Von Aerosmith Amazing. Und was machst du, KI?
1: Nach Haus.
0: Oh Gott, ja.
1: Nach Haus.
0: Ich verstehe. Ich gehe mit. Das war die Popnacht. Mein Name ist Ben Streubel. Schönes Leben in Deutschland.
2: Ach, ja.

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1: Um 5 Uhr mit Ramin Movasakian. Nach den tödlichen Schüssen in Berngau in der Oberpfalz hat die Polizei den mutmaßlichen Täter in der Nacht festgenommen. Das hat eine Sprecherin der Polizei bestätigt. Aus unserer Nachrichtenredaktion Jost Schmidt.
2: Der Mann hatte gestern Nachmittag bei einer routinemäßigen Waffenkontrolle in seiner Wohnung auf 2 Mitarbeiter des Landratsamtes geschossen. Beide kamen ums Leben. Danach verschanzte sich der Täter für mehrere Stunden in seiner Wohnung. In der Nacht stürmte die Polizei die Unterkunft, auch mit Hilfe von Sprengmitteln, wie ein Sprecher mitteilte. Bei der Festnahme wurde der 60-Jährige durch Schüsse am Bein verletzt. Er wird aktuell medizinisch versorgt. Zum Tatmotiv gibt es bislang keine Angaben. Bei den beiden Toten handelt es sich um einen 54-jährigen Mann und eine 45-jährige Frau.
1: Die US-Regierung will Anfang Dezember

0: Das berichtet Ida Hermes aus Frankfurt.
1: Verlage und Veranstaltungen, die besonders viele Menschen anziehen, sind jetzt im Erdgeschoss der verschiedenen Messehallen untergebracht. So soll verhindert werden, dass einzelne Hallen überfüllt sind. Im Innenhof unter freiem Himmel finden Signierstunden statt. In den Hallen gibt es dieses Jahr mehrere neue Bühnen. Unter anderem eine Community Stage für Fantasy und Gaming, die Matsuri Stage für japanische Popkultur und die Imagination Stage für Kinder und Jugendliche. Alle, die kurz entschlossen kommen möchten, sollten beachten, Tickets für die Frankfurter Buchmesse gibt es nur online. Der Verkauf ist noch offen.
0: In der norwegischen Hauptstadt Oslo wird am Vormittag der diesjährige Friedensnobelpreisträger bekannt gegeben. Rund 290 Kandidaten sind nominiert. Die Auszeichnung kann an Personen und Organisationen verliehen werden, die sich für Frieden, internationale Zusammenarbeit oder Abrüstung einsetzen. Im vergangenen Jahr erhielt die venezolanische Oppositionspolitikerin Machado den Friedensnobelpreis. Die dazugehörige Goldmedaille übergab sie danach symbolisch an US-Präsident Trump. Das waren die Nachrichten mit Ramin Movasakian.
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3: 5:02 ist es. Da haben wir im Moment was für die B71 in Bremervörde, auch neue Straße genannt. Denn die ist zwischen Ludwigstraße und Brunnenstraße wegen Bauarbeiten bis 19 Uhr in beiden Richtungen gesperrt.
4: Blitze haben wir hier noch keine. Wenn ihr einen sehen solltet, ruft gerne an 0421 246 666. Gute Fahrt.
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3: Auf einmal ist schon wieder Freitag.
4: Mensch, so schnell kann's gehen.
3: Und die Stimmen sind immer noch die gleichen wie am Montag. Elisa Knöckel ist da.
4: Guten Morgen.
3: Ike Pauli.
5: Hallo.
3: In den 4 News jetzt Sabrina Prinzen-Ferreira.
6: Guten Morgen.
3: Und ich bin Malte Jansen. Moin.
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Hallo zusammen, hier ist Bremen 4 mit Stella Lefty und Boston und mit aktuellen Temperaturen. Wir haben jetzt in Bremen 9 Grad, in Bremerförde und Nordholz 10, Bremerhaven 11 Grad, Oldenburg 9 Grad und maximal 15 Grad sind heute nur drin. Es gibt heute wieder dichte Wolken und es kann auch immer wieder Regen geben und windig wird. Es gibt einen stark böigen Wind, das Ganze aus Südwest heute. Hier ist Bremen 4, 5.19 Uhr. 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
1: Das wird heute ein ungemütlicher Start ins Wochenende. Es gibt viele Wolken und auch Regen. Es kann immer wieder nass werden heute. Es gibt auch mal länger anhaltenden Regen. Die Sonne hat wenige Chancen. Temperaturen heute maximal nur so 12 bis 15 Grad. Und es ist ziemlich windig.
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2: Guten Morgen. Der Bundestag hat der Neubaustrecke auf der Bahnverbindung zwischen Hamburg und Hannover zugestimmt. Damit kann die Deutsche Bahn die Strecke weiter planen. Sie ist eine der wichtigsten Bahnstrecken in Deutschland und stark belastet. In Niedersachsen gibt es Proteste gegen den Neubau. Die irische Fluggesellschaft Ryanair hat erklärt, warum sie sich aus Bremen zurückzieht. Wie das Unternehmen mitteilte, liegt das unter anderem an der hohen Luftverkehrssteuer. Ohne Reformen würden Flughäfen wie Bremen Verbindungen und Investitionen an wettbewerbsfähigere europäische Märkte verlieren, hieß es vom Ryanair-Vertriebschef. Polizisten in Bremen dürfen ab morgen im Außendienst keine religiösen oder weltanschaulichen Symbole mehr tragen. Dann tritt eine neue Verordnung in Kraft. Auslöser der neuen Regelung ist der Fall eines Polizeianwärters, der einen Turban trägt. Er war deswegen nur im Innendienst eingesetzt worden und hatte dagegen geklagt. Ausführliche 4 News gibt's um 6.
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1: Jetzt ist es gleich 6:02. In Bremervörde ist die B71, also die neue Straße, zwischen Ludwigstraße und Brunnenstraße wegen Bauarbeiten bis 19 Uhr in beiden Richtungen gesperrt.
3: Blitze habt ihr uns aktuell noch keine gemeldet. Wenn ihr einen seht, ruft an 0421 246 666. Gute Fahrt.
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1: Hallo zusammen, da sind wir. Hier ist Elisa Knöckel.
3: Guten Morgen.
1: Ike Pauli.
3: Hallo.
1: Sabrina Prinzen-Ferreira.
3: Moin.
1: Und ich bin Malte Jansen. Moin.
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0: Also normal, wenn ich morgens in die Bahn steige, dann ist es eigentlich immer noch so sehr ruhig und alle sind so, träumen noch so ein bisschen vor sich hin.
1: Man kann sich einen Platz aussuchen, weil das noch frei ist.
2: Nee, ich glaube, da hat jeder seinen Platz, oder?
0: Jeder hat so ein bisschen, ja, jeder hat so ein bisschen seinen Platz. Ich weiß auch, wo an welchen Türen die Leute einsteigen, die da sind. Heute aber nicht, weil heute ist auf einmal eine wilde Partytruppe eingestiegen. Ich glaube, das waren Erstis. Es ist ja gerade die O-Woche.
1: Ah.
0: Und es war total trubelig in meiner Bahn heute Morgen. Die waren auch total in Partystimmung alle.
1: Die kamen jetzt gerade wieder vom Feiern.
0: Ja, die sind auf dem Heimweg gewesen, glaube ich.
1: Hatten noch Glitzer im Haar.
0: Ja, die waren, ich war erst so, was machen die hier? Warum sind so viele junge Leute hier? Und dann weiß ich, aha.
2: Also Leute, die hier jetzt anfangen zu studieren,
0: ja,
2: und schon
0: genau
2: jetzt sich gefunden haben und Party machen.
0: Genau, ja, in der Orientierungswoche ist ja jetzt gerade, da ist ja eigentlich eine ganze Woche immer nur Party. Und das ist, glaube ich, gerade am Start.
1: Und jetzt kommt auch noch Wochenende, es geht ja dann einfach über. Also Leute, ja, falls ihr uns jetzt gerade hört und wiederkommt vom Feiern, herzlich willkommen in Bremen.
2: Das ist Bremen, genau.
1: Ja, gut, dass ihr euch ausgesucht habt, hier zu studieren. Es lohnt sich, ihr habt gesehen, hier kann man gut Party machen.
0: So.
1: Und kommt schon gleich ins Radio.
0: Ja, genau.
1: 5:39 Uhr, hier ist die Bremen 4 Morgenshow mit Isaac. 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

da bringt uns Moby schon so ein bisschen in die richtige Stimmung, was das Wetter angeht heute. Denn es ist ziemlich grau und trübe heute. Es gibt Regen, teilweise auch länger anhaltend. Das Ganze bei maximal nur 12 bis 15 Grad. Der Wind wird frisch und teilweise aber auch mit starken Böen aus Südwest. Jetzt gerade haben wir in Bremen und Ganderkesee 9 Grad, Friseute und Bremerhaven 10 Grad. Um 5.46 Uhr. 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

0: 6 vor 6, hier ist Bremen 4, gleich mit Fryer Ridings.
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1: Wir haben jetzt gerade 9 Grad in Bremen, 10 Grad in Friseute, Dangast und Bremerhaven. Viel mehr geht da heute nicht. Maximal 12 bis 15 Grad kriegen wir. Also ein frischer Herbsttag, der auch ziemlich ungemütlich wird. Viele dichte Wolken. Es gibt Regen, teilweise auch länger anhaltend. Und windig wird es auch. Es gibt starke Böen aus Südwest teilweise zwischendurch.
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1: Mit Sabrina Prinzen-Ferreira. Die Bahnstrecke Bremen-Bremerhaven wird später saniert als eigentlich geplant.
2: Ja, die Modernisierung ist um mindestens 5 Jahre verschoben worden. Dann hat sich Ryanair zum Rückzug aus Bremen geäußert und in Niedersachsen ist der Fraktionschef der SPD zurückgetreten. Die Sanierungen der Bahnstrecken zwischen Bremen und Bremerhaven und zwischen Bremen und Hamburg verzögern sich. Die Deutsche Bahn und das Bundesverkehrsministerium haben die geplante Generalsanierung verschoben. Das hat das Bremer Mobilitätsressort in der Verkehrsdeputation mitgeteilt. Die Einzelheiten jetzt von Pascal Faltermann.
3: Eigentlich sollte die rund 74 Kilometer lange Bahnstrecke von Bremen nach Bremerhaven ab dem kommenden Sommer umfassend modernisiert werden. Geplant war, dafür jeweils ein Gleis im Wechsel zu sperren, doch die Arbeiten werden um mindestens 5 Jahre geschoben. Einer der Hauptgründe, die Bauwirtschaft schafft es nicht, alle Aufträge zu erledigen. Laut dem Chef der Verkehrsabteilung Gunnar Polzin ist das positiv für Bremen, denn durch den späteren Zeitpunkt werde dann eine neue Signaltechnik eingebaut. Dementsprechend sei man dann technisch besser aufgestellt, so Polzin. Auch der Bahnabschnitt von Bremen nach Hamburg wird später saniert. Bislang waren die Arbeiten für 2031 geplant. Jetzt wird das mindestens ein Jahr später sein.
2: Und die Bahnstrecke Hannover-Hamburg, die wird neu gebaut. Der Bundestag hat zugestimmt. Die neue Trasse soll bis etwa 2050 fertig sein. Die irische Billigfluggesellschaft Ryanair hat ihren Rückzug vom Bremer Flughafen verteidigt. Schuld sei unter anderem die exorbitante Luftverkehrssteuer der Bundesregierung, teilte das Unternehmen mit. Hanna Agger dazu.
4: Ryanair-Vertriebschef Jason McGuinness nannte die Entscheidung eine direkte Folge überhöhter Kosten. Die Flugsicherungs-, Sicherheits- und Flughafengebühren in Bremen sowie die aus seiner Sicht zu hohe Luftverkehrssteuer in Deutschland hätten Bremen aus dem Markt gedrängt. Ohne dringende Reformen, so McGuinness,

0: hat die Polizei den mutmaßlichen Täter festgenommen. Die Mitarbeiter waren gestern zu dem 60-Jährigen gefahren, um eine routinemäßige Waffenkontrolle durchzuführen. Der Verdächtige habe dann auf sie geschossen, so die Polizei. Anschließend verschanzte sich der Mann über Stunden in seinem Wohnhaus. Die nächsten vier News gibt's um 6:30.
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2: 6:02 ist es jetzt. A29 Ahlhorner Heide Richtung Oldenburg. Zwischen Wadenburg und Sandkrug 3 Kilometer stockender Verkehr. Und in Bremervörde ist die B71 neue Straße zwischen Ludwigstraße und Brunnenstraße wegen Bauarbeiten bis 19 Uhr in beiden Richtungen gesperrt.
3: Blitze haben wir hier noch keine. Wenn ihr einen melden wollt, dann macht das gerne unter der 0421 246 666. Gute Fahrt.
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2: Hallo, da sind wir. Hier ist Elisa Knöckel.
3: Guten Morgen.
2: Ike Pauli.
3: Moin.
2: Sabrina Prinzen-Ferreira.
4: Guten Morgen.
2: Und Malte Jansen. Moin. Schönen Freitag.
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0: 10:50.
1: Soll mal was sagen?
0: Ja?
1: Ich bin so unglaublich froh, dass die Bundesliga wieder losgeht.
0: Jawoll! Ja, es war wirklich eine unfassbar lange Länderspielpause. Den Auftakt macht heute Abend ja gleich Werder, und zwar in Dortmund. Und Bremen 4-Reporter Martin Neuhaus kann es gar nicht mehr abwarten, genauso wie ihr.
2: Es geht endlich wieder weiter. Wie war es für dich?
3: Ja, die lange Länderspielpause war auf jeden Fall eine Katastrophe.
2: Oder?
3: Endlich geht es jetzt wieder los und hoffentlich machen wir so weiter wie vor der Länderspielpause.
2: Vor allen Dingen war Werder gerade so gut im Tritt, oder?
4: Ja, das ist ein bisschen ärgerlich, ja, dass da die Pause dazwischen kam, aber ich hoffe, die nehmen das mit. Gut, das Testspiel war ein bisschen
2: 7-0 verloren.
4: Oh, ja, genau, aber ich glaube, da sieht man dann auch, was man vielleicht nochmal besser machen kann.
2: Tore schießen und keine reinkriegen.
4: Genau.
2: Wie siehst du das denn? Hast du dich auch schon?
5: Ich bin Schalker, deswegen bin ich natürlich gegen Dortmund.
2: Und wie bist du über die Pause hinweggekommen?
6: Boah, ganz schwierig, ja.
2: Aber jetzt geht's weiter.
6: Jetzt geht's zum Glück weiter, genau. Jetzt gegen Dortmund.
2: Ist ein Flutlichtspiel am Freitag, auswärts hat Werder noch nie gewonnen.
6: Ja, macht auch nichts. Irgendwann ist immer das erste Mal.
2: Dein Tipp?
5: Ich habe keine Ahnung, aber ich sag 2-1.
1: Ja, so wollen wir das. 2-1 natürlich für Werder.
0: Ja, Anpfiff in Dortmund ist heute Abend um 20:30 Uhr. Alle Tore gibt's wie immer natürlich hier bei uns. Mehr davon hoffentlich heute Abend. Hier ist Bremen 4 mit Dua Lipa.

0: Dua Lipa, Houdini in der Bremen für Morgenshow. 6.13 Uhr haben wir es. Es wird heute ein ungemütlicher Start ins Wochenende. Wir haben ziemlich viele Wolken, aus denen auch Regen rauskommt. Teilweise auch längere Regenfälle heute. Das Ganze bei maximal 15 Grad. Und jetzt gerade haben wir 9 bis 10 Grad draußen. Schönen Freitag trotzdem.
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0: Will Smith in der Bremen für Morgenshow um 6.17 Uhr.
1: Jetzt kommt eine kleine, sehr niedliche, schöne Geschichte aus der Gemeinde Ganderkesee.
0: Oh, klingt gut.
2: Das nehmen wir.
1: Gepostet vom Tierheim Bergedorf, das ist in der Gemeinde Ganderkesee. Da hat eine Familie mit zwei Kindern die besucht, wollte gerne eine Katze in ihre Familie aufnehmen und hat mal so ein bisschen geguckt. Und dann haben sie im Tierheim den seit Monaten vermissten Kater Pinkus wiedergefunden.
2: Nein, wie lange war der denn da?
1: Seit Juli saß er da und sollte vermittelt werden. Und es war eben der Kater der Familie. Und das Irre ist, dass es fast die letzte Möglichkeit einer Zusammenführung für Familie und Kater war.
0: Echt?
1: Denn nach diesem ganz langen Aufenthalt im Sommer hatte sich schon eine andere Familie den Kater reserviert und wollte ihn zwei Tage später abholen.
0: Wow.
2: Boah, oh mein Gott.
1: Letzte Ausfahrt Kater.
2: Das Tierheim schreibt dazu, manchmal braucht es eben ein bisschen länger und manchmal führt das Leben einen genau dorthin zurück, wo man hingehört.
0: Oh. Das ist ja Stoff für einen Zeichentrickfilm, oder?
1: Ja, das ist so süß.

0: David Guetta und Sam Martin, Dangerous, auf Bremen 4. Hier ist die Bremen 4 Morgenshow. Wir freuen uns sehr, dass ihr dabei seid. Es ist 6.24 Uhr. Moin.
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1: Schmuddelig geht's heute ins Wochenende mit Regen und mit grauen Wolken und mit Windböen heute. Das sind so die Vorhersagen für heute. Das Ganze auch nur bei 12 bis 15 Grad. Jetzt gerade haben wir in Bremen und Gnarrenburg 9 Grad, Wildeshausen 10, Bremerhaven 11 Grad.
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2: Guten Morgen. Die Bahnstrecke Bremen-Bremerhaven wird später saniert als eigentlich geplant. Die Deutsche Bahn und das Bundesverkehrsministerium haben die Generalsanierung um mindestens 5 Jahre verschoben. Eigentlich sollte die Strecke ab kommendem Sommer saniert werden. Auch die Strecke von Bremen nach Hamburg wird später modernisiert. Die irische Fluggesellschaft Ryanair hat erklärt, warum sie sich aus Bremen zurückzieht. Wie das Unternehmen mitteilte, liegt das unter anderem an der hohen Luftverkehrssteuer. Ohne Reformen würden Flughäfen wie Bremen Verbindungen und Investitionen an wettbewerbsfähigere europäische Märkte verlieren, hieß es vom Ryanair-Vertriebschef. In Bremerhaven Mitte wird an der Grundschule Goethe-Schule eine Mensa gebaut. Das hat der Magistrat beschlossen. Die Mensa kostet rund 3,5 Millionen Euro und soll im Sommer 2028 fertig sein. Und ausführliche 4-News gibt's um 7.
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1: Jetzt ist es 6:58. In Bremervörde ist die B71, also neue Straße, zwischen Ludwigstraße und Brunnenstraße wegen Bauarbeiten bis 19 Uhr in beiden Richtungen gesperrt.
3: Blitze habe ich hier noch keine. Wenn ihr einen melden wollt, dann ruft gerne an 0421 246 666. Gute Fahrt.
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1: Wenn ich sage Take That, was fällt euch spontan dazu ein?
4: Zoff zwischen Gary Barlow und Robbie Williams.
1: Ja, den gab es auch mal.
3: Ja. Ja, Robbie Williams hätte ich auch direkt gesagt.
4: Ich auch, sofort Robbie.
3: Back for Good vielleicht noch.
1: Back for Good, natürlich. Richtig gute Songs haben die gemacht. Alle geschrieben mehr oder weniger von Gary Barlow. Der hat die ganzen Hits gemacht. Und Gary Barlow wird uns heute durch den Morgen begleiten. Gary von Take That im Bremen 4 XXL Interview. Gleich erzählt er uns, was er morgens um diese Zeit so macht und wie er schon so drauf ist am frühen Morgen. Gleich hier bei Elisa Knöckel.
3: Hallo.
1: Ike Pauli.
3: Moin.
1: Sabrina Prinzen-Ferreira.
4: Guten Morgen.
1: Und ich bin Malte Jansen. Moin.

0: 6.37 Uhr, sie sind eine der erfolgreichsten britischen Bands aller Zeiten und kommen bald nach Bremen. Take That! Legenden einfach. Ende Juni sind sie auf der Galopprennbahn, präsentiert von Bremen 4. Und jetzt im November gibt es ein neues Album von Take That. Was heißt das für uns? Ich durfte mit Gary Barlow von Take That sprechen, zugeschaltet aus London. Gary wird uns deswegen durch den Start in den Tag begleiten heute. Über die ganze Morgenshow verteilt werden wir ihn immer wieder hören. Und weil viele von euch vielleicht auch gerade aufgestanden sind, wollte ich von Gary Barlow wissen, wie bist du denn so direkt nach dem Aufstehen? Morgenmuffel oder geht's bei dir sofort los?
1: I'm a morning person. Yeah, I'm not really an evening person. I don't stay up late. So, no, I love the morning. The morning's like my evening.
0: Okay, also er ist eine Morgenperson auf jeden Fall. Er mag den Morgen lieber als den Abend. Der Morgen ist sein Abend, sagt er. Stehst du denn morgens sofort auf? Are you a snoozer guy or a first-time get-up person?
1: I don't have an alarm clock.
0: Oh.
1: No alarm clock for me. I just naturally wake at the time I need to be up every day. It sounds dangerous, doesn't it?
0: Yeah, it does.
1: But luckily I've never had a job.
0: Also
1: I just wake up when it starts to come light.
0: Okay, also er hat gar keinen Wecker, er steht auf, wenn es hell wird, denn er sagt, er hatte eigentlich nie einen Job. If you say you've never had a job, what have you been doing the last 35 years?
1: Exactly, I've literally been playing around with my keyboard. I mean, thank goodness, it's really not like a job at all, it's like more of a hobby.
0: Also er sieht immer noch das, was er macht mit der Band zusammen, mehr als Hobby an und nicht wirklich als Job, also auch das ein großes Privileg, was er hat mit viel Spaß dabei. Was machst du denn morgens als erstes, wenn du aufgewacht bist? What's the first thing to do for you in the morning?
1: The first thing I do is have a shower and clean my teeth, definitely. And try and hydrate, drink a big bottle of water before I eat. That's the first thing I like to do. I'm usually quite energetic in the morning. So what once I've had my water, I'd usually go and do some stretching.
0: Oh,
1: here we go. You're getting a real insight now. Yeah, I do some lymphatic drainage. Do you know what that is?
0: Yeah, Lymphdrainage in German, yeah.
1: Okay. I love that. Makes me feel good in the morning.
0: Also Lymphdrainage morgens. Er hat auch viel Energie, sagt er. Als erstes wird erstmal geduscht, dann Zähne geputzt und eine große Flasche Wasser getrunken, noch vor dem Frühstück auf jeden Fall. What song instantly wakes you up and puts you in a good mood? Is there anything we can play for you now?
1: Oh yes, please. That'd be great. What a feeling. What a feeling. That's how it should be in the morning. We're excited. We can't wait for the day to start.
0: What a feeling feels believing.
1: That's it. That's it.
0: Und damit wir alle so gut hochkommen wie Gary von Take That, gibt's jetzt What a Feeling von Irene Cara. Und wenn ihr wissen wollt, was es bei den Barlows zum Frühstück gibt, dann bleibt auf jeden Fall dran, denn wir hören den ganzen Morgen Gary Barlow immer mal wieder hier auf Bremen 4. Und hier ist sein Wake-up-Song. Können wir alle gemeinsam jetzt uns dehnen mit Gary Barlow von Take That.

Nacke, das Radio auch gerade sehr laut gedreht. Wenn ja, völlig zu Recht, denn das war der Song, den Gary Barlow von Take That morgens immer hört, um gut in den Tag zu starten. Irene Cara auf Bremen 4, What a Feeling. Heute gibt's übrigens dichte Wolken und Regen. Dazu ein ziemlich böiger Südwestwind. Temperaturen heute maximal nur 12 bis 15 Grad. Jetzt gerade haben wir so in Bremen 11 Grad, Bremerförde 9, Bremerhaven 10, Ottersberg 9 Grad. 6.44 Uhr, hier sind Cat's Eye.

0: Geil, es geht wieder los.
1: Hey, warte mal, noch nicht. Nicht ganz so schnell.
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0: Ja, okay, stimmt. Ich muss ja noch kurz erklären, worum es geht, bevor ihr anruft. Das geht aber auch schnell. Also, während die Trommel wirbelt gleich, zieht Elisa einen Buchstaben. Und wenn euer Wohnort mit diesem Buchstaben anfängt, dann ruft ihr uns schnell an und schnackt mit uns.
1: So, jetzt darfst du trommeln langsam.
0: So. Und heute ist es das?
1: C.
0: C. Mhm. Okay. Also,
1: C. Meldet euch gerne, lernt uns kennen. Wir wollen euch euren Ort kennenlernen. Und ein Bremen 4 Hotpot Kaffeebecher wartet auch auf euch. Und das alles wie immer unter 0421 246 666.
0: Und hier kommt was Eiliges für die A29 Oldenburg Richtung Wilhelmshaven. Zwischen Varel-Bockhorn und Zetel liegen Gegenstände. Aber Zetel wird ja mit Z geschrieben. Mhm. Gibt auch genügend andere Orte mit C im Bremen Vierland. 6:48 Uhr.
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0: Na, kommt ihr aus... Ich wollte gerade schon einen Ort nennen, der mit C anfängt, aber ich will ja auch nichts verwecken, ich will auch nichts spoilern.
1: Ja, Malte würde gerne was erfahren aus jemandem, aus einem Ort, der mit dem Buchstaben C beginnt.
0: Das möchten wir doch alle, oder?
1: Ja.
0: Leute, wenn euer Wohnort mit dem Buchstaben C anfängt, dann meldet euch.
1: 0421 246 666, wir würden gerne mit euch quatschen.
0: Und euch einen Bremen 4 Hotpot Kaffeebecher schenken.
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1: Ja, gibt schönere Momente, wenn man in den Freitag startet als heute. Denn heute ist es ziemlich nass, windig, kühl, maximal 15 Grad. Aber hey, ist halt Herbst, ne? Jetzt gerade haben wir in Bremen und auch in Twistringen 9 Grad, Kloppenburg 10 und Bremerhaven 11 Grad im Moment. Der Wind wird heute teilweise stark böig aus Südwest.
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1: 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Die Sanierung der Bahnstrecke Bremen-Bremerhaven verzögert sich.
2: Um mindestens 5 Jahre. Dann hat Ryanair den Rückzug aus Bremen erklärt und in Niedersachsen ist der Fraktionschef der SPD zurückgetreten. Die Bahnstrecken zwischen Bremen und Bremerhaven und zwischen Bremen und Hamburg werden später saniert als geplant. Die Deutsche Bahn und das Bundesverkehrsministerium haben die geplante Generalsanierung verschoben. Das hat das Bremer Mobilitätsressort in der Verkehrsdeputation mitgeteilt. Die Einzelheiten jetzt von Pascal Faltermann.
3: Eigentlich sollte die rund 74 Kilometer lange Bahnstrecke von Bremen nach Bremerhaven ab dem kommenden Sommer umfassend modernisiert werden. Geplant war, dafür jeweils ein Gleis im Wechsel zu sperren. Doch die Arbeiten werden um mindestens 5 Jahre geschoben. Einer der Hauptgründe, die Bauwirtschaft schafft es nicht, alle Aufträge zu erledigen. Laut dem Chef der Verkehrsabteilung Gunnar Polzin ist das positiv für Bremen. Denn durch den späteren Zeitpunkt werde dann eine neue Signaltechnik eingebaut. Dementsprechend sei man dann technisch besser aufgestellt, so Polzin. Auch der Bahnabschnitt von Bremen nach Hamburg wird später saniert. Bislang waren die Arbeiten für 2031 geplant. Jetzt wird das mindestens ein Jahr später sein.
2: Die Bahnstrecke Hannover-Hamburg, die wird neu gebaut. Der Bundestag hat zugestimmt. Die neue Trasse soll bis etwa 2050 fertig sein. Die irische Billigfluggesellschaft Ryanair hat ihren Rückzug vom Bremer Flughafen verteidigt. Schuld sei unter anderem die exorbitante Luftverkehrssteuer der Bundesregierung, teilte das Unternehmen mit. Hanna Agard dazu.
4: Ryanair-Vertriebschef Jason McGuinness nannte die Entscheidung eine direkte Folge überhöhter Kosten. Die Flugsicherungs-, Sicherheits- und Flughafengebühren in Bremen sowie die aus seiner Sicht zu hohe Luftverkehrssteuer in Deutschland hätten Bremen aus dem Markt gedrängt. Ohne dringende Reformen, so McGuinness, würden Flughäfen wie Bremen Flüge und Investitionen an wettbewerbsfähigere europäische Märkte verlieren. Das Bremer Wirtschaftsressort erklärte, Ryanair habe verlangt, die Leistung des Flughafens und die Nutzung seiner Infrastruktur nahezu kostenfrei zu bekommen.
2: In Niedersachsen ist der Vorsitzende der SPD-Landtagsfraktion Stefan Politze zurückgetreten. Er verwies

0: nächsten 4 News gibt's um 7:30.
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2: Jetzt ist es 7:03. In Bremervörde ist die B71, also neue Straße, zwischen Ludwigstraße und Brunnenstraße wegen Bauarbeiten bis 19 Uhr in beiden Richtungen gesperrt.
3: Wenn ihr Blitzer seht, dann könnt ihr die gerne melden. 0421 246 666. Gute Fahrt.
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2: Wir sind's, Elisa Knöckel.
3: Guten Morgen.
2: Sabrina Prinzen-Ferreira.
3: Moin.
2: Ike Pauli.
4: Guten Morgen.
2: Und ich bin Malte Jansen. Moin. Das ist ja heute ein ganz besonderer Freitag, ne?
3: Ja, ist der letzte Schultag vor den Herbstferien. So schnell kann es gehen zwischen Sommerferien und Herbstferien, ne?
2: Ich weiß noch, dass wir am letzten Tag der Sommerferien gesagt haben, oh, das dauert jetzt, bis die Herbstferien kommen und zack, ist es auf einmal schon soweit.
3: Mensch, da freuen wir uns doch für euch.
2: Und dann auch noch Wochenende, was jetzt losgeht. Also Wahnsinn, was da alles auf uns zukommt, ne? Deswegen können wir schon mal langsam das Wochenende begrüßen.
5: Ladies and Gentlemen, the weekend.
2: Kommt gut in den Freitag.
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0: C. C wie Kloppenburg.
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2: Ja, und Bianca kommt aus Kloppenburg. Moin, Bianca.
3: Moin.
2: Du, was arbeitest du in Kloppenburg?
3: Also ich arbeite als Schulbegleitung.
0: Heute nochmal arbeiten vor den Ferien.
3: Genau.
0: Und was gibt's da so? Nochmal ein bisschen mehr so ausklingen lassen oder habt ihr richtig viel zu tun heute noch?
3: Jetzt habe ich es gerade nicht verstanden. Noch einmal.
0: Ach so. Habt ihr heute, weil es ja der letzte Schultag ist, habt ihr heute noch ganz viel zu tun oder lasst jetzt alles so ein bisschen easy ausklingen?
3: Nein, wir lassen es auf jeden Fall easy ausklingen. Wir haben nicht mehr ganz so viel zu tun. Heute ist noch ein Sponsorenlauf.
0: Will nochmal Geld gesammelt für einen guten Zweck.
3: Jawohl.
2: Muss auch mitlaufen oder lasst ihr die Kinder schuften?
3: Wir lassen die Kinder schuften, nicht feuern an.
0: Aber durch Anfeuern kann man auch ein bisschen was bewirken.
3: Auf jeden Fall.
2: So, und hast du in den Ferien jetzt irgendwas geplant?
3: Ja, ich werde morgen mit einer Freundin in die Türkei fliegen.
0: Ach, ah, das schön. Wetter auf jeden Fall besser als hier, glaube ich.
3: Richtig.
0: Wenn man jetzt nicht Kloppenburg verlässt Richtung Türkei, sondern nach Kloppenburg hinfährt, weil man unbedingt Kloppenburg mal sehen will, was ist so das Ding, was du jedem empfehlen kannst?
3: Also auf jeden Fall das Niedersächsische Landesmuseum in Kloppenburg, Museumsdorf.
0: Das Museumsdorf, das ist unter freiem Himmel, ne?
3: Ja, sowieso. Das ist mit ganz vielen alten Häusern und eine alte Schule und eine Töpferei. Also,
0: ach so, das Ganze
3: muss man gesehen haben.
0: Verstehe, das Ganze ist ja Museumsdorf. Ja, genau, super.
2: Führst du da auch immer alle Leute hin, die dich besuchen kommen?
3: Auf jeden Fall. Das muss man erstmal gesehen haben.
2: So, dann kleiner Ferientipp von Bianca: Museumsdorf in Kloppenburg.
3: Genau.
0: Vielleicht kommt ja irgendwann auch der Bremen für Hotpot Kaffeebecher ins Museumsdorf. Aber bis dahin darfst du ihn jeden Tag benutzen, denn wir schicken ihn erstmal dir zu.
3: Ja, super, dankeschön.
2: So, dann noch einen schönen letzten Tag in der Schule erstmal,
3: ja,
2: Bianca.
3: Ja, euch auch. Dankeschön.
0: Dankeschön, tschüss.
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0: Was braucht man bei diesem muddeligen Herbstwetter so?
1: Also auf jeden Fall eine Wärmflasche.
2: Ja, vielleicht Kürbissuppe.
1: So eine gute Serie oder ein Buch.
2: Mhm. Ja. Regenponcho vielleicht auch.
0: Auf jeden Fall, wenn man mit dem Fahrrad zur Arbeit fährt oder so. An diesem Wochenende könnt ihr auf jeden Fall vom Wetter nicht so viel erwarten. Grau, nass, immer wieder windig. Heute noch nasser als gestern. Ne? Aber nennen wir es mal, es wird zu Hause chillig. So, das könnte die Überschrift für dieses Wochenende sein.
2: Das ist ja ganz gut, wenn man nicht raus muss. Aber trotzdem, wenn man raus muss, wie sind denn so die Temperaturen an diesem Wochenende?
0: Ja, die sind natürlich auch echt in den Keller gegangen. Wobei es geht noch so um die 15 Grad. Aber ich habe auch eine gute Nachricht. Ab Montag wird es wieder sonniger und ganz zaghaft auch ein bisschen wärmer. Also nicht mehr 20 Grad, aber schon ein bisschen besser.
2: Aber schon so schön herbstlich dann. Joa. Aber heute, ich fasse nochmal zusammen, jetzt also nasser Start zu den Herbstferien und nächste Woche dann wieder zum Glück ein bisschen schöner. 7:18 Uhr ist es.

0: 7.25 Uhr. Vorsicht bitte auf der A29, Oldenburg Richtung Ahlhorner Heide. In der Einfahrt Oldenburg Hafen liegt ein Kantholz. Gut aufpassen bitte.
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1: Heute und morgen wird es eigentlich fast genauso. Temperaturen maximal 15 Grad, dazu immer wieder Regen und viele Wolken im Bremen-Vierland und es ist auch ein bisschen windig. Jetzt gerade haben wir so in Bremen und Langwedel 9 Grad, Bremerhaven 11, Friesoythe 10 Grad.
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2: Guten Morgen. Die Bahnstrecke Bremen-Bremerhaven wird später saniert als eigentlich geplant. Die Deutsche Bahn und das Bundesverkehrsministerium haben die Generalsanierung um mindestens 5 Jahre verschoben. Eigentlich sollte die Strecke ab kommendem Sommer saniert werden. Auch die Strecke von Bremen nach Hamburg wird später modernisiert. Durch die geplante Führerscheinreform könnten Fahrschüler mehrere hundert Euro sparen. Das hat Bundesverkehrsminister Steffen Bilger der Welt gesagt. Im besten Fall könne der Führerschein bis zu 1.000 Euro günstiger werden. Die Reform sieht unter anderem mehr digitalen Theorieunterricht vor. Sie muss noch von Bundestag und Bundesrat beschlossen werden. Ryanair hat den Rückzug aus Bremen verteidigt. Nach Angaben der irischen Fluggesellschaft sei die so wörtlich exorbitante Luftverkehrssteuer dafür verantwortlich. Das Bremer Wirtschaftsressort erklärte, Ryanair habe verlangt, die Leistungen des Flughafens und die Nutzung seiner Infrastruktur fast kostenfrei zu bekommen. Ausführliche 4 News gibt's um 8.
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1: Zwei wichtige Dinge von den Straßen gibt's um 7:58. Einmal bitte Vorsicht auf der A29 Oldenburg Richtung Ahlhorner Heide. In der Einfahrt Oldenburg-Hafen liegt ein Kantholz. Und in Bremervörde ist die B71, also neue Straße, zwischen Ludwigstraße und Brunnenstraße wegen Bauarbeiten bis 19 Uhr in beiden Richtungen gesperrt.
3: Blitze habt ihr uns noch gar keine gemeldet. Wenn ihr einen seht, dann ruft gerne an 0421 246 666. Gute Fahrt.
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1: Wir sind's, Elisa Knöckel.
3: Guten Morgen.
1: Ike Pauli.
4: Hallo.
1: Sabrina Prinzen-Ferreira.
4: Moin.
1: Und ich bin Malte Jansen. Moin. Das sind Take That. Und wenn ich an die Jungs von Take That denke, dann habe ich kreischende Fans vor Augen, ausverkaufte Hallen und Poster an Zimmerwänden.
4: Absolut. Eine Zeit lang natürlich auch weinende Fans, als damals die Band zu zerfallen drohte. Ja. Aber es gibt sie zum Glück immer noch.
3: Ja, und die sind auch mega sympathisch, ne? Das hören wir heute Morgen auch noch wieder bei Gary Barlow.
1: Ja, denn er begleitet uns heute ja durch den Morgen und gleich hören wir von Gary, was es bei ihm immer so zum Frühstück gibt. Vielleicht auch eine kleine Inspiration dabei. Also gleich Gary Barlow von Take That wieder hier in der Bremen 4 Morgenshow.

0: 7:38 Uhr, duschen, Zähne putzen, bisschen Lymphdrainage, ein Liter Wasser und dazu dann den Song Flashdance von Irene Cara hören. So geht Aufstehen mit Gary Barlow von Take That, hat er uns vorhin erzählt auf Bremen 4 in der Morgenshow. Gary begleitet uns ja heute bis 10 durch den Morgen. Was gibt's denn zum Frühstück bei Gary Barlow?
1: Greek yogurt with some blueberries and some nuts, seeds, walnuts and a little bit of granola and some natural raw honey.
0: That's really healthy, I think. Also, yeah. Er isst gerne griechischen Joghurt morgens mit Blaubeeren, mit Walnüssen, mit anderen Nüssen auch und mit Honig. Das ist also sein gesundes Frühstück. Und du liebst ja auch Kaffee. How do you prepare your coffee in the morning?
1: Well, I usually try and go somewhere, to be honest.
0: Oh, okay.
1: I like a barista. I'm a coffee snob. Someone who wants things higher, who looks down on, you know those capsules you make coffee with, you'd go, oh no, that's not good enough for me.
0: Also,
1: that's a coffee snob.
0: Er ist auf jeden Fall, er bezeichnet sich als Coffee Snob, also jemand, der schon Wert drauf legt, was er trinkt, keine Kaffeekapseln, sondern am liebsten geht er morgens irgendwo Kaffee trinken, wo ein Barista ist. Do you also bring your own beans on tour, your coffee beans?
1: It depends where we're going, but there's very few places now in the world that don't have good coffee.
0: Yeah.
1: However, I've got this app called Best Coffee,
0: mm-hmm.
1: and wherever you are in the world, you can put your address in and it will tell you where the best coffee near you is, and then it will direct you to it.
0: Oh, nice one. I think there are going to be lots of matches in Bremen when you're here, because it's a coffee town, Bremen. Also er nimmt keine eigenen Bohnen mit, aber er hat die App, Best Coffee heißt die, und die zeigt ihm an, wo es den besten Kaffee in der Umgebung gibt. Gary, jetzt hören wir Back for Good. Was ist das Erste, was dir einfällt, wenn du die ersten Klänge des Songs hörst? We're gonna play now Back for Good. What is the first thing that comes to your mind when you hear the first seconds of this track?
1: If there was one song that takes me back to the 90s, it's that song. And it was such an amazing time for us. So wonderful memories of touring around the world and going on TV shows everywhere, singing that track.
0: Okay, also ein Song, der ihn wie keinen anderen in die 90er Jahre versetzt. Wenn er den hört, dann kommen bei ihm gleich die Bilder wieder hoch, wie sie um die Welt getourt sind, wie sie in TV-Studios waren, in Fernsehsendungen. Und hier ist er. Would you like to announce it on Bremen 4?
1: On Bremen 4, this is Take That and Back for Good.

Back for Good, Take That auf Bremen 4 mit Gary Barlow. Und Gary ist ja auch der, den man am meisten hört in diesem Song. Er hat ja auch alle Hits von Take That geschrieben. Also eine Songwriter-Legende ist er auch noch. Später hören wir noch Gary Barlow zum neuen Album von Take That und auch zum Konzert hier in Bremen nächstes Jahr. Ein Morgen mit Gary Barlow heute hier auf Bremen 4. Vom Wetter her ein etwas ungemütlicher Morgen, denn es ist ganz schön nass und kühl. Temperaturen jetzt gerade in Bremen 9 Grad, Wilhelmshaven und Leeste 10. Maximal 15 sind heute nur möglich.

0: glaube, es geht vielen Leuten so, die Bundesliga gucken. Die sind echt froh, dass es jetzt weitergeht mit der Bundesliga. Heute Abend Werder, schon richtig gleich ein geiles Spiel in Dortmund. Und da kommen bei Niklas Füllkrug bestimmt ganz zwiespältige Gefühle mal nach oben.
1: Ja, denn er hat ja in der Saison 23/24 selbst in Dortmund gespielt, vor der legendären gelben Wand. Und ja, die Frage, wo er lieber seine Tore schießt, da fällt ihm die Antwort gar nicht so leicht.
2: Ich habe in der Ostkurve sogar 6 Jahre selber gelebt und gewohnt. Das ist schon ein interessantes Gefühl, dann da hochzugucken und du siehst gefühlt noch dein Internatszimmer vor deinen Augen. Deswegen würde ich trotzdem die Ostkurve wählen, aber die gelbe Wand ist Wahnsinn und das Gefühl, dort im BVB-Stadion zu treffen, ist auch unfassbar.
0: Ja, man kann ja auch beides gut finden, oder? Fühl ich schon. Also wenn Werder auf jeden Fall gegen Dortmund spielt, dann ist das immer eine ganz krasse Sache. Es gab ja mal dieses legendäre 3:2, als Werder voll hinten lag und dann innerhalb der kürzesten Zeit wirklich noch mit dem Schotten da.
1: Oliver Berg, der Schotte mit dem Bart.
0: Ja, wirklich gut. Aber ein simples 1:0 wäre Fülle trotzdem lieber als so ein Riesenspektakel mit 5:4.
2: Ich würde darauf wetten, dass ich früher 5:4 gesagt hätte. Aber mittlerweile 1:0. Bei so einem 5:4 zum Beispiel, da wäre mit Sicherheit in der Videoanalyse am Tag danach auch viel, viel Negatives zu besprechen. Bei einem 1:0 geht jeder gestärkt nach Hause.
1: Okay, nehmen wir auch. Auf jeden Fall 3 Punkte. Darauf hoffen wir. Wir drücken die Daumen, dass es genauso kommt. Heute Abend Anpfiff in Dortmund ist um 20:30. Alle Tore gibt es natürlich auch wie immer hier auf Bremen 4.
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0: Alessia Cara, Scars to You Beautiful. Und die nächste, die wir hören, fängt auch mit A an. Never mind, I'll find someone like you. Adele, gleich in der Bremen für Morgenshow. Someone like you, um 8 vor 8.
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1: Ding Dong, der Herbst ist da, jetzt auch so richtig wettertechnisch. Es wird ungemütlich heute mit Regen, mit vielen Wolken und auch mit stärkeren Windböen aus Südwest heute das Ganze übrigens. Maximal auch nur so 12 bis 15 Grad im Bremen-Vierland. Morgen wird es im Prinzip genauso. Jetzt gerade haben wir in Bremen und Wildeshausen 9 Grad, Sieke 10 und in Bremerhaven sind wir auch zweistellig mit 11 Grad.
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1: Sabrina, die Generalsanierung der Bahnstrecke Bremen-Bremerhaven startet mit Verspätung.
2: Ja, die Arbeiten sind um mindestens 5 Jahre verschoben worden. Außerdem in den vier News. Heute wird der diesjährige Friedensnobelpreisträger bekannt gegeben. Und Fahrschüler können durch die geplante Führerscheinreform wohl mehrere hundert Euro einsparen. Die Bahnstrecke Bremen-Bremerhaven wird später saniert als geplant. Eigentlich sollten die Arbeiten im kommenden Sommer starten. Wie das Bremer Mobilitätsressort in der Verkehrsdeputation mitgeteilt hat, haben die Deutsche Bahn und das Bundesverkehrsministerium die Generalsanierung jetzt um mindestens fünf Jahre verschoben. Und auch die Strecke von Bremen nach Hamburg wird später modernisiert. Dagegen kann die Bahnstrecke Hannover-Hamburg neu gebaut werden. So hat es der Bundestag beschlossen. Mario Kubina dazu.
3: Schwarz-Rot ist sich sicher. Nur mit einer Neubaustrecke lässt sich die Kapazität wie gewünscht erhöhen. Auch Teile der Opposition sehen das so. Die Grünen begrüßen die jetzt gefundene Lösung. Vorgesehen ist der zweigleisige Neubau zwischen Hannover-Finhorst und Meckelfeld bei Hamburg auf einer Länge von 109 Kilometern. Es soll auch Geld für zusätzlichen Lärmschutz bereitgestellt werden, auf der neuen und auf der bestehenden Strecke.
2: Die norwegische Nobeljury gibt am Vormittag bekannt, wer in diesem Jahr den Friedensnobelpreis bekommt. 208 Personen und 79 Organisationen sind vorgeschlagen worden. Als mögliche Preisträger gelten unter anderem die Kinderhilfsorganisation Save the Children, Papst Leo und Hilfsgruppen im Sudan. Nach den tödlichen Schüssen auf zwei Behördenmitarbeiter in der Oberpfalz in Bayern hat die Polizei den mutmaßlichen Täter festgenommen. Die Mitarbeiter waren gestern zu dem 60-Jährigen gefahren, um eine routinemäßige Waffenkontrolle durchzuführen. Der Verdächtige habe dann auf sie geschossen, so die Polizei. Anschließend verschanzte er sich über Stunden in seinem Wohnhaus. Bundesverkehrsminister Steffen Bilger hat zum ersten Mal genau gesagt, wie viel Geld Fahrschüler durch die geplante Führerscheinreform weniger zahlen könnten. Im besten Fall seien es bis zu 1.000 Euro, sagte der Minister der Welt. Vorgesehen ist unter anderem mehr digitaler Theorieunterricht, weniger Bürokratie und Änderungen bei der praktischen und bei der theoretischen Prüfung. Bundestag und Bundesrat müssen der geplanten Reform noch zustimmen. Und die nächsten vier News, die gibt's um 8:30.
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1: 8:02 ist es jetzt. Da haben wir was für Bremerförde. Da ist die B71, also neue Straße, zwischen Ludwigstraße und Brunnenstraße. Wegen Bauarbeiten bis 19 Uhr heute in beiden Richtungen gesperrt.
4: Ein Blitzer habt ihr uns auch gemeldet. In Bremen auf der Richard-Bollian-Allee, kurz hinter der Brücke stadteinwärts. Habt ihr noch einen gesehen? Dann meldet ihn gerne unter der 0421 246 666. Gute Fahrt.
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1: So, einmal noch Ruhe heute Morgen, wenn die Kids jetzt in der Schule sind. Ab morgen sieht das anders aus für die nächsten 2 Wochen.
4: Ja, wenn die Herbstferien dann wieder sind. Ne?
5: Ja, erstmal ist ja Wochenende. Da hocken sowieso alle drin, weil draußen ist es echt schweinenass.
1: Ja.

0: Boah, mir geht's auch ständig so und jetzt auch gerade oft, dass ich so vorm Einkaufen bin und einfach nicht weiß, was ich kochen soll. Kennt ihr das?
1: Ja, und dann greife ich immer zur Tiefkühlpizza.
2: Echt? Bei mir ist es immer Spaghetti Pesto.
0: Ja, das wird dann immer was Langweiliges. Aber ich bin jetzt auf jemanden gestoßen, der da die ultimative Lösung gefunden hat. Er kocht einfach die Rezepte von Omas und Opas nach.
2: Von seinen eigenen?
0: Nee, pass auf.
3: Ich habe mir vorgenommen, jetzt mindestens einmal die Woche auf die Straße zu gehen und ältere Menschen nach ihren Lieblingsgerichten von früher zu fragen. Und diese dann zu Hause nachzukochen. Deswegen gehen wir jetzt mal los und schauen mal, welche Rezeptideen wir heute so mitbekommen. Let's go.
0: Ja, Philipp erzählt es auf Instagram.
2: Ja, gute Idee, super.
0: Ja, also er geht einfach so auf fremde, ältere Menschen zu und fragt nach den Lieblingsgerichten.
1: Es gibt auch eine junge Autorin hier aus dem Bremen Vierland, die haben wir in Zebra 4 mal vorgestellt. Ja. Die hat ein Buch auch drüber geschrieben. Also finde ich auch das richtig cool, sowas, ne?
0: Ja.
1: Und was kommt da so bei raus?
0: Ach, alles Mögliche halt, ne? Meistens einfach so sehr typisch deutsche Küche, so Kohleintopf, Kohlrouladen, Kartoffeln. Salat. Generell auch viel mit Kartoffeln, habe ich
2: Klassiker.
0: Ja. Eine Frau hat er auch im Supermarkt angesprochen. Die meinte, sie isst sehr gerne Pellkartoffeln mit Quark und Leinöl. Das ist wohl typisch ostdeutsch, isst man da. Und sie ist dann auch direkt mit ihm einkaufen gegangen, dass er auch dann die richtigen Sachen kauft, das richtige Leinöl.
1: Kartoffeln auf die Eins. So. Das ist ja echt schön.
2: Ja, man kommt irgendwie ja auch mit Leuten in Kontakt und quatscht mit denen, die man sonst nicht so ansprechen würde. Das
0: ja,
2: ist
0: voll.
2: Super.
0: Und man hat direkt was zu kochen und zu essen, was Neues.
2: Bringt Leute zusammen, jung und alt.
1: Ost und West.
0: So.
1: 10 nach 8, hier ist Bremen 4 mit Blondie.

0: So Leute, entweder das hier.
1: Laterne, Laterne.
0: Oder doch lieber den Breakdancer. Jawoll! Oder vielleicht sogar beides, denn es geht ja beides in Oldenburg.
2: Es ist heute das letzte Wochenende vom Kramermarkt. Heute Abend mit Laternenumzug, sehr schön. Und Feuerwerk, auch sehr schön und hoffentlich nicht sehr nass.
0: Ja, und am Sonntag könntet ihr in Oldenburg auch shoppen gehen, denn es ist nämlich verkaufsoffen. Also nutzt das nochmal aus. Letztes Kramermarkt-Wochenende, die nächste Fahrt geht rückwärts. Hier ist Bremen 4 mit Ed Sheeran und Shape of

0: Das ist Calvin Jones auf Bremen 4 und das hier ist Colby Kaye, ein sehr entspannter, gechillter Song, gleich Brighter Than The Sun. 8.23 Uhr, hier ist Bremen 4.
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1: Brighter than the sun, also zumindest haben wir die Sonne schon mal gehört eben. Ob wir sie heute sehen, kann ich nicht versprechen, denn es sind viele Wolken am Start. Es wird ein ziemlich grauer Start Richtung Wochenende. Dazu auch ein ziemlich nasser Start, denn es kann immer wieder Schauer geben heute. Temperaturen maximal nur noch 15 Grad auf einmal.
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2: Guten Morgen. Eigentlich sollte die Bahnstrecke zwischen Bremen und Bremerhaven ab diesem Sommer saniert werden. Das Ganze verschiebt sich um mindestens 5 Jahre, haben die Deutsche Bahn und das Bundesverkehrsministerium entschieden. Begründet wird das damit, dass die Bauwirtschaft es nicht schaffe, alle Aufträge zu erledigen. Der Bundestag beschäftigt sich heute zum ersten Mal mit einem Gesetz, das die Startchancen von Kindern verbessern soll. Damit soll spätestens im Alter von 4 Jahren der Entwicklungsstand von Kindern verbindlich erhoben werden. Da geht es zum Beispiel darum, wie gut ein Kind sprechen kann. Gegebenenfalls sollen Kinder gezielt gefördert werden. Für die Qualität in Kitas soll es bundesweite Mindeststandards geben. Ryanair hat den Rückzug aus Bremen verteidigt. Nach Angaben der irischen Fluggesellschaft sei die so wörtlich exorbitante Luftverkehrssteuer dafür verantwortlich. Das Bremer Wirtschaftsressort erklärte, Ryanair habe verlangt, die Leistungen des Flughafens und die Nutzung seiner Infrastruktur fast kostenfrei zu bekommen. Und ausführliche 4-News gibt's um 9.
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1: Jetzt ist es 8:58. In Bremervörde ist die B71, also die neue Straße, zwischen Ludwigstraße und Brunnenstraße wegen Bauarbeiten noch bis 19 Uhr in beiden Richtungen gesperrt.
3: Geblitzt wird in Bremen auf der Richard-Bollian-Allee kurz hinter der Brücke stadteinwärts. Wenn ihr noch einen gesehen habt, dann meldet ihn uns unter der 0421 246 666. Gute Fahrt.
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1: Bremen 4 präsentiert euch die Boyband-Legenden von Take That.
4: Und zwar nächsten Sommer am 26. Juni 2027. Da spielen sie live und open air auf der Galopprennbahn
3: ja,
4: in Bremen.
3: Eine der Legenden ist heute Morgen unser Begleiter, nämlich Gary Barlow.
1: Und wir haben heute schon einiges über sein Privatleben erfahren und gleich geht's weiter mit ihm hier bei Ike Pauli.
4: Guten Morgen.
1: Elisa Knöckel.
3: Hallo.
1: Sabrina Prinzen-Ferreira.
2: Moin.
1: Und Malte Jansen. Moin.
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0: Hallo zusammen, hier sind die vier am Morgen. Die vier am Morgen plus Gary Barlow von der vielleicht legendärsten Boyband der britischen Popgeschichte. Take That. Wir sind heute schon mit Gary Barlow aufgestanden. Ich konnte mit ihm schnacken. Er in London, ich hier im Bremen 4 Studio. Und wir haben vorhin schon gesund gefrühstückt. Und jetzt wird es Zeit für die Arbeit. Ich wollte von ihm wissen, wie kommst du eigentlich zur Arbeit? Also in dein Studio, wo du Songs schreibst und produzierst. Stolperst du nur vom Schlafzimmer ins Home Studio oder hast du auch einen Arbeitsweg?
1: Yeah, no, my studio is actually about a 5-minute drive away from my house. So I either on a nice day I'll get a Lime bike or I can even walk, but it depends. If I've got my backpack with my laptop in, it's a little heavy for walking.
0: All right.
1: But, you know, London, we've got beautiful weather at the moment, so it's beautiful to walk in London.
0: Also er fährt manchmal mit dem Fahrrad zum Studio, aber meistens geht er zu Fuß, denn er sagt, es macht so Spaß, in London jetzt auch gerade im Herbst durch die Gegend zu gehen und das ist auch ganz in der Nähe bei ihm. How does songwriting work for you? Wie genau arbeitest du? Do you sit at a desk, at a piano, at a computer, alone with other people? How can I imagine that?
1: All of those things, to be honest. I think the worst thing with writing songs is coming back to the same piano every day. It just doesn't work. So you try and mix it up. So if I can get friends come in, I often take my recording studio to like a little B&B somewhere, looking at the coast, and try and change your perspective so you keep the mind always guessing. That's the best way of coming up with new material.
0: Sounds very nice. Also er variiert das so. Er sagt, es ist doof, wenn man jeden Tag zum selben Klavier wieder geht oder immer wieder ins selbe Studio. Deswegen variiert er auch. Er lädt Freunde dazu ein. Er nimmt sich manchmal ein kleines Zimmer irgendwo an der Küste, guckt aufs Meer und komponiert dann. Das ist ja wirklich richtig cool. Und er ist auch wirklich einer der erfolgreichsten Songwriter aus UK. You write so many songs for Take That, for other people. And you do this with so much passion. And so what do you think? What do you enjoy more, writing songs or going on tour?
1: You know, that's the wonderful thing about my life, I guess, is that just as I've had enough of songwriting, we go and tour for 6 months. And then just as you've finished, you've had enough of touring, you come back to the studio. It's a wonderful cycle that you go through.
0: Also Gary liebt diesen Wechsel zwischen Bühne und Studio. Und ein Ergebnis der letzten Studio-Session hören wir jetzt. Take That mit ihrer aktuellen Single Feel My Love. Gary, Mark und Howard zusammen mit Michael Patrick Kelly jetzt auf Bremen 4. Don't love

Ein All-Time-Favorite aus Norwegen von Aha, Take On Me auf Bremen 4. Und wer weiß, vielleicht gibt es später auch mal All-Time-Favorites von Kamrat, die dann hier laufen auf Bremen 4. Potenzial haben die Songs ja alle, richtig gute Popsongs, von ihm komponiert und gesungen. Auch seine neue Nummer Love Sober, Kamrat jetzt für euch in der Bremen 4 Morgenshow. Yeah.

0: Moin zusammen, wir sind's, die 4 am Morgen, es ist 7 Minuten vor 9 und gleich Aloe Black.
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1: Ja, die Sonnenbrillen könnt ihr heute zu Hause lassen oder im Auto liegen lassen, denn die brauchen wir wohl nicht. Es gibt heute fast nur Wolken. Grau, vielleicht guckt die Sonne mal kurz zwischendurch raus, aber ansonsten sehr dolles Herbstwetter heute. Mit Regen auch zwischendurch, teilweise auch länger anhaltender Regen. Temperaturen auch nur so maximal 12 bis 15 Grad. Jetzt gerade haben wir so 9 Grad in Gnarrenburg, 10 in Bremen und 11 Grad in Bremerhaven.
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1: Mit Sabrina Prinzen-Ferreira. Wer den Führerschein macht, weiß, der ist richtig teuer. Eine geplante Reform soll aber dafür sorgen, dass er günstiger wird.
2: Ja, und der Verkehrsminister hat dazu jetzt konkrete Zahlen genannt. Dann verschiebt sich die Sanierung der Bahnstrecke Bremen-Bremerhaven und der diesjährige Friedensnobelpreisträger wird bekannt gegeben. Der Führerschein soll billiger werden. Wie viel günstiger, dazu gab es bisher keine Angaben. Jetzt hat Bundesverkehrsminister Steffen Bilger konkrete Zahlen genannt. Wie die aussehen, das berichtet Jasper Ruppert.
3: Nach Prognosen von Verbänden könnten Fahrschüler eine Ersparnis von mehreren hundert, bestenfalls sogar bis zu 1.000 Euro erwarten. Das sagte Verkehrsminister Bilger der Zeitung Welt. Dabei werde es allerdings große regionale Unterschiede geben. Zudem brauche manch Fahrschüler mehr Stunden als andere. Im Mai hatte das Bundeskabinett einen Gesetzentwurf dazu beschlossen. Der sieht mehrere Maßnahmen vor. Verpflichtende Sonderfahrten wie Nacht- und Autobahnfahrten reduzieren, den Fragenkatalog bei der Theorieprüfung deutlich verringern und den Theorieunterricht komplett online möglich machen. Die Entscheidung des Bundestags steht noch aus. Auch der Bundesrat müsste dem Gesetz zustimmen.
2: Die Bahnstrecke Bremen-Bremerhaven wird später saniert als geplant. Eigentlich sollten die Arbeiten im kommenden Sommer starten. Wie das Bremer Mobilitätsressort an der Verkehrsdeputation mitgeteilt hat, haben die Deutsche Bahn und das Bundesverkehrsministerium die Generalsanierung um mindestens 5 Jahre verschoben. Und auch die Strecke von Bremen nach Hamburg wird später modernisiert. Dagegen kann die Bahnstrecke Hannover-Hamburg neu gebaut werden, so hat es der Bundestag beschlossen. Die norwegische Nobeljury gibt am Vormittag bekannt, wer in diesem Jahr den Friedensnobelpreis bekommt. 208 Personen und 79 Organisationen sind vorgeschlagen worden. Arne Bartram dazu.
4: Die offiziellen Nominierungen sind geheim. Als mögliche Preisträger gelten unter anderem die Kinderhilfsorganisation Save the Children, eine ukrainische Kinderrechtsorganisation und ein Netzwerk von Helfern im Sudan, das Kriegsopfer im Land unterstützt. Der Friedensnobelpreis kann an Personen oder Organisationen verliehen werden, die sich für Frieden, internationale Zusammenarbeit oder Abrüstung einsetzen.
2: Heute Abend eröffnet Werder Bremen den 5. Spieltag in der Fußball-Bundesliga. Um 20.30 Uhr wird die Partie gegen Borussia Dortmund im Westfalenstadion angepfiffen. Verzichten muss Werder-Trainer Daniel Thun auf die weiter verletzten Jens Day und Justin Ginma. Der zuletzt angeschlagene Torhüter Karl Hein war gestern wieder ins Mannschaftstraining eingestiegen und wird wohl spielen können, hieß es. Und die nächsten 4 News gibt's um 9:30 Uhr.
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1: 8:58 ist es jetzt. Bitte Vorsicht auf der A28. Bremen Richtung Oldenburg. Zwischen Hatten und Kreuz Oldenburg-Ost liegen Gegenstände. Und in Bremervörde ist die B71, also neue Straße, zwischen Ludwigstraße und Brunnenstraße wegen Bauarbeiten noch bis 19 Uhr in beiden Richtungen gesperrt.
5: Geblitzt wird in Bremen auf der Richard-Bollian-Allee kurz vor der Barbarossa-Straße stadtauswärts. Und dann nochmal auf der gleichen Straße, Bremen-Richard-Bollian-Allee stadteinwärts, kurz hinter der Brücke. Und wenn ihr noch einen gesehen habt, dann ruft gerne an 0421 246 666. Gute Fahrt!
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0: 9.12 Uhr. Ein Morgen mit Gary Barlow von Take That. Das ist das Motto heute hier in der Bremen 4 Morgenshow. Gary begleitet uns die ganze Zeit schon beim Aufstehen, beim Frühstücken und beim Arbeiten. Apropos Arbeiten, die Jungs von Take That haben ein neues Album gemacht. Am 20. November kommt es raus und wird Dreamers heißen. Und damit gehen Take That auch auf Tour und kommen natürlich auch nach Bremen. Im Juni auf der Galopprennbahn könnt ihr sie sehen. Ich habe Gary Barlow gefragt, wie happy bist du mit dem neuen Album?
1: Oh, really happy. 2 years of making music, which is always a treat. We have this wonderful audience who, after all these years, they're still with us. They still look forward to listening to our new music and singing along with our old music. And we can't wait for them to hear it.
0: Also, sie können es auch nicht erwarten, das neue Album live zu präsentieren. Er ist so froh und glücklich, dass die Fans immer noch dabei sind und dass sie sich auch alle freuen, auch auf die Live-Konzerte nächstes Jahr. Bremen ist ja auch dabei. You'll be playing Bremen next year in June for the first time. I think Take That have never been to Bremen. Is there anything you know about Bremen?
1: Well, listen, we've been together now for 35 years and it's been like one big rehearsal for this concert in Bremen. we just cannot wait. But you know what? Seriously, we actually love going to new places. If you've got good coffee there, we will find it.
0: We absolutely
1: we love
0: do.
1: Coffee.
0: We absolutely do. We have so many nice cafes here and shops where you can buy coffee. Also, sie freuen sich sehr, in Bremen zu spielen. Er sagt, wir haben jetzt 35 Jahre geprobt. In den 35 Jahren Take-That-Karriere haben sie nur auf diesen einen Auftritt hingearbeitet, der dann nächstes Jahr in Bremen stattfindet. Sie lieben Kaffee und hoffen, dass sie deswegen auch hier in Bremen noch ein bisschen die Cafés auschecken können. Was ist denn so der größte Unterschied zu den 90ern? What would you say is the biggest difference between touring now and back in the 90s?
1: Do you know what? I actually really look forward to going to the different cities. I never used to bother in the 90s. I used to literally just wake up, go to the gig, do the show, go back to the hotel. But I really love now getting out, seeing what the town has to offer, going and sitting in a nice cafe. I just think it's wonderful to be able to travel.
0: Er hat gesagt, früher war es so, da haben sie wirklich nur die Konzerte gespielt, sind aufgewacht, auf die Bühne wieder runter. Aber heute interessiert er sich viel mehr für die Städte oder nimmt sich viel mehr Zeit, sich auch die Städte anzugucken, in denen sie spielen. Also auch Bremen wird dann vielleicht ein bisschen auch von ihm erkundet werden noch, dann im Juni, wenn sie hier spielen. We're gonna listen to a new song, Dreamers, now, which is the same title as your album, also called Dreamers. Who are the Dreamers you're singing about?
1: Oh, that's us. Yeah, we haven't grown up. We still dream. We still have lots of ambitions. We still feel like children when we go out onto the stage, having a great time. And I hope we never get to grow up, to be honest.
0: Okay, also Dreamers, das sind immer noch Take That, weil sie sich immer noch wie die Träumer fühlen. Sie sind eigentlich immer noch die Jungs, die sie damals waren und werden nie richtig älter. Und deswegen ist dieser Song entstanden. Dreamers, der genau heißt wie das Album. Gary Barlow, thank you so much for your time. And
1: lovely. Nice to meet you.
0: Nice to meet you too. Really pleasure and all the best for the new album and see you on tour then in Bremen next June.
1: You'll see me in a coffee shop in Bremen.
0: Also dann checkt mal aus, ob ihr Gary Barlow und die anderen Jungs von Take That irgendwann im Juni vielleicht in einem Café am Marktplatz sitzen seht, vorm Rathaus oder so. Auf jeden Fall hören wir jetzt erstmal den Song zum Albumtitel hier auf Bremen 4, Take That und Dreamers. 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

0: Miles Smith auf Bremen 4, Stay um 9.26 Uhr. Moin zusammen.
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0: Ich liebe den Song immer noch sehr. Levitating, Dua Lipa in der Bremen 4 Morgenshow.
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0: Das Wetter macht vielleicht nicht ganz so gute Laune wie der Song eben. Heute Regen, graue Wolken, teilweise auch länger anhaltender Regen. Es gibt Windböen aus Südwest, auch starke Böen im Binnenland teilweise. Temperaturen maximal 12 bis 15 Grad heute.
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2: Guten Morgen. Die geplante Führerscheinreform soll dafür sorgen, dass Fahrschüler günstiger davonkommen. Wie viel billiger der Führerschein werden könnte, dazu wurde bisher nichts mitgeteilt. Jetzt hat Verkehrsminister Steffen Bilger der Welt gesagt, dass es mehrere hundert Euro sein können, im besten Fall bis zu 1.000 Euro. Der Bundestag beschäftigt sich heute zum ersten Mal mit einem Gesetz, das die Startchancen von Kindern verbessern soll. Damit soll spätestens im Alter von 4 Jahren der Entwicklungsstand von Kindern verbindlich erhoben werden. Da geht es zum Beispiel darum, wie gut ein Kind sprechen kann. Gegebenenfalls sollen Kinder gezielt gefördert werden. Für die Qualität in Kitas soll es bundesweite Mindeststandards geben. Eigentlich sollte die Bahnstrecke zwischen Bremen und Bremerhaven ab diesem Sommer saniert werden. Das Ganze verschiebt sich um mindestens 5 Jahre, haben die Deutsche Bahn und das Bundesverkehrsministerium entschieden. Begründet wird das damit, dass die Bauwirtschaft es nicht schaffe, alle Aufträge zu erledigen. Und ausführliche 4 News gibt's um 10.
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0: Jetzt ist es 9:40, da gibt es im Moment was für die B71 in Bremervörde, neue Straße auch genannt. Die ist nämlich zwischen Ludwigstraße und Brunnenstraße wegen Bauarbeiten bis 19 Uhr in beiden Richtungen gesperrt.
3: Folgende Blitze habt ihr uns gemeldet. In Bremen auf der Richard-Bollian-Allee, kurz hinter der Brücke stadteinwärts. Und dann nochmal in die andere Richtung, also auf der Richard-Bollian-Allee, kurz vor der Barbarossa-Straße stadtauswärts. Und in Neu-St. Jürgen, kurz vor dem Ortsausgangsschild in Richtung Tarmstedt, wird auch geblitzt. Wenn ihr noch einen gesehen habt, dann ruft gerne an 0421 246 666. Gute Fahrt!
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0: Schönen Freitag wünschen euch Elisa Knöckel.
3: Guten Morgen.
0: Ike Pauli.
3: Uhu.
0: Sabrina Prinzen-Ferreira.
2: Hallo.
0: Und Malte Jansen. Moin.
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1: Normale Kartoffeln. Ich würde sogar sagen, auf die 1.
2: Ja, natürlich.
0: Wenn ihr auch so große Kartoffelfans seid wie Florian Wirtz, dann könnt ihr euch freuen, denn am Sonntag feiert Damon Horst wieder das legendäre Kartoffelfest. Immer eine große Sache.
3: Ja, da gibt es natürlich Kartoffeln in allen Variationen, ob als Puffer oder Spiralkartoffeln. Wirklich alles, was das Kartoffelherz begehren könnte.
2: Ich musste eben fast so ein bisschen lachen, Malte, als du gesagt, wenn ihr auch so eine große Kartoffel seid.
3: Pass auf.
2: Ja, sind wir. Also alles rund ums Lieblingsgemüse der Deutschen. Ist es ja so, ne? Aber es gibt auch Mucke, Kinderbespaßung, verkaufsoffener Sonntag in Delmhorst und mein Highlight, Kartoffelschälwettbewerb und die VHS macht ein Kartoffelquiz.
0: Oh, da kannst du jetzt schon mal ein bisschen Wissen aneignen. Also, für einen schönen Blick über die Stadt hat auch der Wasserturm geöffnet. Viel Spaß beim Kartoffelfest in Delmhorst.

0: Moin zusammen, wir sind's, die 4 am Morgen, gleich Rudi Schönborn auf Bremen 4 und vorher haben wir noch Monrose für euch. Shame, gleich hier auf Bremen 4. 6 Minuten vor 10 haben wir es jetzt.
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0: Buongiorno.
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0: Das kommt heute eher grau um die Ecke. Es sind viele Wolken unterwegs. Die Sonne kriegen wir eher nicht zu sehen. Dafür hier und da aber jederzeit mal Regen. Auch ein bisschen intensiverer möglich bei Temperaturen von maximal 15 Grad. 10 im Moment in Bremen und in Verden. 11 sind es in Bremerhaven und auch in Wilhelmshaven.
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0: Mit Sabrina Prinzen-Ferreira. Der Führerschein soll billiger werden. So viel ist klar. Jetzt hat der Verkehrsminister auch ein bisschen mehr dazu gesagt, Sabrina.
2: Ja, und zwar wie viel günstiger der Führerschein werden könnte. Dann wird nachher der diesjährige Friedensnobelpreisträger verkündet. Und die A1 wird am Wochenende zwischen Vechtau und Kloppenburg vollgesperrt. Der Führerschein soll billiger werden. Wie viel günstiger? Dazu gab es bisher keine Angaben. Jetzt hat Bundesverkehrsminister Steffen Bilger konkrete Zahlen genannt. Jasper Ruppert berichtet.
3: Nach Prognosen von Verbänden könnten Fahrschüler eine Ersparnis von mehreren hundert, bestenfalls sogar bis zu 1.000 Euro erwarten. Das sagte Verkehrsminister Bilger der Zeitung Welt. Dabei werde es allerdings große regionale Unterschiede geben. Zudem brauche manch Fahrschüler mehr Stunden als andere. Im Mai hatte das Bundeskabinett einen Gesetzentwurf dazu beschlossen. Der sieht mehrere Maßnahmen vor. Verpflichtende Sonderfahrten wie Nacht- und Autobahnfahrten reduzieren, den Fragenkatalog bei der Theorieprüfung deutlich verringern und den Theorieunterricht komplett online möglich machen. Die Entscheidung des Bundestags steht noch aus. Auch der Bundesrat müsste dem Gesetz zustimmen.
2: Die norwegische Nobeljury gibt in etwa einer Stunde bekannt, wer in diesem Jahr den Friedensnobelpreis bekommt. 208 Personen und 79 Organisationen sind vorgeschlagen worden. Arne Bartram dazu.
4: Die offiziellen Nominierungen sind geheim. Als mögliche Preisträger gelten unter anderem die Kinderhilfsorganisation Save the Children, eine ukrainische Kinderrechtsorganisation und ein Netzwerk von Helfern im Sudan, das Kriegsopfer im Land unterstützt. Der Friedensnobelpreis kann an Personen oder Organisationen verliehen werden, die sich für Frieden, internationale Zusammenarbeit oder Abrüstung einsetzen.
2: Die Regierung in Frankreich hat auf die anhaltenden Schulproteste mit konkreten Maßnahmen reagiert. Premierminister Sébastien Lecornu kündigte an, dass kurzfristig mehr als 3000 Vertretungslehrer eingesetzt werden. Sie sollen an Schulen, an denen der Lehrermangel am drängendsten sei, die ersten schon heute. In Frankreich gehen seit Wochen Schülerinnen und Schüler für bessere Lernbedingungen auf die Straße. Die A1 wird am Wochenende zwischen Vechtau und Kloppenburg vollgesperrt. Die Autobahn Westfalen baut auf der Strecke aktuell 4 neue Brücken. Die Sperrung dauert von morgen 4 Uhr früh bis Montag früh 5 Uhr. Der Verkehr wird in beiden Richtungen umgeleitet. Und das waren die 4 News mit Sabrina Prinzen-Ferreira.
0: 10:03 Uhr.
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0: Mit einer Info, Bremervörde, die B71, B74, neue Straße, ist zwischen Ludwig- und Brunnenstraße wegen Bauarbeiten weiter gesperrt. Noch bis 19 Uhr heute Abend in beide Richtungen. Das war's, dann blitzt es, danke fürs Bescheidsagen. In Bremen, Richard-Bollian-Allee, kurz vor der Barbarossa-Straße, stadtauswärts. Dann Neu-St. Jürgen, kurz vor dem Ortsausgangsschild, wenn ihr Richtung Thamstedt unterwegs seid. Und Borsteler Hauptstraße zwischen Achim und Höhe der Bushaltestelle. Wenn ihr noch ergänzen wollt, immer gerne 0421 246 666. So erreicht ihr uns. Fahrt vorsichtig. Guten Morgen. Zwei Typen am Start. Der eine Tattoos im Gesicht und weltweit bekannt. Und der andere bin ich. Rudi Schönborn hier. Und das da Logo ist Teddy Swims. Happy Freitag.

0: 10:09 Uhr. Es gibt was Aktuelles von der Straße. Seid vorsichtig auf der A281 Bremen Richtung Airport Stadt. Zwischen Bremen Neustadt und Bremen Airport Stadt. Da steht ein kaputtes Fahrzeug. Außerdem sind da Personen auf der Fahrbahn unterwegs. 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

0: Um mal kurz die Fantas und Clouseau zu zitieren. Ein bisschen noch. Und dann ist schon wieder Ferienzeit im Bremen-Vierland. Die Herbstferien gehen los und das passt dann doch ganz gut.
1: Endlich wieder Kramermarkt, ganz genau.
0: Ja, in Oldenburg ist Kramermarkt schon mal ein möglicher Programmpunkt für euch. Und der läuft ja auch schon ein bisschen. Was habt ihr bisher erlebt?
2: Mit der Tochter unterwegs, wollen ordentlich Karussell fahren, was Gutes essen.
3: Ich glaube, für die Kleine so ein Highlight wäre nochmal so das Riesenrad, glaube ich.
4: Ab einer gewissen Höhe ist so ein bisschen Kribbeln angesagt und das ist ja auch irgendwie der Kick.
5: Ich freue mich besonders auf Mutzenmandeln, Altbierbowle und auf die Kinder, die sich hier so freuen, ne?
0: Ja, bis Sonntag geht's noch weiter in Oldenburg. Und ein Highlight da, vor allem spannend für euch und eure Kids. Heute Abend ist Laternenumzug. 18:30 geht's los mit danach einem kleinen Feuerwerk. Und am Sonntag, also am letzten Kramermarktstag in Oldenburg, ist dann auch noch verkaufsoffen in der City.

0: Einen Tibi-Tobi-Freitag, wir sind's. Euer Bremen 4. Mit jetzt David Guetta, Alphaville und Ava Max auf der Playlist. Forever Young spiele ich euch gleich.
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0: 10 Uhr und ganz genau 30 Minuten.
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0: Mit was Aktuellem ist gerade eben reingekommen. Seid vorsichtig auf der B68 Osnabrück-Kloppenburg zwischen Kneheim und Kloppenburg. Da ist eine ungesicherte Unfallstelle. Außerdem laufen da Tiere auf der Fahrbahn rum. Und Bremervörde, die B71, B74 neue Straße ist zwischen Ludwig- und Brunnenstraße gesperrt in beide Richtungen. Wegen Bauarbeiten wohl noch bis heute Abend 19 Uhr. Danke fürs Blitzermelden. 3 Stück sind es aktuell. In Bremen steht einer Richard-Bollian-Allee kurz vor der Barbarossa-Straße statt auswärts. Dann ein Blitzer zwischen Achim und Bassen, Borsteler Hauptstraße ist das, Höhe der Bushaltestelle. Und in Neu-St. Jürgen steht auch noch einer kurz vor dem Ortsausgangsschild, wenn ihr Richtung Darmstadt unterwegs seid. Könnt ihr übrigens auch ergänzen, 0421 246 666. Allen unterwegs, eine gute Fahrt, Happy Freitag. 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
1: So, so, so. Alex Warren gleich am Start hier bei Bremen 4. Emerald Eyes spielen wir euch. Besonderer Song auch deswegen übrigens, weil Alex Warren mit einer Grundschulklasse zu dem Ding ein eigenes Musikvideo gedreht hat. Die hat er besucht. In New York war das.
2: I met my wife when I was 18 years old and we slept in a car for a long time. And now we live together. We have 4 dogs, 3 horses.
3: What?
2: Two cats.
4: Do you have a mansion for that?
2: I don't. I have a big yard. I have like a lot of land where me and my friends get to hang out.
1: Na klar, erstmal haben die Kids ihn gelöchert mit Fragen und er hat erzählt, also Alex, dass er früher mit seiner heutigen Frau im Auto gelebt hat, er aber inzwischen mit ganz vielen Tieren in einem Haus auf dem Land zu Hause ist. Das Ganze ist übrigens ein Format aus den USA, Celebrity Substitute heißt das, wo Promis eben als Vertretungslehrer in Schulklassen auftauchen und mit den Kids was auf die Beine stellen. Naja, und bei Alex Warren ist am Ende eben ein Musikvideo rausgekommen. Könnt ihr ja mal reingucken. Einen schönen Freitag euch.

0: meinem 4 All-Time Favorite von Shaggy. It wasn't me. Das hat er gestern gesagt.
1: Wir sind jetzt ein paar Stunden auf der Autobahn. Ich selber finalisiere dann nochmal den Matchplan.
0: Inzwischen sollten sie aber gut und vor allem längst angekommen sein im Pott. Werder ist ja heute Abend am Start beim BVB und den Matchplan im Stau ausarbeiten ist zumindest für Werder-Trainer Daniel Thun safe die spannendere Variante als Kreuzworträtsel lösen oder ich sehe etwas, was du nicht siehst. Es geht eben gegen den BVB und Thun weiß natürlich ganz genau, auf welchen Gegner er sich und sein Team da einstellen muss.
1: Auf die beste Mannschaft der Liga aktuell, früher Zeitpunkt in der Saison, aber nach 4 Spieltagen dann sich komplett schadlos zu halten, 4 Spiele gewonnen zu haben, dabei auch im Pokal weitergekommen zu sein, in der Champions League gewonnen zu haben, die beste Abwehr der Liga zu haben. Also ich glaube, wir werden eine Menge aushalten müssen.
0: Aber auch Werder hat einen Trumpf am Start. All eyes on him. Niklas Füllkrug ist gut drauf. Zurück bei Werder, hat in den vergangenen 3 Spielen getroffen und kennt den BVB gut. Immerhin hat er für die ja mal ein Jahr gespielt und daraus erhofft sich der Trainer einen Vorteil fürs ganze Team.
1: Dann ist es natürlich sehr, sehr wichtig, wenn man jemanden wie Fülle hat, der zum einen die Bedeutung dieses Spiels erstmal den Jungs aufzeigt, aber darüber hinaus auch, welche Wucht dieses Stadion entwickeln kann. Ich glaube, da ist Niklas sehr, sehr wichtig, dass er vielleicht das Ganze beruhigt, aber auch dann auch das Ganze mit anzündet und dafür sorgt, dass diese Mannschaft vom ersten Moment auf dem Platz halt auch wieder da ist als Mannschaft.
0: Und kleines Nice-to-know am Rande, gegen den BVB hat Fülle übrigens noch nie getroffen. 20:30 ist Anpfiff in Dortmund und wenn da was passiert, na klar, dann sagen wir euch natürlich Bescheid hier bei Bremen 4 in der Spätschicht. 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

0: December auf der Bremen 4 Playlist. Das ist Homewrecker. Einen schönen Freitag allerseits. Gleich um 11 gibt es die 4 News mit Sabrina und vorher spielen wir euch noch Sunrise Avenue.
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0: Aktuell 11 Grad in Bremen und in Bremerhaven.
1: Das Bremen-Vierlandswetter.
0: 11 Grad auch in Nordenham, 9 sind es bei euch in Vechta, bis maximal 15 sind heute drin. Dazu Regen satt immer wieder und es wird eher mehr als weniger im Laufe des Tages. Die Sonne kriegen wir nicht zu sehen. Morgen am Samstag ist es dann hier und da auch mal ein bisschen freundlicher, aber ja, das ist Herbst, nicht?
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0: Mit Sabrina Prinzen-Ferreira nochmal. Sabrina, es ist das Highlight der Nobelpreiswoche, die Bekanntgabe des Friedensnobelpreisträgers.
2: Ja, und da gab es fast 290 Nominierungen. Dann könnte der Führerschein durch die geplante Reform um mehrere hundert Euro günstiger werden. Und in Bremerhaven ist die Nordschleuse zurzeit außer Betrieb. In diesen Minuten wird bekannt gegeben, wer in diesem Jahr den Friedensnobelpreis bekommt. Auf der Liste der Nominierten standen fast 290 Namen. Astrid Rolle dazu.
3: Darunter waren 208 Personen und 79 Organisationen. Wer tatsächlich nominiert war, ist geheim. Es werden aber Favoriten gehandelt. Darunter die Kinderhilfsorganisation Save the Children, ein Netzwerk von Nothelfern im Sudan und eine ukrainische Kinderrechtsaktivistin. Aber auch internationale Gerichte oder die internationale Raumstation ISS gelten als Anwärter. Verliehen wird der Friedensnobelpreis traditionell am 10. Dezember in Oslo, am Todestag des Chemikers und Stifters Alfred Nobel.
2: Die geplante Führerscheinreform soll dafür sorgen, dass Fahrschüler weniger zahlen müssen. Wie viel billiger der Führerschein werden könnte, dazu wurde bisher nichts mitgeteilt. Jetzt hat Verkehrsminister Steffen Bilger der Welt gesagt, dass es mehrere hundert Euro sein können, im besten Fall bis zu 1.000 Euro. Vorgesehen sind unter anderem mehr digitaler Theorieunterricht, weniger Bürokratie und Änderungen bei der praktischen und theoretischen Prüfung. Bundestag und Bundesrat müssen der geplanten Reform noch zustimmen. Sprachtests, mehr Förderung, ein besserer Übergang in die Grundschule. Der Bundestag diskutiert nachher über ein Gesetz, mit dem die Startchancen von Kindern verbessert werden sollen. Vor der Debatte hat Bundesbildungsministerin Karin Prien für die Pläne geworben. Mario Kubina berichtet.
4: Die Bundesbildungsministerin von der CDU weist im ARD-Morgenmagazin darauf hin,
5: dass wirklich alle Wissenschaftlerinnen und Wissenschaftler und auch die Praktiker uns sagen, das ist die entscheidende Stellschraube, um unser Bildungssystem voranzubringen, eine Trendwende zu schaffen, auch bei PISA und anderen Vergleichsstudien.
4: Mit dem geplanten Gesetz will die Bundesregierung Qualitätsvorgaben für die Kita-Betreuung einführen. Spätestens im Alter von 4 Jahren soll ermittelt werden, wie sich die Fähigkeiten von Kindern entwickeln, ob sprachlich, sozial oder mathematisch.
2: In Bremerhaven ist aktuell die Nordschleuse außer Betrieb. Ein Autotransporter hatte die Schleuse in der Nacht zu gestern gerammt. Dabei wurde die Hochwasserschutzmauer beschädigt. Gerade sind Taucher im Einsatz, um einen Granitblock im Wasser zu bergen. Bremenports geht davon aus, die Schleuse im Laufe des Tages wieder in Betrieb nehmen zu können. Und das waren die vier News mit Sabrina Prinzen-Ferreira.
0: Grazie.
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0: 10:03 Uhr. Eine Info kommt aus Bremerförde. Die B71, B74, neue Straße, ist zwischen Ludwigstraße und Brunnenstraße gesperrt wegen Bauarbeiten noch bis 19 Uhr heute Abend in beide Richtungen. Dann blitzt es in Bremen, Richard-Bollian-Allee, kurz vor der Barbarossa-Straße, wenn ihr stadtauswärts unterwegs seid, Borsteler Hauptstraße zwischen Achim und Bassen, Höhe der Bushaltestelle, und noch ein Blitzer, Neu-St. Jürgen, kurz vor dem Ortsausgangsschild in Richtung Thalmstedt. 0421 246 666, ihr wisst ja, so erreicht ihr uns, ruft gern kurz durch oder schickt uns eine WhatsApp, also wenn ihr auch noch was gesehen habt, wir freuen uns über eine Info, fahrt vorsichtig.
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0: Mit Rudi Schönborn, guten Tag.

0: Also ich finde das eine so schöne Geschichte, eine gute Idee. Allein deswegen erzählen wir das jetzt nochmal. Elisa von Die Vier am Morgen, du hast ja das Ding entdeckt. Ein Typ, der, wenn er keinen Plan hat, was er essen könnte, eine Gigantenlösung gefunden hat.
1: Ja, allerdings. Er kocht nämlich einfach die Rezepte von Omas und Opas nach.
0: Von seinen eigenen?
1: Nee, pass auf.
2: Ich habe mir vorgenommen, jetzt mindestens einmal die Woche auf die Straße zu gehen und ältere Menschen nach ihren Lieblingsgerichten von früher zu fragen und diese dann zu Hause nachzukochen. Deswegen gehen wir jetzt mal los und schauen mal, welche Rezeptideen wir heute so mitbekommen. Let's go.
1: Ja, Philipp erzählt es das auf Instagram.
0: Und ich habe einfach ein Riesengrinsen im Gesicht.
1: Ja, also er geht einfach auf fremde Leute zu, ältere Leute, und fragt nach den Lieblingsgerichten. Mal auf der Straße, mal im Supermarkt, überall.
0: Wirklich, ich wiederhole mich, eine wahnsinnig gute Idee. Was kommt denn da so raus?
1: Also alles Mögliche natürlich. Meistens einfach sehr typisch deutsche Küche, so Kohleintopf, Kohlrouladen, Kartoffelsalat.
0: Oh,
1: generell viel mit Kartoffeln. Mhm. Eine Frau hatte auch im Supermarkt angesprochen, die meinte, sie isst sehr gerne Pellkartoffeln mit Quark und Leinöl. Ist wohl typisch ostdeutsch.
0: Aha.
1: Und sie ist dann auch direkt mit ihm einkaufen gegangen, dass er auch die richtigen Sachen einkauft. So das richtige Leinöl muss er schon einpacken.
0: Wie schön ist das, dass das dann auch so ein Miteinander wird. Und
1: ja,
0: man kommt ja auch mit Leuten in Kontakt, mit denen man sonst vielleicht gar nicht erst quatschen würde.
1: Auf jeden Fall. Und man hat neue Rezeptideen. Mir geht es ja auch ständig so, dass ich keine Ahnung habe, was ich kochen soll. Ja, mittlerweile hat er das Format auch schon ein bisschen erweitert, kocht dann Rezepte von Omas und Opas seiner Follower. Aber eigentlich finde ich das auf der Straße fast noch schöner.
0: Also es sind eine ganze Menge Rezepte inzwischen zusammengekommen. Ja. Und die sind wahrscheinlich nicht verschreibungspflichtig.
1: Ja.

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1: Das ist unser gemeinsamer Weg Richtung Wochenende. Wie auch immer, wo auch immer und mit wem auch immer, macht's Beste draus. Hier ist Bremen 4.

0: Buongiorno, schönen Freitag.
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0: Ganz kurz nach 11:30 und ich habe was Aktuelles von der A29 Ahlhorner Heide Richtung Oldenburg. Im Kreuz Oldenburg Ost schön aufpassen, da liegen Gegenstände auf der Autobahn. A1 Hamburg Richtung Osnabrück zwischen Opphusen, Bremen-Mahndorf und Asten 5 Kilometer Stop and Go. Dann die 1 Osnabrück Richtung Bremen 4 Kilometer stockender Verkehr zwischen Bremen-Brinkum und Asten. Und in Bremervörde ist die B71, B74 neue Straße zwischen Ludwig und Brunnen. Straße wegen Bauarbeiten gesperrt, noch bis 19 Uhr heute Abend in beide Richtungen. Es blitzt in Delmenhorst, Stedinger Landstraße, Höhe des Autohauses. Das Ding geht in beide Richtungen. Und Borsteler Hauptstraße ist auch noch ein Blitzer aufgebaut. Zwischen Achim und Bassen, Höhe der Bushaltestelle. Könnt ihr übrigens auch alles nachlesen bei bremen4.de. Und wenn ihr ergänzen wollt, ihr wisst ja, ihr erreicht uns ganz easy 0421 246 666.

0: Drop Dead.
1: Moin, Moloko am Start jetzt hier bei Bremen 4, die ja das Ding hier als Mega-Erfolg hatten. Sing It Back. Naja, und danach wollten sie wieder was machen, was so Dancefloor-Vibes hat, aber eben mit echten Instrumenten. Und für The Time Is Now wollten sie noch so einen richtig großen, opulenten Streichersound haben. Aber dafür hat die Kohle gefehlt. Deswegen hat es am Ende in Anführungsstrichen nur für ein Streichquartett, also eine Vierer-Kombo gereicht, nicht für ein ganzes Orchester. Aber siehe da, dem Song hat es wirklich gut getan.

gehört zum erlauchten Kreis der Bremen 4 All-Time Favorites. Molokos, the time is now. 11.44 Uhr. Es gibt was Wichtiges von der Straße, und zwar von der A1. Erstmal Bremen Richtung Osnabrück zwischen dem Dreieck Ahlhorner Heide und Kloppenburg. Da liegen Gegenstände auf der Fahrbahn, und dann im weiteren Verlauf zwischen Holdorf und Neunkirchenförden auch noch.

0: ist doch klar. So zum Start in die Herbstferien haben wir so ein bisschen mit im Blick, was so los ist in Bremen-Vierland. Wie wär's zum Beispiel mal mit ein bisschen durch die Gegend fliegen, liebe Kids?
1: Ja, ich würde die ganze Landschaft überblicken und mich einfach freuen.
2: Ich würde nicht mehr den Schulweg laufen, sondern fliegen.
0: Ja, definitiv nicht nur für die Kurzen spannend, ne? Dieser Traum vom selber fliegen können. Und ein bisschen kann der wahr werden, und zwar im Universum Bremen, dem Museum. Da gibt es seit gestern eine Ausstellung übers Fliegen, und die ist eben nicht nur zum Gucken, da gibt es auch einen Flugsimulator, der ausprobiert werden will. Michel Zehnesser hat's schon gemacht. Und, was hast du gesehen?
3: Wasser und Berge.
4: Jetzt bist du gecrashed.
3: Das war cool.
0: Ja, und Philipp war auch da, der hat ein anderes Experiment ausprobiert, eins mit Luft.
5: Mit dem Luftdruck puste den Ball hoch und versuche ihn dann zu balancieren.
0: Also da ist richtig was zu tun, natürlich vor allem für die Kids, die können da aktiv werden, und lernen können wir aber alle was, auch übers Fliegen natürlich, zum Beispiel von Tobias Wolf vom Universum.
6: Der Mensch hat erstmal geguckt, wie fliegen Vögel, und wollte das nachmachen. Das heißt, sie haben sich Flügel an die Arme geschnallt und das versucht. Nur unser Körperbau ist überhaupt nicht geeignet. Wir sind viel zu schwer. Und dann ist man erst später auf die Idee gekommen, mehr mit der Strömung zu arbeiten, und dann sozusagen langsam zu den Flugzeugen gekommen.
0: Himmelwärts vom Flattern und Fliegen, so heißt die neue interaktive Ausstellung im Universum Bremen. Und da gibt es übrigens auch vergünstigte Familientickets. Also vielleicht ein Tipp für den nächsten, aka heute, verregneten Herbstferientag.
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0: Niedersachsen ist durch. Wir machen hiermit weiter.
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0: Und das kommt ziemlich feucht um diese Ecke in diesen Tagen. Es ist eine ganze Menge Regen unterwegs. Immer wieder heute, auch morgen eher nass, wobei es am Samstag immer mal ein paar freundliche Abschnitte gibt. Maximal 16, vielleicht 15 Grad sind es heute, morgen ähnlich. Aktuell 10 Grad in Bremen und Achim 11 in Bremerhaven.
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0: Mit Sebastian Segebade. Jetzt moin.
2: Moin.
0: Der Friedensnobelpreis ist vergeben. Er steht in diesem Jahr im Zeichen des Völkerrechts.
2: Ja, er geht an die international hoch anerkannte Juristin Navinethan Pillay. Außerdem Altkanzler Gerhard Schröder war bei Präsident Putin und bekommt eine Menge Kritik dafür. Und ein Autofrachter hat die Nordschleuse in Bremerhaven beschädigt. Der Friedensnobelpreis geht in diesem Jahr an die Juristin und internationale Menschenrechtsexpertin Navinethan Pillay aus Südafrika. Das hat das Nobelkomitee in Oslo bekannt gegeben. Christian Stichler berichtet.
3: Die südafrikanische Juristin hat ab 1995 zunächst als Richterin und später als Präsidentin am Internationalen Strafgerichtshof für Ruanda mitgewirkt. Von 2003 bis 2008 war sie Richterin am Internationalen Strafgerichtshof in Den Haag. Mit ihrem Mut und ihrer Integrität habe sie den Weg zu einer umfassenden globalen Rechtsordnung geebnet und dazu beigetragen, dass Kriegsverbrechen, Verbrechen gegen die Menschlichkeit und Völkermord verfolgt werden, so die Begründung weiter. Das Nobelkomitee machte deutlich, dass es seine Entscheidung als Stärkung des Völkerrechts sieht.
2: Altkanzler Gerhard Schröder muss gerade viel Kritik einstecken. Nach seinem Treffen in Moskau mit dem russischen Präsidenten Wladimir Putin zeigen sich Spitzenpolitiker in Deutschland vieler Parteien entsetzt. Mehr dazu aus Berlin von Georg Schwarte.
4: Scham sei kaum noch ein Ausdruck, schreibt die CDU-Generalsekretärin Hoppermann. Die Grünen-Politikerin Göring-Eckardt nennt es eine Schande. Die FDP-Verteidigungspolitikerin Strack-Zimmermann wird noch deutlicher. Sie bezeichnet Schröder als frechsten Rentner Deutschlands. Der SPD-Außenpolitiker Stegner dagegen verteidigt den Ex-Kanzler. Der sei einer der wenigen in Deutschland, die noch Zugang zu Putin hätten. Wenn Schröders Besuch dem Frieden nur einen Millimeter gedient habe, sei er ein Erfolg, wird Stegner von mehreren Medien zitiert.
2: Der Führerschein soll billiger werden. Das ist das Ziel der geplanten Führerscheinreform. Jetzt hat Verkehrsminister Steffen Bilger der Welt erste Zahlen dazu genannt. Demnach könnten Fahrschülerinnen und Fahrschüler mehrere hundert Euro weniger zahlen als bislang. Im besten Fall sogar bis zu 1000 Euro. Vorgesehen sind unter anderem mehr digitaler Theorieunterricht und Änderungen bei den Prüfungen. Das Gesetz ist schon von der Bundesregierung auf den Weg gebracht worden. Bundestag und Bundesrat müssen noch zustimmen. In Bremerhaven war heute früh die Nordschleuse gesperrt. Ein Autotransporter hatte eine Wand der wichtigen Hafenzufahrt in der Nacht gerammt. Dabei wurde die Hochwasserschutzmauer beschädigt. Ein Betonblock wurde aus seiner Position gerissen. Nach einer schnellen Reparatur können inzwischen wieder Schiffe durch die Schleuse fahren. Die Schutzmauer soll in den kommenden Wochen weiter repariert werden. Und das waren die vier News mit Sebastian Segebade.
0: 12.03 Uhr.
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0: Mit der A1 Hamburg Richtung Osnabrück erstmal zwischen Euten und Bremen-Arsten 6 Kilometer Stop and Go und dann die 1 Osnabrück Richtung Bremen zwischen dem Dreieck Stur und Bremen-Hemelingen 5 Kilometer stockender Verkehr. Bremer-Förde noch die B71, B74. Neue Straße ist zwischen Ludwig- und Brunnenstraße wegen Bauarbeiten in beide Richtungen gesperrt. Noch bis heute Abend 19 Uhr. Dann blitzt es in Delmenhorst-Stedinger Landstraße, Höhe des Autohauses in beide Richtungen. Und Neu-St. Jürgen kurz vor dem Ortsausgangsschild da in Richtung Darmstadt.
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0: Wenn ihr auch noch einen Blitzer oder so entdecken solltet, den wir noch nicht kennen, freuen wir uns über eine Info. Ihr erreicht uns ganz easy, telefonisch oder per WhatsApp 0421 246 666. Ich bin Rudi Schönborn, ein unterwegs, eine gute Fahrt und so insgesamt schönen Freitag.

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0: Na, das jetzt ist aber wirklich eine Verkehrsmeldung aus dem Bremen-Vierland. Es könnte nicht norddeutscher klingen. Seid vorsichtig. Unterwegs im Kreis Vechta auf der Landesstraße zwischen Dümmerlohausen und Eickhöpen. Da liegen Gegenstände auf der Fahrbahn. 12:10 Uhr.
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0: Dino Angels. Ein Bremen 4 Alltime Favorite, Daylight in Your Eyes. Tue Gutes und sprich drüber. Und wenn nicht, dann sagt wenigstens uns Bescheid, dann machen wir das nämlich. Ja, haha. So hat es auch Florian aus Abergen gemacht, aus Bremen-Abergen. Der hat uns eine Nachricht geschickt. Er ist einer der Bolzplatzhelden der SG Bremen Ost. Ein ehrenamtliches Fußballprojekt für Kids ist das. Und die haben aus einem alten Tennisplatz einen neuen Lieblingsort für fußballbegeisterte Jungs und Mädels gemacht. Naja, und Bremen 4-Reporter Martin Neuhaus so... Das will ich sehen.
1: Warte, nochmal eben ganz, ganz kurz. Ich muss nochmal eben diese eine Bude machen. Drin!
2: Sehr gut.
1: Florian, dein Platz, dein Ball und man steht hier und geht hier wie auf Wolken. Man kann es nicht anders sagen. Kunstrasenplatz, ihr selber habt ihn verlegt.
2: Genau, also das ist nicht mein Platz, sondern der soll grundsätzlich für die Kinder sein. Und das ist auch wichtig, weil hier viele Hände dran teilgenommen haben. An der Herrichtung, Gestaltung und am Ende geht es nicht um uns Erwachsene, sondern wirklich um die Kinder, um auch Fußball zu spielen und zu lernen.
1: Und das war ja ursprünglich mal ein Tennisplatz, davon sieht man nichts mehr außer von der Größe und der Grundlinie, da war mal ein Netz, da ist jetzt eine weiße Linie.
2: Ja, Gott sei Dank, genau.
1: Ein Fußballplatz ist es geworden und wir können ja mal ein bisschen dribbeln hier. Was meinst du, wenn ich mir die Pille schnappe? Würdest du mich in dein Team aufnehmen?
2: Auf jeden Fall. Hier ist jeder willkommen, der Lust hat, Fußball zu spielen. Also wir wollen hier überhaupt nicht auf Leistung oder das Leistungsniveau irgendwie hochschrauben, sondern das ganze Konzept heißt hier auch Bolzplatzhelden, dein Weg ins Team, lerne die Grundlagen des Fußballs und hab eigentlich nur Spaß.
1: Und ein bisschen was ist tatsächlich noch zu machen, wenn ich mir hier den Zaun angucke, die Absperrung. Es gibt sogar so eine kleine Tribüne, davor ein Zaun, da muss noch ein bisschen Maschendraht ran, damit der Ball da nicht ins Publikum fliegt, in die johlende Menge.
2: Also wir sind jetzt quasi so in den Endzügen, das heißt, ab jetzt geht es so in die Gestaltung.
1: Aber bis Sonntag ist alles klar.
2: Wir sind voll motiviert und das kriegen wir hin und das wird richtig schön hier.
1: Und bis dann mein neuer Team Bude, diesmal mit links, pass auf, ich bin nämlich beidfüßig.
2: Ja, hau rein.
1: Und
2: sehr gut.
1: Yes!
0: Also so viel sei verraten, so sportlich haben wir Martin lange nicht gesehen. Tibi Tobi und am Sonntag ist dann die Eröffnungsfeier in Bremen, Aberger Heerstraße 111. Ab 12 und ihr seid mit euren Kids natürlich eingeladen. Hier ist Bremen 4 auf dem Weg ins Wochenende.
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0: Ganz genau.
1: Krater sein.
0: 12:19 Uhr und da gibt es aktuelle Meldungen von der Straße. Der Bremen 4 Verkehr. Vorsicht, A1 Osnabrück Richtung Bremen im Dreieck Stur in der Überleitung zur A28 Richtung Oldenburg. Da ist eine Ölspur auf der Fahrbahn und aufpassen auch auf der A28 leer Richtung Oldenburg. Zwischen Wechleu und dem Dreieck Oldenburg West ist eine ungesicherte Unfallstelle.

0: Also irgendwie kann das ja langsam kein Zufall mehr sein. Relativ häufig passt das. Drive Safe, das ist der nächste Song hier auf der Bremen 4 Playlist von Miles Smith und Niall Horan. 12.23 Uhr. Es gibt ein Update von der Straße. Vorsichtig, A29 Wilhelmshaven Richtung Oldenburg. Zwischen Zetel und Farel-Bockhorn ist eine ungesicherte Unfallstelle. Drive Safe.
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0: Buongiorno.
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0: Mit einer Gefahrenmeldung, 12.30 Uhr, Minuten Vorsicht A29 Wilhelmshaven Richtung Oldenburg. Zwischen Zetel und Varel-Bockhorn, da ist eine ungesicherte Unfallstelle. Dann auf die 1, Hamburg Richtung Osnabrück, erstmal zwischen Euthen und Bremen-Arsten, 6 Kilometer, Stop and Go. 5 Kilometer sind es auf der 1 Osnabrück Richtung Bremen, zwischen dem Dreieck Stur und Bremen-Hemelingen und Bremer-Förde, die B71, B74. Neue Straße ist zwischen Ludwig und Brunnenstraße wegen Bauarbeiten in beide Richtungen gesperrt, noch bis 19 Uhr heute Abend. Es blitzt. Danke, dass ihr Bescheid gesagt habt. Und wenn ihr ergänzen wollt, 0421 246666. So erreicht ihr uns. Bremen steht ein Blitzer auf jeden Fall. Richard-Bollian-Allee, kurz vor der Barbarossa-Straße, stadtauswärts. In Delmenhorst, Stedinger Landstraße, Höhe des Autohauses. Der geht in beide Richtungen. Und in Neu-St. Jürgen, kurz vor dem Ortsausgangsschild in Richtung Darmstadt, ist auch noch einer aufgebaut. Könnt ihr übrigens auch alles nachlesen bei bremen4.de. Fahrt vor. Vorsichtig.
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0: bringt uns alle gemeinsam noch mal näher ran ans Wochenende. Übrigens, schönen Ferienstart an alle Kids. Paar sind safe schon drin. Die Älteren haben es aber ja auch gleich geschafft. Hallo Herbstferien. Und wir geben euch jetzt Isaac Portugal, The Man, Holly Humberstone und Daft Punk, Around the World. Ein Bremen 4 All-Time-Favorite ist das. Happy Freitag. Thank you.

0: Lecker. Kürbis zubereiten, also allein beim Schneiden habe ich immer Angst, dass entweder der Kürbis im besten Fall oder direkt meine ganze Hand aus Versehen abgesäbelt durch die Küche fliegt. Marina aus dem Bremen 4 Team, du bist unsere Go-To jetzt, weil du uns Kürbis-Hacks gesucht hast, du Gute.
1: Ja, das ist ja wirklich eine nervige Sache, ne? Dieses Kürbis-Schneiden, weil die einfach so super hart sind, kann man aber ganz leicht ändern, indem man den Kürbis einfach erstmal 2 bis 3 Minuten in die Mikrowelle steckt, bevor man den schneidet. Dadurch wird er nämlich weicher.
0: Und Sensor-Mikrowelle, also wenn keine da ist?
1: Kannst du das auch alternativ mit dem Ofen machen, da den Kürbis einfach kurz reinstellen, dauert vielleicht einen Moment länger. Oder du kannst ihn in den Topf packen und heißes Wasser drüber gießen und einfach kurz stehen lassen. Dann ganz normal zubereiten, wie man es sonst auch machen würde, und man bricht sich beim Schneiden keinen mehr ab.
0: Okay, aber Kürbis schneiden ist ja nur der eine Endgegner. Schälen ist aber ja auch noch manchmal.
1: Da hätte ich einen ganz simplen Tipp. Einfach einen Kürbis kaufen, an dem man die Schale mitessen kann. Zum Beispiel wäre da der Hokkaido, der hat eine ganz dünne Schale. Oder der Butternut, da kann man auch für die Suppe dann die Schale einfach mitpürieren.
0: Und lass mich raten, du lässt uns auch mit den Kernen nicht allein, ne?
1: Ja, da kann man auch einfach die Kappe vom Kürbis abschneiden und dann, das finde ich einen ganz guten Tipp, mit einem Handrührgerät, mit den Rührbesen einmal durchrühren. Dann lösen sich die ganzen Fäden und Kerne. Und den Rest, der dann da noch drin hängt, kann man mit einem Eisportionierer rausholen.
0: Und dann hat man auch direkt Kürbiskerneis. Lecker! Also vielleicht.
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0: was hier so los ist bei Bremen 4. Adrian versucht das Studio zu reparieren und Jason Derulo, der macht bei uns auf der Playlist weiter. In My Head spiele ich euch noch vor den 4 News gleich um 1.
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1: Und ich sag mal so, wenn das irgendwer mit Bleistift gemalt hat heute, dann sind die jetzt für immer alle. Es ist einfach nur grau und nass da draußen, eigentlich überall, bei aktuell 9 Grad in Bremen. 9 Grad sind es auch in Bassum, 10 in Bremerhaven und Bremervörde. Bis zu 15 Grad sind noch drin heute, aber es bleibt ungemütlich.
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1: Hat Sebastian Segebade für uns alle mit dem Friedensnobelpreis. Sebastian, setzt die Jury in diesem Jahr ein Zeichen für das Völkerrecht.
2: Ja, der Preis geht nämlich an die international hoch anerkannte Juristin Navanethin Pillay. Außerdem Altkanzler Gerhard Schröder war bei Präsident Putin und bekommt eine Menge Kritik dafür. Und ein Autofrachter hat die Nordschleuse in Bremerhaven beschädigt. Der Friedensnobelpreis geht in diesem Jahr an die Juristin und internationale Menschenrechtsexpertin Navanethin Pillay aus Südafrika. Das hat das Nobelkomitee am Vormittag in Oslo bekannt gegeben. Christian Stichler stellt die Preisträgerin vor.
3: Die 85-Jährige erhält den Preis für ihre Bemühungen zur Förderung von Frieden und Völkerrecht, so die Begründung des Nobelkomitees. Die südafrikanische Juristin hat ab 1995 zunächst als Richterin und später als Präsidentin am Internationalen Strafgerichtshof für Ruanda mitgewirkt. Von 2003 bis 2008 war sie dann Richterin am Internationalen Strafgerichtshof in Den Haag. Und mit ihrem Mut und ihrer Integrität habe sie eben den Weg zu einer umfassenderen globalen Rechtsordnung geebnet. Und sie habe dazu beigetragen, so das Nobelkomitee, dass Kriegsverbrechen, Verbrechen gegen die Menschlichkeit und Völkermord verfolgt werden.
2: Altkanzler Gerhard Schröder muss gerade viel Kritik einstecken. Nach seinem Treffen in Moskau mit dem russischen Präsidenten Wladimir Putin zeigen sich Spitzenpolitiker vieler Parteien entsetzt. Mehr dazu aus Berlin von Georg Schwarte.
4: Scham sei kaum noch ein Ausdruck, schreibt die CDU-Generalsekretärin Hoppermann. Die Grünen-Politikerin Göring-Eckardt nennt es eine Schande. Die FDP-Verteidigungspolitikerin Strack-Zimmermann wird noch deutlicher. Sie bezeichnet Schröder als frechsten Rentner Deutschlands. Der SPD-Außenpolitiker Stegner dagegen verteidigt den Ex-Kanzler. Der sei einer der wenigen in Deutschland, die noch Zugang zu Putin hätten. Wenn Schröders Besuch dem Frieden nur einen Millimeter gedient habe, sei er ein Erfolg, wird Stegner von mehreren Medien zitiert.
2: In Oldenburg hat die Polizei in Bussen und an Haltestellen kontrolliert, ob das Waffenverbot eingehalten wird. Das Ergebnis? Vereinzelt gab es Verstöße. 600 Personen wurden nach Polizeiangaben gestern überprüft. Dabei wurden 3 Messer und ein Schlagstock sichergestellt. Seit dem 1. April gilt in Niedersachsen ein Waffenverbot in Bussen und Bahnen sowie an Bahnhofsgebäuden, an Bahnsteigen, Haltestellen und Unterführungen. In Bremerhaven war heute früh die Nordschleuse außer Betrieb. Ein Autotransporter hatte die wichtige Hafenzufahrt in der Nacht gerammt. Dabei wurde die Hochwasserschutzmauer beschädigt. Ein Betonblock wurde aus seiner Position gerissen. Nach einer schnellen Reparatur können inzwischen wieder Schiffe durch die Schleuse fahren. Die Schutzmauer soll in den kommenden Wochen weiter repariert werden. Und das waren die 4 News mit Sebastian Segebade.
1: Das stimmt.
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1: 13:03 A1 Hamburg Richtung Osnabrück zwischen Euten und Bremen-Harsten, 6 Kilometer Stop and Go. Dann die 1 Osnabrück Richtung Bremen, 5 Kilometer stockend zwischen dem Dreieck Stur und Bremen-Hemelingen. A29 Wilhelmshaven Richtung Oldenburg, nochmal 5 Kilometer Stop and Go zwischen Sande und Varel-Bockhorn. Da dauert es eine halbe Stunde länger etwa. Und in Bremervörde ist die B71, B74 neue Straße zwischen Ludwigstraße und Brunnenstraße in beide Richtungen gesperrt, wegen Bauarbeiten noch bis 19 Uhr heute Abend. Es blitzt in Bremen, Richard-Bollian-Allee, kurz vor der Barbarossa-Straße, statt auswärts. Noch ein Blitzer in Delmenhorst, Stedinger Landstraße, Höhe des Autohauses. Der geht in beide Richtungen. Und Neu-St. Jürgen ist auch noch einer aufgebaut, kurz vor dem Ortsausgangsschild, wenn ihr Richtung Darmstadt unterwegs seid. Wenn ihr ergänzen wollt und könnt, gerne 0421 246 666. Das ist unsere Nummer hier bei Bremen 4. Und noch was aktuell. Alice ist reingekommen, seid vorsichtig unterwegs auf der A28, leer Richtung Oldenburg, zwischen Wechleu und dem Dreieck Oldenburg-West. Da ist eine ungesicherte Unfallstelle. Alle Infos von der Straße könnt ihr übrigens auch nachlesen bei bremen4.de. Fahrt vorsichtig.
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1: Und wir gönnen uns einen kurzen Flashback ins Jahr 2020 mit dem damals offiziellen Bremen 4 Sommersong Watermelon Sugar. This is Harry Styles beim Rudi Schönborn. Huhu.

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1: Hallo? Hallo? Hallo?
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1: Genau, alles klar. Hat sich gelohnt?
4: Ja, auf jeden Fall.
5: Oh mein Gott, ich lebe noch.
6: Falsch.
7: Nein.
8: Richtig.
9: Ich habe, glaube ich, als Jugendliche mal eine Dose Leberwurst gewonnen und das war's.
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0: Moin, Take That. Seit 35 Jahren machen die Jungs Musik und eigentlich nur mit dem Ziel, endlich mal in Bremen zu spielen.
1: We've been together now for 35 years and it's been like one big rehearsal for this concert in Bremen. We just cannot wait.
0: Ein Nü Sarkasmus konnten wir da raushören, oder? Bei Gary Barlow, der hat mit uns, mit Bremen 4, über den Auftritt von Take That auf der Bremer Galopprennbahn gequatscht. Nächstes Jahr im Juni präsentieren wir euch die Jungs ja da. Sie sind dann aber auch wirklich zum ersten Mal in Bremen.
1: I never used to bother in the 90s. I used to literally just wake up, go to the gig, do the show, go back to the hotel. We could have been playing in the same city for 10 years and I wouldn't have known any difference, but I really love now getting out, seeing what the town has to offer.
0: Ja, und Gary sagt's ja, vielleicht gut, dass sie jetzt erst kommen. Früher in den 90ern, da war die Truppe eigentlich immer nur im Hotel und in der Location. Wenn sie getourt haben von den Städten drumherum, haben die gar nichts mitbekommen. Das ist heute anders. Da wird dann schon auch mal Sightseeing betrieben. Für Bremen übrigens brauchen die Jungs noch Tipps?
1: We don't know anything actually. If you've got any tips for us, good coffee we like, just to start with. If you've got good coffee there, we will find it, because we love coffee.
0: Also, guten Kaffee. Na, der sollte doch zu finden sein zwischen Schlachte, Findorf, Ostertor und Neustadt. Und auch alles andere an Tipps, was ihr so habt, könnt ihr der Truppe ja einfach mal via Insta schicken. Und dann ein Date ausmachen. Im Juni 27. Bis dahin. Don't

13.19 Uhr und es gibt was Wichtiges von der A27 Bremen Richtung Weißrode. Zwischen Weißrode Süd und dem Dreieck Weißrode, passt da schön auf, da steht ein kaputter LKW rum. 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Ja.

0: Hier ist Bremen 4, schönen Freitag, inzwischen frühen Nachmittag. Und damit geht's gleich weiter hier bei uns auf der Playlist. Wir spielen euch Robin, Dancing on My Own.
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0: 13.30 Uhr.
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0: Mit der A1 Hamburg Richtung Osnabrück zwischen Euthen und Bremen-Hemelingen 6 Kilometer. Stop and Go im Baustellenbereich, halbe Stunde dauert's länger. A1 Osnabrück Richtung Bremen auch eine halbe Stunde plus zwischen dem Dreieck Stur und Bremen-Arsten 5 Kilometer stockend. A29 Wilhelmshaven Richtung Oldenburg zwischen Sande und Varel-Bockhorn 6 Kilometer Stau, halbe Stunde plus. Und Bremervörde, die B71, B74, neue Straße, ist zwischen Ludwigstraße und Brunnenstraße wegen Bauarbeiten gesperrt bis heute Abend 19 Uhr circa, und zwar in beide Richtungen. Dankeschön fürs Blitzermelden. Ohne euch wären wir blind. In Bremen steht einer Richard-Boljan-Allee kurz vor der Barbarossa-Straße, wenn ihr stadtauswärts unterwegs seid. Und in Neu-St. Jürgen ist auch noch einer aufgebaut, kurz vor dem Ortsausgangsschild Richtung Darmstadt. 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

0: Leute, wir sind's. Und woran erkenne ich eigentlich, dass es wirklich du bist? Was hast du zum Beispiel immer in der Hosentasche?
1: Ich weiß nicht. Soll ich irgendwas sagen, was crazy ist? Aber ich habe nichts.
0: Dann ist das doch völlig okay. Dann hau doch einfach raus, wer du bist, und dann spiele ich deinen Song. Was hältst du davon?
1: Sehr gut. Moin, hier ist Nico Santos und Rudi Schönborn und ihr hört Bremen 4.
0: Und Nico Santos riecht übrigens gut. Den Insight kann ich geben.
1: Das freut mich sehr. Vielen Dank. Let's go.

Classic. Classic von Nico Santos. Hier ist Bremen 4. Moin, 13.41 Uhr. Und es gibt was Aktuelles von der Straße. Seid vorsichtig unterwegs auf der A1 Osnabrück Richtung Bremen zwischen Bremen-Brinkum und Asten. Da steht ein kaputtes Kfz. Und bei uns geht's weiter mit einem unserer All-Time-Favorites. Das da sind, na klar, die Black Eyed Peas. I got a feeling. I got a feeling. Sag ich doch.

0: ist schon ein bisschen zum mit den Ohren schlackern. Führerschein machen, das kostet aktuell so um die 3.500 Euro plus X. Ganz schön happig.
1: Ich finde es schon heftig. Sehr. Also finde ich nicht in Ordnung, definitiv.
2: Ganz ehrlich, ich finde es ein bisschen hoch.
3: Ich finde generell sollten die Fahrstunden günstiger sein.
2: In der Ausbildung zum Beispiel, gerade als junger Mensch, finde ich 3.500, wenn es halt nicht von den Eltern übernommen wird, schon einen Haufen Geld dafür.
4: Ich finde das unmöglich. Also das geht so nicht weiter.
0: Ja, und nur mal für den Hinterkopf, auch wenn es die Eltern bezahlen, sind 3.500 Euro eine Menge Kohle. Aber da soll sich jetzt was tun, haben wir ja auch schon in den vier News gehört. Führerschein machen, das soll günstiger werden und das ist dann gleich auch Thema bei Malte. Ab 14 Uhr hier bei Bremen 4.

0: Mein Satz zum Start in den restlichen Freitag. Basta Cusi Topolino. Ab 14 Uhr geht's mit Malte weiter. Und gleich noch mit Sarah. Larsen. Lush Life noch vor den 4 News um 14 Uhr.
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1: Mit aktuell 10 Grad in Bremen und Bremerhaven, 9 in Verden und Worpswede. Es ist kühl, es ist grau und es ist nass. Dichte Wolken und immer wieder Regen heute Nachmittag. Dazu weht auch ein ordentlicher Wind, vor allem an der Küste. In der Nacht viele Wolken und weiter Schauer. Morgen am Samstag geht es erstmal sonnig los. Dann kommen aber wieder viele Wolken auf uns zu und die bringen auch neuen Regen mit. Bis 15 Grad.
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1: Mit Sebastian Segebade. Der Friedensnobelpreis geht in diesem Jahr an eine Kämpferin für die Menschenrechte.
2: Ja, die Juristin Navanethem Pillay hat hier Maßstäbe gesetzt. Außerdem Altkanzler Gerhard Schröder war bei Präsident Wladimir Putin und bekommt eine Menge Kritik dafür. Und die Bremer Stahlbranche schneidet bei einer Studie der Arbeitnehmerkammer gut ab. Der Friedensnobelpreis geht in diesem Jahr an die Juristin und internationale Menschenrechtsexpertin Navanethem Pillay aus Südafrika. Das hat das Nobelkomitee am Vormittag in Oslo bekannt gegeben. Wofür sie den Preis bekommt, dazu Anne Bartram aus Oslo.
3: Die Jury hat gesagt, dass sie eben maßgeblich dazu beigetragen habe, Kriegsverbrechen aufzuklären und eben immer wieder die internationale Ordnung hochhält. Man muss vielleicht dazu sagen, sie ist in der breiten Öffentlichkeit bis jetzt gar nicht so eine bekannte Figur gewesen. Aber wenn es um das Rechtssystem geht, um Menschenrechte, um Völkerrecht, dann gehört sie wirklich zu den ganz großen Namen. Und das wollte hier eben auch das Nobelkomitee würdigen, indem man ihre Arbeit und das, wofür sie steht, hochhält und jetzt eben mit dem Nobelpreis auszeichnet.
2: Auch Kanzler Friedrich Merz hat sich kritisch zum Besuch von Altkanzler Gerhard Schröder beim russischen Präsidenten Wladimir Putin geäußert. Er sei zutiefst empört, sagte Merz mit Blick auf Schröder, der an der Geburtstagsfeier Putins in Moskau teilnahm. Auch Vertreter von den Grünen und der FDP zeigten sich entsetzt. Rückhalt bekommt Schröder vom SPD-Politiker Ralf Stegner. Schröder sei einer der wenigen in Deutschland, der noch einen Zugang zu Putin hätte. Das könne Türen öffnen, so Stegner. Anders als in Gesamtdeutschland hat sich die Stahlbranche in Bremen zuletzt gut entwickelt. Das geht aus einer Studie der Arbeitnehmerkammer hervor. Demnach ist die Zahl der Beschäftigten innerhalb von 10 Jahren um 4% gestiegen. Aus der Regionalredaktion Buten und Binnen, Daniel Hoffmann.
4: Die Studie bezieht sich auf den Zeitraum von 2015 bis 2025. Zentrales Unternehmen der Bremer Metallbranche ist nach wie vor das Stahlwerk. Hier waren Ende 2025 fast 3.400 Menschen beschäftigt. Das sind 175 mehr als 10 Jahre davor. Das Bremer Stahlwerk hat aber auch bundesweit einen erheblichen Effekt, sagt die Studie. So habe es nicht nur ein Zehntel des gesamten Stahls geliefert, der letztes Jahr in Deutschland produziert wurde. Die Bremer Hütte habe auch für mehr als 12.000 zusätzliche Vollzeitstellen über Bremen hinaus gesorgt.
2: In Oldenburg hat die Polizei in Bussen und an Haltestellen kontrolliert, ob das Waffenverbot eingehalten wird. Das Ergebnis? Vereinzelt gab es Verstöße. Rund 600 Personen wurden nach Polizeiangaben gestern überprüft. Dabei wurden 3 Messer und ein Schlagstock sichergestellt. Seit dem 1. April gilt in Niedersachsen ein Waffenverbot in Bussen und Bahn sowie in Bahnhofsgebäuden, an Bahnsteigen, Haltestellen und Unterführungen. Und das waren die vier News mit Sebastian Segebade.
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1: 2:03. Bitte fahrt vorsichtig auf der A1 Bremen Richtung Osnabrück. Zwischen Uphusen, Bremen-Mahndorf und Hemelingen steht ein defektes Fahrzeug. A1 Hamburg Richtung Osnabrück. Zwischen Euten und Bremen-Hemelingen 6 Kilometer stockend. Im Baustellenbereich, da braucht ihr ungefähr eine halbe Stunde länger. Eine Dreiviertelstunde Verzögerung auf der A1 Osnabrück Richtung Bremen. Zwischen dem Dreieck Stur und Bremen-Arsten, da gibt's 5 Kilometer stockenden Verkehr. Dann geht's rüber auf die A28, leer Richtung Oldenburg. Zwischen Neuenkruge und dem Dreieck Oldenburg-West 4 Kilometer Stau, plant hier mal eine halbe Stunde mehr Zeit ein. A29, Wilhelmshaven Richtung Oldenburg, zwischen Sande und Varel-Bockhorn 4 Kilometer Stau plus 20 Minuten. Und in Bremervörde ist die B71, B74, die neue Straße, in beiden Richtungen gesperrt. Zwischen Ludwigstraße und Brunnenstraße. Grund dafür sind Bauarbeiten und die Sperrung dauert bis um 19 Uhr heute Abend. Und es blitzt in Bremen auf der Richard-Bollian-Allee kurz vor der Barbarossa-Straße stadtauswärts. Wenn ihr noch was anderes entdeckt, gerne bei uns Bescheid sagen. Wir freuen uns, wenn ihr anruft oder eine WhatsApp ins Studio schickt. Die Nummer dafür ist die 0421 246 666. Danke euch fürs Melden. Kommt überall sicher an. Happy Freitag. Malte Döbert hier. Moin.

0: von wegen Golden Summer. Spätestens seit heute ist wirklich Herbst im Bremen-Vierland. Es ist kühl, es ist grau, es ist nass. Was machen wir damit?
1: Gerne mit einer heißen Schokolade einfach aufs Sofa, Fernsehen gucken. Am besten irgendwelche herbstlichen Filme mit Text und sonst was. Genau. Das ist so, was ich im Herbst mache.
0: So, das ist der Spirit, den wir brauchen. Ihr habt gerade Moana aus Bremen-Walle gehört. Man kann das Ganze nämlich auch einfach positiv sehen. Jetzt ist halt wieder die gemütliche Zeit. Und wir wollten von euch mal wissen, wie macht ihr euch das jetzt schön im Herbst bei miesem Wetter?
2: Ich kann überleben, indem ich einfach sehr viel Kürbisgerichte zubereite und viel lese und im Schlafanzug rumhänge.
3: Wir gehen tatsächlich gerne in Cafés. Ja, und sonst vielleicht so ein paar Indoor-Aktivitäten, die wir dann machen. Adventure, Golf, Bowling, irgendwie sowas. Oder Kinozeit fängt da jetzt wieder an.
4: Mein Vorhaben war, mein Arbeitszimmer aufzuräumen. Mir passt das Wetter dafür richtig gut. Muss man wenigstens nicht in den Garten. Also eigentlich sowas kann man ja ganz gut mal machen.
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0: Tastes Like Summer. Das ist James Blunt auf der Bremen 4 Playlist. Und gleich gibt's Shawn Mendes für euch. Treat You Better.
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0: Freitagnachmittag, 2:30.
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0: A1 Hamburg Richtung Osnabrück zwischen Euthen und Bremen-Hemelingen. 6 Kilometer stockend im Baustellenbereich. Da braucht ihr eine gute halbe Stunde länger. A1 Osnabrück Richtung Bremen zwischen dem Dreieck Stur und Bremen-Arsten, da verliert ihr 1 Stunde, 5 Kilometer stockend. A28 Leer Richtung Oldenburg zwischen Neunkruge und dem Dreieck Oldenburg-West, 4 Kilometer stockend. Und A29 Wilhelmshaven Richtung Oldenburg zwischen Sande und Varel-Bockhorn, 2 Kilometer Stau aktuell. Und es wird geblitzt in Bremen auf der Richard-Bollian-Allee, kurz hinter der Brücke, statt einwärts. Und auf der Kurfürstenallee in Bremen, da blitzt es vor der Barbarossa-Straße, statt auswärts. Und falls ihr noch was anderes entdeckt, meldet's gerne bei uns. Die Nummer dafür ist die 0421 246 666. Danke fürs Bescheid sagen und euch eine gute Fahrt.

Taylor Swift um 14.37 Uhr. Das ist der Bremen 4 Verkehrsservice aktuell. Bitte passt auf, in Ilpol am Heizkamp auf Höhe der A27 hat es einen Unfall gegeben und die Unfallstelle ist hier noch nicht abgesichert.

0: Ein Bremen 4 All-Time-Favorite aus den 90ern, Mr. Vain von Culture Beat. Ich glaube, dieses Spiel wird er seinen Lebtag nicht vergessen. Bremen 4 Sportreporter Felix Gerhardt war live im Stadion und hat das legendäre Spiel zwischen Werder Bremen und Borussia Dortmund am 20. August 2022 kommentiert. Das klang damals so.
1: Gute Aktion da vom ebenfalls eingewechselten Schmied. Und deshalb kommt Werder mit dem Pass auf Oliver Berg. Der hatte vorhin schon mal die Chance. Ist im Strafraum. Halbrechtposition. Und das Tor! Für den SV Werder Bremen! Das gibt es doch nicht! Das gibt es doch nicht!
0: Ey, kriegst du heute noch Gänsehaut, ne? Innerhalb von ein paar Minuten hat Werder einen 0:2 Rückstand in einen 3:2 Sieg verwandelt. Das war der absolute Wahnsinn. Und heute spielt Werder Bremen wieder gegen den BVB und der Reporter von damals ist auch heute wieder am Start und das kann ja eigentlich nur ein gutes Omen sein, oder? Wir schalten später noch live zu unserem Reporter Felix Gerhardt nach Dortmund und das Spiel beginnt dann heute Abend um 20:30 Uhr.

0: Green Day auf Bremen 4, Stray Hard. Und gleich vor den 4 News um 3 gibt's die neue von Miley Cyrus, Bass Persuades.
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1: Es ist ganz schön kühl geworden. Nur 11 Grad im Moment in Bremerhaven, 10 in Bremen, Eutten und auch in Vechta. Dazu gibt es dichte Wolken und immer wieder Regen. Auch ein ordentlicher Wind weht dazu, vor allem an der Küste. In der Nacht viele Wolken und weiter Schauer. Morgen am Samstag erstmal noch ganz schön mit Sonne. Dann kommen wieder viele Wolken auf uns zu und bringen auch wieder Regen mit. Bei 15 Grad morgen maximal.
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1: Mit Sebastian Segebade. Vorschulkinder sollen mehr Förderung bekommen.
2: Ja, das sieht ein Gesetz vor, an dem die Politik gerade arbeitet. Außerdem der Friedensnobelpreis geht in diesem Jahr an eine Kämpferin für die Menschenrechte. Und auch Kanzler Friedrich Merz kritisiert Gerhard Schröder für seinen Besuch in Moskau. Kinder im Vorschulalter sollen besser gefördert werden. Der Bundestag hat dafür heute erstmals über ein neues Gesetz beraten. Das Ziel, die Chancengleichheit, soll verbessert werden. Aus Berlin, Lea Wieser.
3: Die Studienlage ist seit Jahren eindeutig. Das Elternhaus entscheidet über die Bildungschancen von Kindern. Das will die Bundesregierung ändern. Mit dem Startchancengesetz sollen Kinder schon früh gezielt gefördert werden. Spätestens mit 4 Jahren soll in der Kita geprüft werden, wie gut Kinder sprechen können, aber zum Beispiel auch, welche motorischen Fähigkeiten sie haben. Wenn dabei Nachholbedarf festgestellt wird, sollen die Kinder pro Woche mindestens 30 Minuten gezielt gefördert werden. Der Bund will bis zum Jahr 2034 mehr als 9 Milliarden Euro zur Verfügung stellen. Zu wenig, kritisiert die Opposition.
2: Der Friedensnobelpreis geht in diesem Jahr an die Juristin und internationale Menschenrechtsexpertin Hawanesin Pillay aus Südafrika. Das hat das Nobelkomitee am Vormittag in Oslo bekannt gegeben. Wofür sie den Preis bekommt, dazu Anne Bartram aus Oslo.
4: Die Jury hat gesagt, dass sie eben maßgeblich dazu beigetragen habe, Kriegsverbrechen aufzuklären und eben immer wieder die internationale Ordnung hochhält. Man muss vielleicht dazu sagen, sie ist in der breiten Öffentlichkeit bis jetzt gar nicht so eine bekannte Figur gewesen. Aber wenn es um das Rechtssystem geht, um Menschenrechte, um Völkerrecht, dann gehört sie wirklich zu den ganz großen Namen. Und das wollte hier eben auch das Nobelkomitee würdigen, indem man ihre Arbeit und das, wofür sie steht, hochhält und jetzt eben mit dem wohl wichtigsten Nobelpreis auszeichnet.
2: Auch Kanzler Friedrich Merz hat sich kritisch zum Besuch von Altkanzler Gerhard Schröder beim russischen Präsidenten Wladimir Putin geäußert. Er sei zutiefst empört, sagte Merz mit Blick auf Schröder, der an der Geburtstagsfeier Putins in Moskau teilnahm. Auch Vertreter von den Grünen und der FDP zeigten sich entsetzt. Rückhalt bekommt Schröder vom SPD-Politiker Ralf Stegner. Schröder sei einer der wenigen in Deutschland, die noch einen Zugang zu Putin hätten. Das könne Türen öffnen, so Stegner. Eine groß angelegte Suche nach einem vermissten Surfer vor Borkum hat ein glückliches Ende genommen. Wie die Seenotretter mitteilten, trieb der Surfer gestern Nachmittag weit aufs offene Meer und galt dann als vermisst. Er konnte trotz des Einsatzes von Schiffen und Hubschraubern zunächst nicht gefunden werden. Dem Mann gelang es dann aber aus eigener Kraft wieder auf die Nordseeinsel zu kommen. Er blieb unverletzt. Und das waren die 4 News mit Sebastian Segebade.
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1: Es ist 15.03 Uhr. A1 Hamburg Richtung Osnabrück zwischen Euthen und Bremen-Hemelingen. 6 Kilometer stockender Verkehr in der Baustelle. Da braucht ihr ungefähr eine halbe Stunde länger. Auf der A1 Osnabrück Richtung Bremen, da habt ihr eine Verzögerung von einer Stunde zwischen dem Dreieck Stur und Bremen-Arsten. 5 Kilometer stockend aktuell. Und es wird geblitzt in Bremen auf der Richard-Bollian-Allee, kurz hinter der Brücke statt einwärts. Außerdem auf der Kurfürstenallee in Bremen vor der Barbarossa-Straße statt auswärts. Und auf der Borsteler Hauptstraße zwischen Achim und Bassen, da blitzt es bei der Bushaltestelle. Falls ihr noch was anderes entdeckt, dann freuen wir uns, wenn ihr Bescheid sagt. Ihr könnt immer anrufen oder eine WhatsApp ins Studio schicken. Die Nummer dafür ist die 0421 246 666. Dankeschön fürs Bescheid geben. Kommt überall gut an. Mit Malte Döbert und zum Start ins Wochenende habe ich jetzt The Weeknd dabei. Hier kommt Blinding Lights. Schönen Freitag, hallo.

3.400 Euro. So viel kostet es gerade im Schnitt, den Führerschein zu machen. Aber, und das ist die gute Nachricht heute am Freitag, der Führerschein könnte nächstes Jahr schon günstiger werden. Und zwar um bis zu 1.000 Euro. Das hat jetzt der Bundesverkehrsminister so angekündigt, Steffen Bilger. Und darüber spreche ich gleich mit Justitia Assano. Sie ist Fahrlehrerin in Bremen-Himmelingen. Was sie von diesen Plänen hält, das hört ihr bei uns in 3 Minuten.

0: Bremen 4 am Freitagnachmittag. Den Führerschein zu machen ist gerade extrem teuer, soll aber vielleicht schon im nächsten Jahr deutlich günstiger werden. Justitia Asano ist Fahrlehrerin in Bremen-Hemelingen und jetzt am Bremen 4 Telefon. Hallo Justitia.
1: Hi.
0: Der Verband der Fahrlehrer sagt, wenn der Führerschein günstiger wird, dann könnte die Sicherheit auf den Straßen leiden. Siehst du das auch so?
1: Joa, schon. Also einige Fahrschüler, die fahren super toll und haben super wenige Fahrstunden und fahren sehr verkehrssicher. Und dann habe ich halt auch andere Fahrschüler, die halt sehr lange brauchen, um überhaupt vernünftig lenken zu können und alles andere. Und dann denke ich mir halt, okay, wenn der jetzt günstiger werden soll, dann werden es auch wahrscheinlich weniger Fahrstunden. Und dann ist halt die Frage wirklich mit der Sicherheit, weil man halt einfach diese Praxis und diese Übung braucht.
0: Die Idee ist ja, dass zum Beispiel manche Sonderfahrten wegfallen, manche Nacht- und Autobahnfahrten zum Beispiel. Es könnten auch weniger Fragen in der Theorieprüfung auftauchen. Das klingt schon ein bisschen so, als wäre der günstigere Führerschein schon auch ein bisschen schlechter als der bisher.
1: Die Theoriefragen, da gehe ich voll mit. Da sind echt viele Fragen, wo man es einfacher zusammenfassen könne, statt aus bestimmten Fragen 12 Fragen zu machen, dann noch 6 wichtige Fragen zu machen, in Anführungsstrichen. Und halt es einfach zugänglicher für alle zu machen, in dem Sinne von, dass es irgendwie Videos dazu gibt, in den Apps beispielsweise, die halt bestimmte Fragen oder schwere Fragen nochmal wirklich klären. So dass halt die Quote sinkt bei den Durchfallern, bei Theorie zum Beispiel.
0: Ja, weil die ist ja wirklich relativ hoch, ne? Ich habe hier Zahlen von 2024, da sind in der Theorie über 40% der Fahrschülerinnen und Fahrschüler durchgefallen. Ja. Das ist schon krass.
1: Also viele Fahrschulen haben es ja auch so zum Beispiel, dass man halt Vortests machen muss. Das haben wir zum Beispiel als Fahrschule auch. Dass man halt dreimal die Tests bestehen muss. Dass es halt einfach diesen Druck rausnimmt, wenn man halt in der Theorie wirklich da ist. Aber zum Beispiel jetzt Sonderfahrten zu verkürzen, vor allem die Autobahn, finde ich überhaupt nicht sinnvoll. Autobahn ist halt so ein großes Spektrum, man muss so schnell entscheiden können und man braucht halt diese Praxis.
0: Was sagst du zu dem Vorschlag, den Theorieunterricht nur noch online zu machen und gar nicht mehr in Präsenz? Ist das sinnvoll?
1: Finde ich überhaupt nicht gut. Als jemand, der halt in Covid-Zeiten studiert hat, kann ich selber nur sagen, ich war immer online. Aber ich war nie vor Ort in dem Sinne. Also ich habe das angemacht, das lief dann über Zoom. Mein Bildschirm war auch nie an. Ich habe wirklich nichts davon mitgenommen. Deswegen finde ich das nicht so sinnvoll, wenn der Theorieunterricht komplett online gestaltet werden sollte.
0: Das sagt Justitia Asano, Fahrlehrerin in Bremen-Hemelingen, zu den Plänen, den Führerschein wieder günstiger zu machen. Schon im nächsten Jahr könnte der Führerschein bis zu 1.000 Euro weniger kosten. Hier ist Bremen 4 am Freitagnachmittag.

0: neu auf der Bremen 4 Playlist, Alex Warren, Emerald Eyes, um 15.24 Uhr. Hier ist der Bremen 4 Verkehrsservice, ganz aktuell. Achtung bitte auf der A1 Osnabrück Richtung Bremen, zwischen Ahlhorner Heide und dem Rastplatz Engelmannsbelke Süd, da liegen Gegenstände. Und Achtung auch auf der A1 Bremen Richtung Hamburg, zwischen Hollenstedt und Rade liegen Metallteile auf der Fahrbahn. Der ausführliche Verkehrsservice gleich um 3:30 Uhr, davor noch Evacuate the Dance Floor, Cascada, gibt's bei uns in 2 Minuten.
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0: 15.30 Uhr.
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0: A1 Hamburg Richtung Osnabrück zwischen Euthen und Bremen-Hemelingen. 6 Kilometer stockend in der Baustelle. Da braucht ihr ungefähr eine Dreiviertelstunde länger. Und A1 Osnabrück Richtung Bremen zwischen dem Dreieck Stur und Bremen-Arsten. 5 Kilometer stockender Verkehr. Plant hier mal eine Stunde mehr Zeit ein. Und es wird geblitzt in Bremen auf der Richard-Bollian-Allee, kurz hinter der Brücke, statt einwärts. Auf der Kurfürstenallee in Bremen, kurz vor der Barbarossa-Straße, statt auswärts. Und auf der Borsteler Hauptstraße zwischen Achim und Bassen. Der Blitzer steht bei der Bushaltestelle. Und falls ihr noch was anderes entdeckt, meldet es jederzeit gerne bei uns. Ihr könnt immer anrufen oder eine WhatsApp ins Studio schicken unter der 0421 246 666. Danke fürs Bescheid geben. Ich bin Malte Döbert und wünsche euch unterwegs eine gute Fahrt. Kommt überall sicher an.

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auf dem Weg Richtung Wochenende mit Bremen 4 am Freitagnachmittag und mit neuer Musik jetzt von den beiden Brüdern Lukas und Felix. Hier sind Fastboy neu auf unserer Playlist mit Music Sounds.

0: LaRue, ein Bremen 4 All-Time Favorite. Bulletproof auf unserer Playlist für euren Freitagnachmittag. Sie ist Miss Jugendwort. Tagesschausprecherin Susanne Daubner. Keine macht es besser als sie.
1: Der Gewinner in diesem Jahr lautet. Ach, ist heute erst der 9.? Morgen ist der 10. Stimmt. In meinem Kalender steht es auch richtig. 9. Oktober Gundula Gause Cosplay. 10. Oktober Jugendwort. 11. Oktober GTA 6 Überraschungsrelease. Sorry, Leute. Ich komme morgen nochmal. Aber vielleicht wisst ihr es ja jetzt schon.
0: Den Ausschnitt hat die Tagesschau heute auf Instagram gepostet. Ging super viral. Und viele vermuten jetzt, dass Susanne Daubner indirekt das Jugendwort 2026 schon verraten hätte. Es müsste Ragebait sein. Das ist die Vermutung. Ob das wirklich stimmt, erfahren wir dann morgen, denn dann wird das Jugendwort 2026 ganz offiziell verkündet.

0: Bremen 4 gleich mit Lady Gaga auf unserer Playlist. Born This Way spiele ich euch noch vor den 4 News um 4.
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1: 11 Grad aktuell in Bremerhaven und Cloppenburg. Delmenhorst und Bremen liegen bei 10. Es ist kühl geworden, es ist grau und nass, viele Wolken, immer wieder Regen und es weht auch ein kräftiger Wind dazu. In der Nacht weiterhin bewölkt mit Schauern. Morgen früh erst noch sonnig, dann kommen aber wieder viele Wolken auf uns zu, bringen neuen Regen mit bei 15 Grad maximal und am Sonntag auch insgesamt mehr Wolken als Sonne.
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1: Mit Sebastian Segebade. Gleiche Chancen für Kinder, das ist das Ziel von Bildungsministerin Karin Prien.
2: Ja, der Bundestag hat heute über ein entsprechendes Gesetz debattiert. Außerdem die Vereinten Nationen begrüßen die Vergabe des Friedensnobelpreises an die Juristin Pillay. Und der ADAC warnt zu Beginn der Ferien in Bremen und Niedersachsen vor vollen Autobahnen. Kinder im Vorschulalter sollen besser gefördert werden. Der Bundestag hat dafür heute erstmals über ein neues Gesetz beraten. Das Ziel, die Chancengleichheit, soll verbessert werden. Aus Berlin, Lea Wieser.
3: Die Studienlage ist seit Jahren eindeutig. Das Elternhaus entscheidet über die Bildungschancen von Kindern. Das will die Bundesregierung ändern. Mit dem Startchancengesetz sollen Kinder schon früh gezielt gefördert werden. Spätestens mit 4 Jahren soll in der Kita geprüft werden, wie gut Kinder sprechen können, aber zum Beispiel auch, welche motorischen Fähigkeiten sie haben. Wenn dabei Nachholbedarf festgestellt wird, sollen die Kinder pro Woche mindestens 30 Minuten gezielt gefördert werden. Der Bund will bis zum Jahr 2034 mehr als 9 Milliarden Euro zur Verfügung stellen. Zu wenig, kritisiert die Opposition.
2: Für ihren jahrzehntelangen Kampf für Frieden und Menschenrechte erhält die Südafrikanerin Navinethe Mpilei den Friedensnobelpreis. Das hat das Nobelkomitee in Oslo verkündet. Von den Vereinten Nationen heißt es, die Entscheidung sei ein starkes Signal im Kampf für Menschenrechte. Die Juristin selbst widmet die Auszeichnung in einer Rede allen Überlebenden und Opfern von internationaler Kriminalität, insbesondere Frauen und Kindern. Mit dem Start der Herbstferien in Bremen, Niedersachsen und weiteren Bundesländern rechnet der ADAC mit vollen Straßen und Staus. Die A1 ist dazu über das Wochenende in nördliche und südliche Richtung voll gesperrt. Michael Kück berichtet.
4: Ab heute Abend 21 Uhr bis Montagmorgen wird die Autobahn 1 zwischen dem Kreuz Hamburg-Ost und dem Dreieck Norderelbe wegen Bauarbeiten in beide Richtungen gesperrt. Die Autobahn GmbH empfiehlt Reisenden Richtung Norden über die A261 und die A7 auszuweichen. Das wiederum dürfte den üblicherweise stark befahrenen Elbtunnel zusätzlich belasten. Eine weitere Vollsperrung auf der A1 bremst den Verkehr in Richtung Süden aus. Weil neue Brücken über der Autobahn gebaut werden, ist der Abschnitt zwischen Vechta und Kloppenburg in beide Richtungen dicht, von morgen früh bis Montagmorgen. Dazu kommen die täglichen Staus rund um die Weserbrücke in Bremen.
2: Eine groß angelegte Suche nach einem vermissten Surfer vor Borkum hat ein glückliches Ende genommen. Wie die Seenotretter mitteilten, trieb der Surfer gestern Nachmittag weit aufs offene Meer und galt dann als vermisst. Er konnte trotz des Einsatzes von Schiffen und Hubschraubern zunächst nicht gefunden werden. Dem Mann gelang es dann aber aus eigener Kraft wieder auf die Nordseeinsel zu kommen. Er blieb unverletzt. Und das waren die 4 News mit Sebastian Segebade.
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1: 3 Minuten nach 4. A1, Hamburg Richtung Osnabrück, zwischen Euthen und Bremen-Himmelingen. 6 Kilometer stockend im Baustellenbereich. Da braucht ihr fast eine Dreiviertelstunde länger. Die A1 Osnabrück-Bremen wird zwischen Vechta und Kloppenburg wegen Brückenarbeiten ab morgen früh um 4 Uhr bis Montag früh um 5 in beiden Richtungen gesperrt. Eine Umleitung ist aber eingerichtet. Und A1 Osnabrück Richtung Bremen zwischen dem Dreieck Stur und Bremen-Arsten. 5 Kilometer stockender Verkehr. Plant hier mal eine Stunde mehr Zeit ein. Und es blitzt an der B6 in Bremen-Walle, kurz nach dem Flyover, Richtung A27. Außerdem in Bremen auf der Richard-Bollian-Allee, hinter der Brücke statt einwärts. Auf der Kurfürstenallee in Bremen, kurz vor der Barbarossa-Straße statt auswärts. Und auf der Borsteler Hauptstraße zwischen Achim und Bassen, da blitzt es auf Höhe der Bushaltestelle. Und wenn ihr noch mehr entdeckt, dann immer gerne bei uns Bescheid sagen. Die Nummer ist die 0421 246 666. Dankeschön fürs Melden, kommt überall gut an. Und habt einen schönen Freitagnachmittag, guten Start ins Wochenende. Malte Döbert hier, hallo zusammen.

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0: Neu auf unserer Playlist Clock Clock und Skeletons. Hier ist Bremen 4 mit einem kleinen Ausflugstipp für den Start in die Herbstferien. Am Sonntag ist Kürbisfest in Varel mit verkaufsoffenem Sonntag und damit sind wir mittendrin in der Kürbiszeit. Und was gibt's Schöneres, als bei diesem Wetter unseren Bremen 4 Reporter Martin Neuhaus auf einen Kürbisacker zu schicken. Martin steht jetzt live in Langwedel-Völkersen auf dem Klüverhof. Martin, wie viele Kürbisse siehst du da?
1: Ja, danke auch nochmal, wirklich. Danke dann, dass ich rausfahren durfte,
0: sehr
1: um für
0: gerne.
1: Dich hier Kürbisse zu zählen. Ich kann mir nichts Schöneres vorstellen. Es regnet tatsächlich in Strömen. Aber ich habe nur mal eben so roundabout so ein bisschen durchgezählt hier. Ich würde sagen, es sind so 45, Julius. Was meinst du? Ihr habt ja schon geerntet, muss man dazu sagen.
2: Ja, also wir stehen hier beim besten norddeutschen Wetter bei uns auf dem Kürbisacker in Völkersen. Und ja, pro Hektar sind schon so 10.000 Kürbisse, sage ich jetzt mal, hier ausgesät, also eine pro Quadratmeter, und eine Pflanze hat so 3 bis 4 Kürbisse, also hier lagen mal 30 bis 40.000.
1: Boah. Und jeder, der denkt natürlich, die hängen am Baum, nein, das ist natürlich nicht so, die werden nicht einfach so gepflückt wie Pflaumen, sondern die liegen auf dem Boden. Und das Interessante ist, finde ich, ihr habt das ja eben schon gehört, es sind Tausende wirklich, die hier angebaut werden, kleine, große, querbeet. Also wir haben hier zum Beispiel diese kleinen orangefarbenen und gelblicheren, würde ich sagen, die wirklich so Hand oder sagen wir mal apfelgroß sind, bis hin zu diese klassischen Dingern, die man auch ausholen kann.
2: Genau, wir bauen ja, bis zu 15 Sorten an. Hokkaido ist so das Standard, was jeder kennt. Wir bauen natürlich auch Halloween-Kürbisse an oder auch ausgefallenere Sorten wie zum Beispiel Pink Jumbo Banana.
1: Wow, und den Spaghetti-Kürbis habt ihr natürlich auch.
2: Natürlich auch den, auch andere Sorten, Sweet Dumpling, Busch Delicata. Da ist die Welt der Kürbisse ist eigentlich grenzenlos.
1: Malte, und du bist herzlich eingeladen, dich bei diesem Wetter hier doch mal zu uns zu stellen. Komm doch einfach mal her zu
0: ganz
1: uns
0: lieb.
1: Und du, den Pink Joe Banana.
0: Ja, danke schön. Also Herbst und Halloween können kommen. Bremen 4 Reporter Martin Neuhaus live vom Kürbisacker in Langwedel-Völkersen.
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One More Time, ein Bremen 4 All-Time-Favorite von Daft Punk. 16.20 Uhr, hier ist der Verkehrsservice aktuell. Es gibt eine Warnmeldung für die A1 Bremen Richtung Osnabrück. Bitte passt gut auf zwischen Holdorf und Neunkirchenförden. Da liegen Gegenstände auf der Autobahn.

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0: Jason Mraz, I'm yours und gleich Nico Santos, Why Don't You Stay?
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0: 16.30 Uhr haben wir es jetzt. Achtung bitte auf der A1 Bremen Richtung Osnabrück zwischen Holdorf und Neunkirchenförden, da liegen Gegenstände. Und Achtung auch auf der Kreisstraße Oldenburg Richtung Donnerschwee zwischen Nadorster Straße und Donnerschwee, hier steht ein defektes Fahrzeug. A1 Hamburg Richtung Osnabrück zwischen Euthen und Bremen-Hemelingen, 6 Kilometer stockender Verkehr im Baustellenbereich. A1 Osnabrück Richtung Bremen zwischen dem Dreieck Stur und Bremen-Arsten, 5 Kilometer stockend, da dauert es ungefähr eine Stunde länger. Und die A1 Osnabrück-Bremen wird zwischen Vechta und Kloppenburg wegen Brückenarbeiten am Wochenende gesperrt. Ab morgen früh 4 Uhr bis Montag früh um 5. Die Sperrung gilt für beide Richtungen und solange die A1 dicht ist, ist zumindest eine Umleitung für euch eingerichtet. Und es wird geblitzt an der B6 in Bremen-Walle, kurz nach dem Flyover Richtung A27 und auf der Borsteler Hauptstraße zwischen Achim und Bassen bei der Bushaltestelle. Und falls ihr noch was anderes entdeckt, meldet's immer gerne bei uns. Die Nummer ist die 0421 246 666. Danke fürs Bescheid geben. Ich bin Malte Döbert. Gute Fahrt euch.

Bremen 4 spielt Linkin Park und jetzt ganz neu auf unserer Playlist Musik von Topic und Carte Blanche. Mit dem Song wollten sie gerne den Sommer einfangen und dieses Gefühl, ganz viel Zeit zu haben, mit Familie oder Freunden zu verreisen und einfach nur das Leben zu genießen. Könnt jetzt selber hören, ob ihnen das gelungen ist. Topic und Carte Blanche, neu auf Bremen 4. Hier kommt Lucky Ones.

0: Hallo am Freitagnachmittag, ihr hört Bremen 4, ey, und das ist so ein tolles Beispiel dafür, was alles geht, wenn sich Menschen zusammentun und gemeinsam mit anpacken. Es gibt einen neuen Bolzplatz in Bremen-Abergen. Aus einem alten Tennisplatz ist der neue Bolzplatz entstanden, sogar mit Kunstrasen.
1: Wir hatten vor ungefähr anderthalb Jahren das Problem, dass wir halt entscheiden mussten, keine Kinder mehr bei uns aufzunehmen, da die Mannschaften quasi voll waren, die Plätze waren an ihren Limit. Im Winter haben wir immer Probleme, da wir keinen Kunstrasenplatz haben in Mahndorf. Und das hat uns eigentlich nicht zufrieden gestimmt, dass wir halt gesagt haben, wir müssen Räume schaffen, wir wollen jedem Kind ein Spielfeld bieten, um auch Fußball zu spielen und zu lernen.
0: Das hat uns Florian gesagt, er ist Teil von den Bolzplatzhelden der SG Bremen Ost und hat sich bei uns gemeldet, eben mit diesem tollen Fußballprojekt für Kinder. Da haben viele Leute mit angepackt, um das ehrenamtlich auf die Beine zu stellen.
1: Alles in Eigenregie gemacht, genau. Alles mit Mitgliedern vom Verein, mit Firmen, die uns unterstützt haben, ganz viel Eigenleistung, also anders war es halt nicht zu realisieren.
0: Wirklich eine ganz tolle Sache und alle Kinder sind willkommen, ob sie schon Fußball spielen können oder nicht. Es geht da einfach nur um den Spaß. Die letzten Aufbauarbeiten, die laufen gerade noch, aber jetzt am Sonntag ist dann die große Eröffnungsfeier vom neuen Bolzplatz in Abergen. Um 12 Uhr geht's los und ihr findet den Bolzplatz in der Aberger Heerstraße 111.

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1: 12 Grad aktuell in Friseute, 11 in Bremen und Bremerhaven, 10 Grad haben wir in Rothenburg gemessen. Es gibt viele Wolken und immer wieder Regen, außerdem weht ein kräftiger Wind. In der Nacht bleibt es bewölkt mit Regenschauern, morgen erstmal ganz schön mit Sonne, dann kommen aber ab dem Mittag wieder viele Wolken auf uns zu und bringen neuen Regen mit bis 15 Grad und auch am Sonntag insgesamt mehr Wolken als Sonne.
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1: Mit Sebastian Segebade. Die USA verhängen weitere Sanktionen gegen den Internationalen Strafgerichtshof.
2: Ja, und das kurz nachdem bekannt wurde, dass eine ehemalige Richterin den Friedensnobelpreis erhält. Außerdem der Bundestag hat erstmals über das sogenannte Startchancengesetz debattiert. Und der ADAC warnt zu Beginn der Ferien in Bremen und Niedersachsen vor vollen Autobahnen. Die USA verschärfen ihre Sanktionen gegen den Internationalen Strafgerichtshof. Die Entscheidung der US-Regierung kommt, nachdem bekannt wurde, dass die ehemalige Richterin Navneethem Pillay den Friedensnobelpreis erhält. Ob die Sanktionen damit zusammenhängen, ist bislang unklar. Die Vereinten Nationen begrüßten, dass der Preis an die südafrikanische Menschenrechtlerin geht. Sie selbst erfuhr davon bei einem Besuch in Nürnberg. Von dort berichtet Michael Reiner.
3: Langer Applaus, als Navneethem Pillay den historischen Saal 600 im Nürnberger Justizpalast betritt. Sie nahm an der Jahrestagung der Akademie Nürnberger Prinzipien teil, als sie von der Nachricht erfuhr.
4: Let me dedicate this award.
3: Sie widmete die Auszeichnung allen Opfern von Verstößen gegen die Menschenrechte. Der Preis stehe für eine unabhängige Justiz, die auf internationalen Regeln basiere, sagte sie in ihrem Statement.
2: Auch Kanzler Friedrich Merz hat sich kritisch zum Besuch von Altkanzler Gerhard Schröder beim russischen Präsidenten Wladimir Putin geäußert. Er sei zutiefst empört, sagte Merz mit Blick auf Schröder, der an der Geburtstagsfeier Putins in Moskau teilnahm. Auch Vertreter von den Grünen und der FDP zeigten sich entsetzt. Rückhalt bekommt Schröder vom SPD-Politiker Ralf Stegner. Schröder sei einer der wenigen in Deutschland, die noch einen Zugang zu Putin hätten. Das könne Türen öffnen, so Stegner. Kinder im Vorschulalter sollen besser gefördert werden. Der Bundestag hat dazu heute über ein entsprechendes Gesetz debattiert. Durch die Förderungen sollen alle Kinder ähnliche Chancen erhalten, unabhängig von Status der Eltern. Vorgesehen sind etwa flächendeckende Sprachtests und mehr Geld für Kitas in sozialen Brennpunkten. Von der Opposition kommt die Kritik, dass die angekündigten Maßnahmen nicht weit genug greifen. Mit dem Start der Herbstferien in Bremen, Niedersachsen und weiteren Bundesländern rechnet der ADAC mit vollen Straßen und Staus. Hinzu kommt, dass die A1 über das Wochenende in Richtung Norden und Süden voll gesperrt ist. Michael Kück.
5: Ab heute Abend 21 Uhr bis Montagmorgen wird die Autobahn 1 zwischen dem Kreuz Hamburg-Ost und dem Dreieck Norderelbe wegen Bauarbeiten in beide Richtungen gesperrt. Die Autobahn GmbH empfiehlt Reisenden Richtung Norden über die A261 und die A7 auszuweichen. Das wiederum dürfte den üblicherweise stark befahrenen Elbtunnel zusätzlich belasten. Eine weitere Vollsperrung auf der A1 bremst den Verkehr in Richtung Süden aus. Weil neue Brücken über der Autobahn gebaut werden, ist der Abschnitt zwischen Vechta und Kloppenburg in beide Richtungen dicht, von morgen früh bis Montagmorgen. Dazu kommen die täglichen Staus rund um die Weserbrücke in Bremen.
2: Und das waren die Nachrichten mit Sebastian Segebade.
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1: 3 nach 5. A1 Hamburg Richtung Osnabrück zwischen Euthen und Bremen-Hemelingen. 6 Kilometer stockender Verkehr im Baustellenbereich. Und A1 Osnabrück Richtung Bremen zwischen dem Dreieck Stur und Bremen-Arsten. 5 Kilometer stockend. Da dauert es etwa eine Stunde länger. Und es blitzt an der B6 in Bremen-Walle kurz nach dem Flyover Richtung A27 und in Bremen auf der Kurfürstenallee kurz vor der Barbarossa-Straße stadtauswärts. Wenn ihr noch was anderes entdeckt, sagt immer gerne bei uns Bescheid, wir können es dann weitergeben. Unsere Nummer hier bei Bremen 4 ist die altbekannte 0421 246 666. Dankeschön und gute Fahrt.
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0: Mit der Fußball-Bundesliga und zwar heute Abend.
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0: Werder Bremen spielt auswärts gegen Borussia Dortmund und unser Man of the Match ist Bremen 4 Sportreporter Felix Gerhardt. Er ist für uns im Stadion in Dortmund heute Abend mit dabei. Felix, 8000 Werder-Fans sind mitgereist. Wie viele von denen hast du schon jetzt vor dem Spiel getroffen?
2: Zwei. Die sind gerade hier in die Kneipe gekommen, wo ich drin sitze. Das ist die Bürgermeister Lindemann, ganz bekannte Kneipe hier im Dortmunder Kreuzviertel. Hier ist aber insgesamt noch nicht allzu viel los, weil es eben Freitag ist und einige noch auf der Arbeit sind. Und es ist hier auch den ganzen Tag absolutes Schietwetter gewesen oder wie man hier sagt, es war total am Blästern. Und dementsprechend kommen die Leute hier etwas später aus ihren Löchern und hier in der Kneipe ist auch noch nicht allzu voll. Aber eben diese beiden Werder-Fans, die hier eben reingekommen sind, die habe ich schon gesehen. Aber es werden heute Abend 8000 sein, also es fehlen noch 7.998.
0: Wie viel Grund für Optimismus haben denn die Werder-Fans? Ich meine, der BVB ist Tabellenführer aktuell.
2: Ja, ist Tabellenführer, aber ich habe eben mit einem Dortmund-Fan gesprochen und der hat zu mir gesagt, wenn Dortmund schlagen, dann jetzt. Die hatten nämlich während der Länderspielpause eine Trainingsgruppe von 4 Personen und davon waren 2 Torhüter, also nur 2 Feldspieler waren da. Zwischendurch gab es auch eine Woche frei, also die sind jetzt nicht wirklich ins Rollen gekommen, haben auch ein paar Verletzungssorgen mitgebracht aus der Länderspielpause. Dazu einige angeschlagene Spieler und eben die Nationalspieler, die überhaupt nicht da waren. Von daher könnte vielleicht in Dortmund noch ein bisschen was unrund laufen. Bei Werder bin ich gespannt, die haben die Euphorie von diesem 3:2 gegen Augsburg, aber auch eben diesen Dämpfer vom 0:7 gegen Twente Enschede. Deshalb bin ich sehr gespannt, wie das Team von Trainer Daniel Thun sich da heute Abend präsentieren wird.
0: Viele gucken bestimmt auf Niklas Füllkrug heute Abend. Der hat ja selber mal für den BVB gespielt, aber noch nie ein Tor gegen diese Mannschaft geschossen. Meinst du, das wird heute Abend was?
2: Ich weiß nicht, ob das heute Abend was wird, aber eigentlich muss man ja sagen, wenn nicht jetzt, wann dann? Der hat jetzt in den letzten 3 Spielen in der Bundesliga getroffen, ist absolut on fire. Dieses Commitment mit dem Verein, mit der Stadt, mit dem Umfeld, das ist absolut gegeben. Und er wird mit Sicherheit auch freundlich empfangen werden hier. Er hat ja selber gesagt, das war sportlich sein bestes Jahr hier in Dortmund, was er hatte, als er vor 3 Jahren hier in Dortmund war. Hat ja im Champions-League-Finale gespielt, hat beinahe sogar ein Tor erzielt. Der wird mit Sicherheit hier nicht feindselig empfangen werden und von daher glaube ich, dass er zumindest eine ordentliche Leistung bringen kann.
0: Es wird auf jeden Fall ein spannender Fußballabend. Werder Bremen gegen Borussia Dortmund. Anstoß ist um 20.30 Uhr und alles Wichtige vom Spiel bekommt ihr heute Abend live bei uns.
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0: Dua Lipa auf Bremen 4 und gleich Peter Fox. Alles neu, hört ihr bei uns in anderthalb Minuten.
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0: schönen Feierabend zusammen. Ihr hört Bremen 4 um 17:30.
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0: A1 Hamburg Richtung Osnabrück zwischen Uphusen, Bremen-Mahndorf und Hemelingen. 5 Kilometer stockender Verkehr vor der Baustelle. Und A1 Osnabrück Richtung Bremen zwischen dem Dreieck Stur und Bremen-Arsten. 5 Kilometer Stau, auch das vor der Baustelle. Die A1 Lübeck-Hamburg wird zwischen dem Kreuz Hamburg-Ost und dem Dreieck Norderelbe wegen Bauarbeiten ab 21 Uhr heute Abend bis Montag früh um 5 in beiden Richtungen gesperrt. Eine Umleitung ist dann aber eingerichtet. Und auch die A1 Osnabrück-Bremen wird wegen Brückenarbeiten gesperrt zwischen Vechta und Kloppenburg. Und zwar ab 5 Uhr morgen früh bis Montag früh. Die Sperrung gilt für beide Richtungen und auch hier wird es eine Umleitung für euch geben. Und es blitzt an der B6 in Bremen-Walle kurz nach dem Flyover Richtung A27 und auf der Kurfürstenallee in Bremen kurz vor der Barbarossa-Straße stadtauswärts. Falls ihr noch was anderes entdeckt, meldet's gerne unter der 0421 246 666. Danke fürs Bescheid sagen und euch unterwegs eine gute Fahrt.
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0: Pohlmann ist gleich dabei, wenn jetzt Sommer wäre. Außerdem Harry Styles und Ed Sheeran. Und den Anfang in unserer Viererkette macht jetzt Oliver Heldens. Das ist neu auf unserer Playlist A-E-I-O-U. Viel Spaß mit 4 Songs am Stück. Wünscht euch Malte Döbert. Hallo.
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17.39 Uhr. Hier ist der Bremen 4 Verkehrsservice ganz aktuell mit einer Warnmeldung für die A7 Hannover Richtung Hamburg. Zwischen Mellendorf und Berghof sind Personen auf der Fahrbahn. Passt hier bitte gut auf.

0: Viertel vor sechs, hier ist Bremen 4 und wir starten heute in die Herbstferien. Und das heißt leider auch, es wird voll auf den Straßen an diesem Wochenende. Mario Neumann aus der Regionalredaktion Butten und Binnen hat die Stau-Hotspots rausgesucht. Mario, lass uns mal anfangen mit den Vollsperrungen.
1: Die A1 wird dieses Wochenende an zwei Stellen voll gesperrt. Einmal bei Hamburg zwischen dem Dreieck Norderelbe und dem Autobahnkreuz Hamburg-Ost in beide Fahrtrichtungen. Und zwar ab Freitag 21 Uhr bis Montag früh 5 Uhr. Die offizielle Umleitung über die A7 durch den Elbtunnel dürfte ziemlich überlastet sein. Die Elbbrücken ebenfalls, weil da auch was gesperrt ist. Wer Richtung Ostsee will, braucht also Geduld.
0: Wie ist die Lage in der anderen Richtung?
1: Da ist die A1 zwischen Kloppenburg und Vechta komplett dicht. Ebenfalls in beiden Richtungen vom frühen Samstagmorgen 5 Uhr bis Montag früh um 5.
0: Na herrlich, wie sieht's aus auf den Straßen in Bremen?
1: Alle, die nach Bremen kommen oder in Bremen bleiben, müssen sich mit einer gesperrten A281 arrangieren. In der ersten Herbstferienwoche ab Sonntag ist die Stadtautobahn zwischen Airport Stadt und Neustädter Häfen dicht. In der zweiten Woche ist dann die entgegengesetzte Richtung zu. Da kann es in der Neustadt auf den Hauptstraßen richtig voll werden. Das könnte sich auch auf den Verkehr in der Innenstadt auswirken. Mhm. Achtung auch auf der A27, wenn man aus Cuxhaven kommend Richtung Bremer Kreuz fährt. Da wird ab Sonntag die Anschlussstelle dieser Fahrtrichtung bei Sebaldsbrück neu gemacht und ebenfalls für eine Woche lang komplett gesperrt.
0: Die Ferienbaustellen sorgen ab heute Abend für Probleme im Bremen-Vierland. Die genauen Infos findet ihr auch noch mal zum Nachlesen bei uns im Netz auf butenundbinnen.de.

0: Sean Paul auf der Bremen 4 Playlist und gleich. You've got the love. Florence and the Machine hört ihr bei uns noch vor den 4 News um 6.
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1: Junge, Junge, eine ganz schöne Suppe ist das da oben am Himmel. Wenn ihr könnt, bleibt lieber drin auf der Couch, denn es bleibt den ganzen Abend dicht bewölkt und wird immer mal wieder regnen. Aktuell, da haben wir 13 Grad in Oldenburg, 14 Grad sind es in Leer und auf der wunderschönen Insel Wangerooge, da messen wir aktuell auch 14 Grad. Der Samstag startet dann mit einem Mix aus Sonne und Wolken. Zum Nachmittag dann leider mehr Wolken, Regenschauer bei Temperaturen um die 14 Grad.
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1: Mit Sebastian Segebade. Die USA verhängen weitere Sanktionen gegen den Internationalen Strafgerichtshof.
2: Ja, und das kurz nachdem bekannt wurde, dass eine ehemalige Richterin den Friedensnobelpreis erhält. Außerdem, der Bundestag hat erstmals über das Startchancengesetz debattiert. Und Werder Bremen hofft auf den ersten Auswärtssieg der Bundesliga-Saison. Die USA verschärfen ihre Sanktionen gegen den Internationalen Strafgerichtshof. Die Entscheidung der US-Regierung kommt, nachdem bekannt wurde, dass die ehemalige Richterin Davanita Pillay den Friedensnobelpreis erhält. Ob die Sanktionen damit zusammenhängen, ist bisher unklar. Die Vereinten Nationen begrüßten, dass der Preis an die südafrikanische Menschenrechtlerin geht. Sie selbst erfuhr davon bei einem Besuch in Nürnberg. Von dort berichtet Michael Reiner.
3: Langer Applaus, als Navanita Pillay den historischen Saal 600 im Nürnberger Justizpalast betritt. Sie nahm an der Jahrestagung der Akademie Nürnberger Prinzipien teil, als sie von der Nachricht erfuhr.
4: Let me dedicate this award.
3: Sie widmete die Auszeichnung allen Opfern von Verstößen gegen die Menschenrechte. Der Preis stehe für eine unabhängige Justiz, die auf internationalen Regeln basiere, sagte sie in ihrem Statement.
2: Kinder im Vorschulalter sollen besser gefördert werden. Der Bundestag hat dazu heute über ein entsprechendes Gesetz debattiert. Durch die Förderungen sollen alle Kinder ähnliche Chancen erhalten, unabhängig vom Status der Eltern. Vorgesehen sind etwa flächendeckende Sprachtests und mehr Geld für Kitas in sozialen Brennpunkten. Von der Opposition kommt die Kritik, dass die angekündigten Maßnahmen nicht weit genug greifen. Bremen und Bremerhaven haben die Entscheidung der Bahn grundsätzlich begrüßt, die Modernisierung der Strecke zwischen den beiden Städten zu verschieben. Allerdings wirft der Beschluss auch Fragen und Bedenken auf. Aus der Regionalredaktion Buten und Binn, Sina Derisinski.
5: Bremens Mobilitätssenatorin Özlem Ünsal hat dem Bund aufgefordert, alle für Bremen und Bremerhaven wirtschaftlichen wichtigen Strecken jetzt entschlossen voranzubringen. Beide Städte seien mit ihren Häfen ein wichtiger Streckenpunkt. Bremerhavens Oberbürgermeister Martin Güntner spricht bei der Verschiebung der Streckenmodernisierung zwar von einer Entlastung angesichts des bevorstehenden Stadtjubiläums, andererseits müsse genau geschaut werden, welche Folgen das für das ohnehin stark belastete Schienennetz habe. Es müsse sichergestellt sein, dass Bremerhaven die Anschlussfähigkeit nicht verliere.
2: Nach dreiwöchiger Länderspielpause geht es heute in der Fußball-Bundesliga weiter. Werder Bremen spielt am Abend bei Tabellenführer Borussia Dortmund. Die Bremer hoffen auf den ersten Auswärtssieg der Saison. Rund 8000 mitgereiste Fans wollen die Mannschaft im Stadion unterstützen. Anstoß ist um 20.30 Uhr. Und das waren die 4 News mit Sebastian Segebade.
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1: Ja, da ist ein bisschen mehr los. Vorsicht bitte auf der A29 Oldenburg Richtung Wilhelmshaven zwischen Farel, Bockhorn und Zetel. Da befindet sich eine ungesicherte Unfallstelle. Die A1 Lübeck-Hamburg wird zwischen Kreuz Hamburg-Ost und Dreieck Norderelbe wegen Bauarbeiten von ca. 21 Uhr bis Montag ca. 5 Uhr in beiden Richtungen gesperrt. Die Umleitung ist eingerichtet. A1 Hamburg Richtung Osnabrück zwischen Upphusen, Bremen-Mahndorf und Hemeling 4 Kilometer stockender Verkehr vor der Baustelle. Die A1 Osnabrück Bremen ist zwischen Vechta und Kloppenburg wegen Brückenarbeiten von morgen 4 Uhr bis Montag 5 Uhr in beiden Richtungen gesperrt. Auch hier gibt es eine Umleitung. A1 Osnabrück Richtung Bremen zwischen Dreieck Stur und Bremen-Arsten 4 Kilometer Stau vor der Baustelle. Und dann habe ich noch was aus Bremen. Die B6 in Richtung A281 zwischen der A27 Bremen-Überseestadt und Nordwestknoten. Da ist stockender Verkehr. Junge, Junge, Junge. Blitzer habe ich auch einen. Der steht in Bremen auf der Kurfürstenallee kurz vor der Barbarossa-Straße und blitzt euch stadtauswärts, es sei denn, ihr haltet euch ans Tempolimit, dann blitzt er gar nicht. Wenn ihr noch was gesehen habt, 0421 246 666, da erreicht ihr uns telefonisch oder per WhatsApp. Ich wünsche euch eine gute Fahrt.
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1: Da sind wir, Freunde. Am Freitagabend, das heißt wieder jede Menge neu releasede Hits bei uns in der Playlist. Wir starten mit einem altbekannten Song, der kommt von Weiß und heißt Stars. Mein Name ist Christian Osterloh. Moin zusammen.

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Franz Ferdinand bei Bremen 4 in der Freitags-Spätschicht. Ich sag mal so, mit dem Wetter, das ist ja auch immer so ein bisschen, was man dann draus macht. Also zum Beispiel, wenn ich schlafen gehe, dann liebe ich es, wenn es so regnerisch und windig ist. Oder wenn man einfach im Warmen sitzt und rausgucken kann. So wie ich jetzt gerade. So, ich sitze hier schön im Studio, kann über die Radio Bremen-Dächer schauen. Ich sehe, wie es regnet, wie die Regentropfen so am Fenster runterrollen. Ich sehe, wie die Bäume im Winter zu schaukeln. Ich kann die Möwen sehen, wie sie uns in den Hof kacken. Ja, was ein Ausblick. Passend dazu die neue Single von Chris to Serendi mit What a View.

0: Was ein Banger. Katy Perry, Watch It Burn um 18.30 Uhr bei Bremen 4.
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0: Die A1 Lübeck-Hamburg wird zwischen Kreuz Hamburg-Ost und Dreieck Norderelbe wegen Bauarbeiten von ca. 21 Uhr bis Montag ca. 5 Uhr in beiden Richtungen gesperrt. Eine Umleitung ist eingerichtet. A1 Hamburg Richtung Osnabrück zwischen Obhusen, Bremen, Mahndorf und Hemeling 4 Kilometer stockender Verkehr vor der Baustelle. Die A1 Osnabrück-Bremen wird zwischen Vechta und Kloppenburg wegen Brückenarbeiten von morgen 4 Uhr bis Montag 5 Uhr in beiden Richtungen gesperrt. Auch da gibt es eine Umleitung. A1 Osnabrück Richtung Bremen zwischen Dreieck Stur und Bremen-Arsten 4 Kilometer stockender Verkehr vor der Baustelle. Und Bremen, die B6 im Verlauf der Oldenburger Straße, das mache ich nochmal von vorne, die B6 in Bremen im Verlauf Oldenburger Straße bis Autobahnzubringer Überseestadt zwischen Bremen-Neustadt und Ud-Bremer Kreisel stockender Verkehr. Also manchmal finde ich, sind diese Dinge auch ziemlich kompliziert geschrieben. Ich wüsste jetzt nicht ganz genau, wo es da stockt. Naja, aber ich weiß, wo es blitzt. Auch in Bremen, auf der Kurfürstenallee, kurz vor der Barbarossa-Straße stadtauswärts. Wenn was gesehen habe, 0421 246 666. Da erreiche den sympathischen Kollegen Jakob.

0: Freunde, ich wollte mal mit euch über Hardtechno sprechen. Nicht, weil das jetzt mein Genre ist und ich das super gerne höre, kommt immer drauf an, wo, sondern weil der Chiago auf Instagram meint, das kann man ganz leicht selber machen, das ist gar nicht so schwierig. Ja, leicht reden hat er mit so einem eigenen Studio und einem Produzenten, dann sollte das wohl gehen. Mir ist aber aufgefallen, weniger Hardtechno ist sein neuer Song. Oasis heißt der und wurde heute frisch released. Also brühfrisch kriegt ihr den jetzt hier bei uns aus der Playlist. Schön viel Bass, gute Melodie und ein entspannter Agu. Was will man denn noch mehr? Chiago mit Oasis.
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So, ich würde mal sagen, wir machen hier gleich mal weiter mit unserem Release-Radar, denn Sebastian Schub hat auch eine neue Single heute rausgebracht und die schiebt so richtig, sorry, den schlechten Wortwitz, den wollte ich mal eben bringen. Nein, die schiebt gar nicht so, weil das ist eigentlich eine schöne Singer-Songwriter-Nummer. Passt irgendwie jetzt auch zur Jahreszeit. Schönes Ding geworden, Sebastian Schub mit Before You Hit The Water.

Da gibt es noch eine Meldung von der Straße. Vorsicht bitte auf der A27 Walsrode Richtung Bremen. Zwischen Dreieck Walsrode und Walsrode Süd, da liegen Gegenstände. Fahrt hier bitte vorsichtig.

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1: Tja, das ist heute gar nicht mal so schön. Eigentlich kann man auch nichts vom Himmel sehen, weil überall Wolken. Und das bleibt heute den ganzen Abend so. Zwischendurch immer ein bisschen Regen mit dabei. Also wenn ihr könnt, bleibt gerne drin. Aktuell, da haben wir 14 Grad in Cuxhaven, 13 Grad sind es in Dinklage und 13 Grad messen wir auch aktuell in Posthausen. Morgen dann zum Start ein Mix aus Sonne und Wolken, zum Nachmittag dann leider dicke Regenwolken bei Temperaturen um die 14 Grad.
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2: Mit Katrin Martens, guten Abend. USA verschärfen Sanktionen gegen internationalen Strafgerichtshof. China will künftig weniger Hybridautos in die EU exportieren. Werder Bremen ist am Abend zu Gast bei Borussia Dortmund. Das Wetter am Abend weiter dicht bewölkt und regnerisch, an der Küste auch Gewitter möglich, bei Temperaturen bis 15 Grad. Die USA verschärfen ihre Sanktionen gegen den Internationalen Strafgerichtshof. Die Entscheidung kommt, nachdem bekannt wurde, dass die ehemalige Richterin Navi Pillay den Friedensnobelpreis erhält. Ob die Sanktionen damit zusammenhängen, ist bisher unklar. Wie die USA die Strafmaßnahmen begründen, berichtet Laura Kreuzhager aus der Nachrichtenredaktion.
3: US-Präsident Donald Trump wird niemals zulassen, dass der Internationale Strafgerichtshof US-Bürger verfolgt. So US-Außenminister Marco Rubio zu dem Schritt. Damit könnten die Ermittlungen des Gerichts zu mutmaßlichen Verbrechen von US-Soldaten in Afghanistan gemeint sein. Diese hat der Gerichtshof mittlerweile nach eigenen Angaben zurückgestellt. Bisher hatte sich Washington auch an den Haftbefehlen gegen israelische Regierungsmitglieder gestört, von denen auch Ministerpräsident Benjamin Netanyahu betroffen ist. Mit den neuen Strafmaßnahmen werden sämtliche Vermögenswerte des Internationalen Strafgerichtshofs durch die USA gesperrt. Der Internationale Strafgerichtshof und die Menschenrechtsorganisation Amnesty International verurteilen die Sanktionen.
2: China will künftig offenbar weniger Hybridautos in die EU exportieren. Das teilte EU-Handelskommissar Maroš Šefčovič mit. Er ist zu Verhandlungen nach Peking gereist. Demnach könnten die Lieferungen um mehr als die Hälfte zurückgehen. Die finale Entscheidung stehe aber noch aus. Die EU hatte 2024 Strafzölle auf Elektroautos aus China verhängt und das mit unfairen Staatshilfen aus Peking begründet. SPD, Linke und Grüne wollen in Mecklenburg-Vorpommern über eine Koalition verhandeln. Das haben die drei Parteien bekannt gegeben. In den vergangenen Wochen hatten sie schon Sondierungsgespräche geführt und sich auf mehrere Vorhaben geeinigt. Damit steuert Mecklenburg-Vorpommern auf die erste rot-grüne Landesregierung in der Geschichte des Bundeslandes zu. Bremen und Bremerhaven haben die Entscheidung der Bahn grundsätzlich begrüßt, die Modernisierung der Bahnstrecke zwischen den beiden Städten zu verschieben. Allerdings wirft der Beschluss auch Fragen und Bedenken auf. Welche das sind, berichtet Sina Derizinski.
4: Bremens Mobilitätssenatorin Özlem Ünsal hat den Bund aufgefordert, alle für Bremen und Bremerhaven wirtschaftlichen wichtigen Strecken jetzt entschlossen voranzubringen. Beide Städte seien mit ihren Häfen ein wichtiger Streckenpunkt. Bremerhavens Oberbürgermeister Martin Güntner spricht bei der Verschiebung der Streckenmodernisierung zwar von einer Entlastung angesichts des bevorstehenden Stadtjubiläums, andererseits müsse genau geschaut werden, welche Folgen das für das ohnehin stark belastete Schienennetz habe. Es müsse sichergestellt sein, dass Bremerhaven die Anschlussfähigkeit nicht verliere.
2: In der Fußball-Bundesliga wird heute der 5. Spieltag eröffnet. Werder Bremen spielt am Abend bei Borussia Dortmund. Aus der Sportredaktion Heiko Neugebauer.
5: 6 Pflichtspiele hat Borussia Dortmund in dieser Saison absolviert und alle 6 gewonnen. Allerdings gibt es beim BVB nach der Länderspielpause einige personelle Fragezeichen. Der Einsatz von Nico Schlotterbeck ist ebenso fraglich wie der von Neuzugang Carrezas. Bei Werder wird die große Frage sein, wie die Mannschaft die blamable Testspielniederlage von 0-7 bei Twente Enschede verdaut hat. Trainer Daniel Thun betonte aber, man habe die Angelegenheit inzwischen aufgearbeitet und die richtigen Schlüsse daraus gezogen. Anpfiff in Dortmund ist um 20:30 Uhr.
2: Das waren die Nachrichten mit Katrin Martens.
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1: Die A1 Lübeck-Hamburg wird zwischen Kreuz Hamburg-Ost und Dreieck Norderelbe wegen Bauarbeiten von ca. 21 Uhr bis Montag ca. 5 Uhr in beiden Richtungen gesperrt. Eine Umleitung ist selbstverständlich eingerichtet. A1 Hamburg Richtung Osnabrück zwischen Uphusen, Bremen, Mahndorf und Hemeling 3 Kilometer stockender Verkehr vor der Baustelle. Die A1 Osnabrück-Bremen wird zwischen Vechta und Kloppenburg wegen Brückenarbeiten von morgen 4 Uhr bis Montag 5 Uhr in beiden Richtungen gesperrt. Auch hier gibt es eine Umleitung. Geblitzt wird in Bremen auf der Kurfürstenallee, kurz vor der Barbarossa-Straße, Stadt auswärts. Wenn ihr noch was gesehen habt, 0421 246 666, da reicht uns telefonisch, aber selbstverständlich auch per WhatsApp.
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1: Mit Christian Osterloh und einem jungen Mann namens James Blunt. Passt jetzt nicht so ganz der Titel zum heutigen Tag, aber macht gute Laune. Taste like Summer ist das. Ich wünsche euch allen einen schönen Freitag.
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Da gab es noch eine Meldung vom Verkehrsservice. Vorsicht bitte auf der A28 Oldenburg Richtung Leer. Zwischen Oldenburg-Harentor und Dreieck Oldenburg-West befindet sich eine ungesicherte Unfallstelle.

Vater bitte vorsichtig. So, 18 Konzerte sind es, die Sido für seine berühmte Weihnachtsshow im Dezember angekündigt hat. 18 Stück. Ist auch immer mega cooles Ambiente in der Berliner Columbia-Halle. Da werden dann Geschenke verteilt. Es gibt sau viele Gäste auf der Bühne. Auf der Bühne ist eh die ganze Zeit Party. Es gibt einen Weihnachtsmarkt und natürlich alle Hits von Sido. Bis Dezember ist ja noch ein bisschen hin, aber ich kann euch jetzt schon versprechen, ihr kriegt keine Tickets mehr. Es ist restlos ausverkauft. Das muss man erstmal schaffen mit einer Weihnachtsshow, die du dann ja auch 18 Mal hintereinander spielst. Jetzt wirklich so viele Menschen zu ziehen. Chapeau an dieser Stelle. Vielleicht liegt es aber auch daran, weil die Leute wissen, dass kurz vorher sein neues Album Frieden released wird. Könnte daran liegen. Ich habe heute schon die brandneue Single von dem Album. Zusammen mit Montez gibt's die und Sido, das ist Puzzleteile. Ist das nicht

0: Classic. Nico Santos mit Classic um 19:31 in der Bremen 4 Spätschicht.
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0: So, da kicken wir mal. Vorsichtig bitte auf der A27 Bremen Richtung Walsrode. Zwischen Bremen-Kreuz und Achim-Nord, da liegen Gegenstände auf der Fahrbahn. Die A1 Lübeck-Hamburg wird zwischen Kreuz-Hamburg-Ost und Dreieck-Norderelbe wegen Bauarbeiten von ca. 21 Uhr bis Montag ca. 5 Uhr in beiden Richtungen gesperrt. Eine Umleitung ist aber eingerichtet. A1 Hamburg Richtung Osnabrück. Zwischen Opphusen-Bremen-Marndorf und Hemeling 2 Kilometer stockender Verkehr vor der Baustelle. Und die A1 Osnabrück-Bremen, die wird zwischen Vechta und Kloppenburg wegen Brückenarbeiten von morgen 4 Uhr bis Montag 5 Uhr in beiden Richtungen gesperrt. Auch hier gibt es eine Umleitung. Ich aktualisiere nochmal jetzt hier live die Blitzerliste und es ist immer nur noch einer in Bremen, Kurfürstenallee, kurz vor der Barbarossastraße, Stadt auswärts. Ich wünsche euch allen eine gute Fahrt.

Tachchen, Bremen 4 ist hier. So, und auch Musikproduzent Lost Frequencies hat uns heute neue Musik beschert. Und damit düst er gerade quer durch die Welt. Also gestern noch in Italien, Anfang der Woche, da hat er sogar vom ausgewählten Publikum in Dubai gespielt. Und da frage ich mich, warum Dubai? Warum müssen die Künstler immer mit ihrer neuen Musik nach Dubai fahren? Ich meine, wir haben doch hier auch schöne Orte. Fegesack, Wildeshausen, Jever, Wangerooge. Ach komm, wo soll ich da aufhören? Da wird ja immer mehr in der Liste. Naja, jeder wie er mag, nicht? Lost Frequencies jetzt auf jeden Fall bei Bremen 4 mit der neuen Single Don't Forget.

Flowrider mit Low ist das. Auch so ein Song, läuft gerne mal auf Hochzeiten. Oh, das ist immer nichts für Leute, die Probleme mit der Bandscheibe haben, weil bei Low, Low, Low musst du dann immer so in die Hocke gehen und dann siehst du da immer schon im Blick, wer da gerade Probleme hat und nicht so genau weiß, ob er so wieder hochkommt. Egal, wer keine Probleme hat mit der Bandscheibe ist Mark Amber. Der hat nämlich neue Musik für uns. The Proof ist das.

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1: Es bleibt den ganzen Abend über dicht bedeckt am Himmel und es kommt auch immer wieder zu Regenschauern, also habt gerne einen Schirm dabei, wenn ihr unterwegs seid. Aktuell 14 Grad in Jaderberg, in Walsrode, da sind es 12 Grad und in Friedenbeck, da messen wir aktuell 13 Grad. Der Samstag startet erstmal ganz nett mit einem Mix aus Sonne und Wolken, zum Nachmittag dann aber leider viel Regen bei Temperaturen um die 14 Grad.
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2: Mit Katrin Martens. Guten Abend. China will künftig weniger Hybridautos in die EU exportieren. USA verschärfen Sanktionen gegen internationalen Strafgerichtshof. Werder Bremen ist zu Gast bei Borussia Dortmund. Das Wetter auch in der Nacht weiter regnerisch und stürmisch bei Temperaturen zwischen 9 und 13 Grad. China und die Europäische Union haben sich darauf verständigt, die Ausfuhren von chinesischen Hybridautos nach Europa deutlich zu reduzieren. Das ist das Ergebnis der Verhandlungen von EU-Handelskommissar Maroš Šefčovič und Vertretern der chinesischen Regierung in Peking. Aus Peking berichtet Christoph Kober.
3: Die Vereinbarung soll den Export von chinesischen Hybridautos nach Europa in Zukunft um rund die Hälfte senken, sagt EU-Handelskommissar Maroš Šefčovič. Innerhalb eines Zeitraums von 4 Jahren kämen so mehrere Millionen weniger chinesische Autos in die Europäische Union. Derzeit verzeichnet die Europäische Union ein Handelsdefizit mit China von mehr als 1 Milliarde Euro pro Tag. Auch weil chinesische Unternehmen ihre Produkte zu künstlich niedrigen Preisen auf dem EU-Markt anbieten, heißt es aus Brüssel.
2: Die USA verschärfen ihre Sanktionen gegen den Internationalen Strafgerichtshof. Die Entscheidung der US-Regierung kommt, nachdem bekannt wurde, dass die ehemalige Richterin Navi Pillay den Friedensnobelpreis erhält. Ob die Sanktionen damit zusammenhängen, ist bisher unklar. Wie die USA die Strafmaßnahmen begründen, berichtet Laura Kreuzhager aus der Nachrichtenredaktion.
4: US-Präsident Donald Trump wird niemals zulassen, dass der Internationale Strafgerichtshof US-Bürger verfolgt. So US-Außenminister Marco Rubio zu dem Schritt. Damit könnten die Ermittlungen des Gerichts zu mutmaßlichen Verbrechen von US-Soldaten in Afghanistan gemeint sein. Diese hat der Gerichtshof mittlerweile nach eigenen Angaben zurückgestellt. Bisher hatte sich Washington auch an den Haftbefehlen gegen israelische Regierungsmitglieder gestört, von denen auch Ministerpräsident Benjamin Netanyahu betroffen ist. Mit den neuen Strafmaßnahmen werden sämtliche Vermögenswerte des Internationalen Strafgerichtshofs durch die USA gesperrt. Der Internationale Strafgerichtshof und die Menschenrechtsorganisation Amnesty International verurteilen die Sanktionen.
2: SPD, Linke und Grüne wollen in Mecklenburg-Vorpommern über eine Koalition verhandeln. Das haben die drei Parteien bekannt gegeben. In den vergangenen Wochen hatten sie schon Sondierungsgespräche geführt und sich auf mehrere Vorhaben geeinigt. Damit steuert Mecklenburg auf die erste rot-rot-grüne Landesregierung in der Geschichte des Bundeslandes zu. Die Universitäten Bremen und Oldenburg wollen ihre Forschungskooperation fortsetzen und ausbauen, auch wenn ihre Bewerbung zur Exzellenzuniversität gescheitert ist. Auch die Kooperation mit der Universität Groningen soll weiter gestärkt werden, etwa im Bereich Meeresforschung. Zudem sei vorgesehen, Professuren weiter gemeinsam zu planen und Geräte gemeinsam zu nutzen. Mit dem Exzellenzstatus hätten die Universitäten 7 Jahre lang zusammen eine Förderung von 16 Millionen Euro pro Jahr bekommen, Geld, das jetzt fehlt. In der Fußball-Bundesliga startet gleich der 5. Spieltag. Werder Bremen ist zu Gast bei Borussia Dortmund. Und mit dabei ist auch unser Sportreporter Felix Gerhardt. Felix, Dortmund ist Spitzenreiter. Was kann Werder denen denn entgegensetzen?
5: Ja, Werder kommt auch mit Schwung aus der Bundesliga. Nach diesem 3:2 Sieg gegen den FC Augsburg, diesem gedrehten Spiel, haben sie natürlich Euphorie mitgenommen in die lange Länderspielpause. Da allerdings diese 0:7 Klatsche im Testspiel gegen Enschede kassiert. Deshalb bin ich sehr gespannt, welches Gesicht das Team von Trainer Daniel Thun heute zeigen wird vor 80.000 Zuschauern. Borussia Dortmund hatte während der Länderspielpause nur 2 Feldspieler im Training. Deshalb haben sie so ein bisschen ihren Flow verloren. Darauf hoffen natürlich die Bremer hier vor ausverkauften Haus im Dortmunder Westfalenstadion. Rund 8.000 Bremer sind mitgereist. Könnte also ein Fußballfest geben heute Abend.
2: Das waren die Nachrichten mit Katrin Martens.
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1: Die A1 Lübeck-Hamburg wird zwischen Kreuz Olden. Entschuldigung, nochmal. Wir kommen nochmal rein. Die A1 Lübeck-Hamburg wird zwischen Kreuz Hamburg-Ost und Dreieck Norderelbe wegen Bauarbeiten von ca. 21 Uhr bis Montag ca. 5 Uhr in beiden Richtungen gesperrt. Eine Umleitung ist eingerichtet. A1 Osnabrück-Bremen wird zwischen Vechta und Kloppenburg wegen Brückenarbeiten von morgen 4 Uhr bis Montag 5 Uhr in beiden Richtungen gesperrt. Auch hier gibt es eine Umleitung. Ein einsamer Blitzer ist noch am Malochen. Der steht in Bremen in der Kurfürstenallee kurz vor der Barbarossastraße und blitzt euch statt auswärts. Ich wünsche euch allen eine gute Fahrt.
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1: Ihr habt es gerade in den Nachrichten gehört. Um 20.30 Uhr ist Anpfiff. Kollege Felix Gerhardt, der ist schon in Dortmund und guckt sich das ganze Spektakel von da an. Steht in den Startlöchern und wir schalten gleich mal live zu ihm rüber und checken die Lage. Aber erstmal Musik. Teddy Swims mit Perfect Man. Mein Name ist Christian Osterloh. Moin zusammen.
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One Republic haben sich für ihre neue Single Tsunami Unterstützung geholt. Und zwar von dem Hausduo Sophie Tucker. Und ich habe mir das Ding gerade mal angehört und muss sagen, es klingt weder nach Sophie Tucker noch nach One Republic. Die haben also zusammen irgendwie so einen ganz neuen eigenen Stil kreiert. Und ich finde, es funktioniert ziemlich gut. Wenn ich das jetzt entscheiden sollte, dann würde ich sagen, ja, setzt euch nochmal ins Studio und bringt mein ganzes Album zusammen raus. Wie geil wäre das denn? Aber mich fragt ja keiner. Hier für euch One Republic featuring Sophie Tucker mit Tsunami.

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1: So sieht's aus. 20.30 Uhr ist Anpfiff. Dortmund spielt zu Hause gegen den SV Werder. Und Kollege Felix Gerhardt, der ist im Stadion mit dabei. Felix, die Borussia, das sind die Tabellenführer. Hat Werder überhaupt eine Chance gegen die?
2: Ja, eine Chance haben sie durchaus, das muss man sagen. Borussia Dortmund super in die Saison gekommen. 4 Spiele, 4 Siege in dieser Saison, auch in den anderen Wettbewerben alles gewonnen. Wettbewerbsübergreifend 6 Bundesliga-Siege in Folge. Das ist natürlich ein riesiges Brett, aber man muss auch sagen, in dieser langen Länderspielpause, da hatten sie nicht wirklich Möglichkeiten zu trainieren. Die hatten nur 2 Feldspieler, die hier geblieben sind. Die haben dann teilweise mit der U23 trainiert. Teilweise gab es frei, sogar der Trainer Niko Kovac, der war im Homeoffice in Salzburg, wo er seinen Hauptwohnsitz hat. Da hatte Werder schon ein paar mehr Profis zum Trainieren da. Und Werder kommt ja auch mit ordentlich Schwung, wenn man mal dieses Testspiel aus Enschede ausklammert, dieses 0-7. Aber davor sind sie ja richtig gut in der Bundesliga unterwegs gewesen. Nicht zuletzt nach diesem 3-2 gegen den FC Augsburg, diesem Ausrufezeichen, dass sie 0-2 zurückgelegen haben und am Ende noch 3-2 gewonnen haben. Also das ist so ein bisschen die Frage, welches Gesicht das Team von Trainer Daniel Thun hier heute zeigen wird in diesem größten Fußballstadion, das die Republik zu bieten hat. 80.000, also zweimal das Weserstadion, links von mir die gigantische Südtribüne mit 25.000 Stehplätzen. Perfekte Atmosphäre, mittlerweile hat es auch aufgehört zu regnen. Der Gästeblock auch voll mit 8.000 Werder-Fans. Flutlichtspiel am Freitagabend, also es ist im Prinzip alles angerichtet für ein Fußballfest. Jetzt muss nur noch das Spiel das halten.
1: Ja, das klingt nach den besten Voraussetzungen. Felix Gerhardt war das. Ordentlich Schwung, das scheint wohl das Motto für das heutige Spiel zu sein. Wir schnacken später nochmal mit ihm.

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1: Die A1 Lübeck-Hamburg wird zwischen Kreuz Hamburg-Ost und Dreieck Norderelbe wegen Bauarbeiten von ca. 21 Uhr bis Montag ca. 5 Uhr in beiden Richtungen gesperrt. Eine Umleitung ist aber eingerichtet. Genauso wie auf der A1 Osnabrück-Bremen. Da wird zwischen Vechta und Kloppenburg wegen Brückenarbeiten von morgen 4 Uhr bis Montag 5 Uhr in beiden Richtungen alles gesperrt. Aber auch da gibt es eine Umleitung. Ein Blitzer haben wir in Bremen auf der Kurfürstenallee, kurz vor der Barbarossa-Straße, und der blitzt euch stadtauswärts. Wenn ihr noch was gesehen habt, 0421 246 666. Ich wünsche euch allen eine gute Fahrt. Let's go.

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1: Keine Angst, so heißt die neue Platte von Danger Dan und sie ist einfach wunderschön geworden. Das muss man einfach mal so sagen. Also, wenn man bedenkt, dass es ja eigentlich ursprünglich nur ein Spaßprojekt neben seiner eigentlichen Band Antilopengang war, dann geht der Mann damit schon ganz schön durch die Decke. Gab ja auch vor dem Release schon ein paar Aufreger. Das ZDF hatte für die Satiresendung Die Anstalt ihn wieder ausgeladen, weil man fand, der Song Keine Angst würde zu Gewalt aufrufen. In einem anderen Song, da spricht er über seine Seherkrankung. Also, er ist nicht auf See krank, sondern er kann voraussichtlich bald irgendwann nichts mehr sehen. Und vor einer Woche, da hat er sich noch geoutet. Also, ganz schön was los bei Danger Dan. Jetzt gibt's aber erstmal was auf die Ohren. Das ist Die meisten meiner Freunde.
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Freunde, ihr hört die Bremen 4 Spätschicht am Freitagabend mit Christian Osterloh und mit dem jungen Mann Shawn Mendes und seiner aktuellen Single Cold in California.

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1: Alex Warren, Emerald Eyes.

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1: Tja, den Sommer, den misse ich aber auch already, weil danach sieht's gerade gar nicht aus. Nee, das bleibt heute bedeckt und es kommt immer wieder zu kleineren Regenschauern. Aktuell, da haben wir 14 Grad in Quakenbrück, 13 Grad sind es in Langwedel und in Friedenbeck, da messen wir auch 13 Grad. Der Samstag startet dann erstmal mit einem Mix aus Sonne und Wolken. Zum Nachmittag nur noch Wolken und auch Regen bei Temperaturen um die 14 Grad.
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2: Mit Katrin Martens. Guten Abend. China will künftig weniger Hybridautos in die EU exportieren. Pilot der fast abgestürzten Fly-Dubai-Maschine plante offenbar Anschlag auf Flughafen von Tel Aviv. Werder Bremen und Borussia Dortmund eröffnen 5. Spieltag der Fußball-Bundesliga. Das Wetter auch in der Nacht weiter regnerisch und stürmisch bei Temperaturen zwischen 13 und 9 Grad. China und die Europäische Union haben sich darauf verständigt, die Ausfuhren von chinesischen Hybridautos nach Europa deutlich zu reduzieren. Das ist das Ergebnis der Verhandlungen von EU-Handelskommissar Maroš Šefčovič mit Vertretern der chinesischen Regierung in Peking. Aus Peking berichtet Christoph Kober.
3: Die Vereinbarung soll den Export von chinesischen Hybridautos nach Europa in Zukunft um rund die Hälfte senken, sagt EU-Handelskommissar Maroš Šefčovič. Innerhalb eines Zeitraums von 4 Jahren kämen so mehrere Millionen weniger chinesische Autos in die Europäische Union. Derzeit verzeichnet die Europäische Union ein Handelsdefizit mit China von mehr als 1 Milliarde Euro pro Tag. Auch weil chinesische Unternehmen ihre Produkte zu künstlich niedrigen Preisen auf dem EU-Markt anbieten, heißt es aus Brüssel.
2: Der Co-Pilot der fast abgestürzten Fly-Dubai-Maschine hatte offenbar einen Anschlag auf den Flughafen Tel Aviv geplant. Das haben Ermittler in den Vereinigten Arabischen Emiraten mitgeteilt. Demnach waren die Anschläge vom 11. September Vorbild für den Mann. Der Co-Pilot hatte Ende September während des Fluges seinen Pilotenkollegen angegriffen und die Maschine in einen Sturzflug geschickt. Er konnte von Passagieren überwältigt werden. Die Universitäten Bremen und Oldenburg wollen ihre Forschungskooperation fortsetzen und ausbauen, auch wenn ihre Bewerbung zur Exzellenzuniversität gescheitert ist. Auch die Kooperation mit der Universität Groningen soll weiter gestärkt werden, etwa im Bereich Meeresforschung. Zudem sei vorgesehen, Professuren weiter gemeinsam zu planen und Geräte gemeinsam zu nutzen. Mit dem Exzellenzstatus hätten die Universitäten 7 Jahre lang zusammen eine Förderung von 16 Millionen Euro pro Jahr bekommen, Geld, das jetzt fehlt. In der Fußball-Bundesliga haben Werder Bremen und Borussia Dortmund den 5. Spieltag eröffnet. Die Partie in Dortmund läuft seit gut 30 Minuten und live dabei ist unser Sportreporter Felix Gerhardt. Felix, wie schlägt Werder sich beim Spitzenreiter?
4: Sie machen das vor allen Dingen defensiv sehr gut, lassen den Dortmundern kaum Raum. Die Dortmunder nach 30 Minuten immer noch ohne echten Torabschluss, aber sie werden gefährlicher. Sie kommen immer häufiger vors Bremer Tor, aber immer wieder ist ein Bremer dazwischen. Gerade eben zum Beispiel Arthur, der vom einschussbereiten Svensson klären konnte. Jetzt gibt es einen Eckball für Borussia Dortmund von der linken Seite von Marcel Sabitzer. Wird er jetzt hier reingegeben an den 5-Meter-Raum, verlängert zunächst von Maximilian Bayer, aber dann ist die Gefahr raus aus der Situation, weil Karl Hein da ist. Es steht 0-0.
2: Das waren die Nachrichten mit Katrin Martens.
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1: Die A1 Lübeck-Hamburg ist zwischen Kreuz Hamburg-Ost und Dreieck Norderelbe wegen Bauarbeiten bis Montag ca. 5 Uhr in beiden Richtungen gesperrt. Eine Umleitung ist für euch eingerichtet. Blitze habe ich keine mehr. Ich wünsche euch allen eine gute Fahrt.
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1: Ihr habt's gehört, noch steht es in Dortmund 0-0 und für uns ist Felix Gerhardt mit im Stadion. Wir schalten da gleich mal rüber und schauen nach der Lage. Mein Name ist Christian Osterloh und das hier sind Klock Klock mit Skeletons. Habt alle einen schönen Freitag.
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So, Schwanensee habe ich als nächsten Song bei mir auf der Liste stehen. Ja, jetzt machen wir nämlich mal fein Klassik hier. Ein bisschen mehr Kultur, ein bisschen Ballett. Nee, keine Sorge, das ist die neue Single von Lori. Eine schöne, herzerreißende Popnummer ist es geworden. Dass wir hier Klassik spielen, das wird so schnell jetzt nicht passieren. Lori für euch mit Schwanensee.

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1: Ja, noch steht es 0-0 in Dortmund. Für uns ist Felix Gerhardt mit im Stadion. Felix, sag mal, wie war denn die erste Hälfte?
2: Sehr durchwachsen, muss man sagen. Zwischenzeitlich musste man Angst haben, dass man hier nicht wegnickt. Aber aufgrund der großen Zuschauerkulisse war es relativ laut. Das stört dann den Schlaf. Es war keine spektakuläre Partie, muss man sagen. Es gab bis 30 Minuten keinen echten Abschluss, sowohl von den Dortmundern als auch von den Bremern. Werder hat das defensiv stark gemacht, haben sich tief hinten reingestellt gegen die starke Offensive der Dortmunder, die ja Tabellenführer sind. Und haben dann erst so in den letzten 5, 6, 7 Minuten Druck bekommen. Da gab es dann eine riesen Torchance von Maximilian Bayer aus Spitzenwinkel, halbrechte Position, und Karl Hein, der Bremer Keeper, mit einer Riesentat konnte parieren. Das war die größte Chance. Einen gefährlichen Freistoß gab es auch noch für die Dortmunder, der knapp das Tor verfehlt hat, von Marcel Sabitzer aus 30 Metern für die Bremer. Die einzige echte Torchance durch Ludovic Reis am langen Pfosten vorbei. Also ein Fußballfest ist das hier noch nicht, aber Werder hat sich dieses 0-0 beim Tabellenführer durchaus verdient durch diese disziplinierte Defensivleistung.
1: Also noch kein Fußballfest. Wir gucken mal, wie sich das weiterentwickelt. Felix Gerhardt war das, hellwach aus Dortmund. Danke, Felix.
2: Gerne.

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1: Die A1 Lübeck-Hamburg ist zwischen Kreuz Hamburg-Ost und Dreieck Norderelbe wegen Bauarbeiten bis Montag ca. 5 Uhr in beiden Richtungen gesperrt. Eine Umleitung ist für euch eingerichtet. Die A1 Osnabrück-Bremen wird zwischen Vechta und Kloppenburg wegen Brückenarbeiten von morgen 4 Uhr bis Montag 5 Uhr in beiden Richtungen gesperrt. Die Umleitung führt über die U52, die U54 und die U13. Blitz habe ich keine. Ich wünsche euch allen eine gute Fahrt.

So, Freunde, Dove Cameron habe ich hier als nächstes stehen mit ihrer aktuellen Liebeshymne When in Rome. So, und jetzt fragt man sich natürlich, für wen schreibt die denn so eine Liebeserklärung? Für ihren Gatten natürlich. Und das ist Damiano David. Habe ich bis gerade eben auch nicht gewusst. Dove Cameron und Damiano David. Beides Menschen, die einen Vornamen als Nachnamen haben. Naja, aber die dürfen auch ziemlich verliebt ineinander sein, weil jetzt einfach nur mal optisch betrachtet, die sehen schon verdammt gut aus. Das ist schon ein verdammt hübsches Pärchen. Kann man mal so neidlos anerkennen. Dove Cameron für euch mit When in Rome.

So, da muss ich leider für eine Gefahrenmeldung dazwischen. Achtung, Falschfahrer auf der A1 A261 Bremen-Hamburg-Südwest. Zwischen Hollenstedt und Tötensinn kommt ein Falschfahrer entgegen. Bitte äußerst rechts fahren und auf keinen Fall überholen. Auf der A1 A261 Bremen-Hamburg-Südwest zwischen Hollenstedt und Tötensinn ist ein Falschfahrer unterwegs. Vorsicht bitte in beiden Richtungen.

So, Freunde, ich kann Entwarnung geben. Auf der A1 A261 Bremen Hamburg Südwest ist kein Falschfahrer mehr zwischen Hollenstedt und Tötensinn unterwegs. Fahrt trotzdem vorsichtig und kommt alle heile zu Hause an.

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1: Mit Katrin Martens, guten Abend. China will künftig weniger Hybridautos in die EU exportieren. Schweres Erdbeben erschüttert Panama und löst Tsunami-Warnung aus. Werder Bremen und Borussia Dortmund eröffnen 5. Spieltag der Fußball-Bundesliga. Das Wetter auch in der Nacht weiter regnerisch und stürmisch bei Temperaturen zwischen 9 und 13 Grad. China und die Europäische Union haben sich darauf verständigt, die Ausfuhren von chinesischen Hybridautos nach Europa deutlich zu reduzieren. Das ist das Ergebnis der Verhandlungen von EU-Handelskommissar Maroš Šefčovič mit Vertretern der chinesischen Regierung in Peking. Aus Peking berichtet Christoph Kober.
2: Die Vereinbarung soll den Export von chinesischen Hybridautos nach Europa in Zukunft um rund die Hälfte senken, sagt EU-Handelskommissar Maroš Šefčovič. Innerhalb eines Zeitraums von 4 Jahren kämen so mehrere Millionen weniger chinesische Autos in die Europäische Union. Derzeit verzeichnet die Europäische Union ein Handelsdefizit mit China von mehr als 1 Milliarde Euro pro Tag. Auch weil chinesische Unternehmen ihre Produkte zu künstlich niedrigen Preisen auf dem EU-Markt anbieten, heißt es aus Brüssel.
1: Ein schweres Erdbeben hat Panama erschüttert. Über mögliche Schäden oder Verletzte ist noch nichts bekannt. Es gibt eine Tsunami-Warnung für mehrere Länder an der Pazifikküste. Nach Angaben des Pazifik-Tsunami-Warnzentrums hatte das Beben eine Stärke von 8,0. Gefährliche Wellen könnten demnach unter anderem an Teilen der Küsten von Panama, Kolumbien, Costa Rica und Mexiko auftreten. Die Universitäten Bremen und Oldenburg wollen ihre Forschungskooperation fortsetzen und ausbauen, auch wenn ihre Bewerbung zur Exzellenzuniversität gescheitert ist. Auch die Kooperation mit der Universität Groningen soll weiter gestärkt werden, etwa im Bereich Meeresforschung. Zudem sei vorgesehen, Professuren weiter gemeinsam zu planen und Geräte gemeinsam zu nutzen. In der Fußball-Bundesliga haben Werder Bremen und Borussia Dortmund den 5. Spieltag eröffnet. Die Partie in Dortmund läuft noch gute 20 Minuten und live dabei ist unser Sportreporter Felix Gerhardt. Felix, es steht weiter 0:0. Wie bewertest du das Spiel?
3: Ja, Werder macht das vor allen Dingen defensiv gut, stellt sich immer wieder mit allen Mann hinter den Ball und versucht Dortmund möglichst wenig Räume zu geben. Das hat vor allen Dingen in der ersten Hälfte gut geklappt. In der zweiten Hälfte kommen die Dortmunder doch das ein ums andere Mal mit Schüssen aus der Halbdistanz durch. Und Karl Hein, der Keeper, muss ein ums andere Mal hingreifen. Auf der anderen Seite Füllkrug mit einer Riesenchance, aber nach 72 Minuten immer noch 0:0.
1: Das waren die Nachrichten mit Katrin Martens.
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1: Die Nacht startet wolkig, es ziehen Schauer durch. Vereinzelt können noch Blitz und Donner mit dabei sein, bei Tiefstwerten bis 9 Grad. Der Tag morgen beginnt mit einer Mischung aus Sonne und Wolken. Es sind aber auch Schauer möglich. Die Temperaturen erreichen 15 Grad.
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4: Entwarnung auf der A1 A261 Bremen Hamburg Südwest. Kein Falschfahrer mehr zwischen Hollenstedt und Tötensinn. Die A1 Lübeck Hamburg ist zwischen Kreuz Hamburg Ost und Dreieck Norderelbe wegen Bauarbeiten bis Montag ca. 5 Uhr in beiden Richtungen gesperrt. Eine Umleitung ist eingerichtet. Die B73 Stade Richtung Hamburg wird in Höhe der A26 Stade Süd wegen Bauarbeiten von Mitternacht bis Montagnacht gesperrt. Die B210 Wittmund-Wilhelmshaven ist zwischen Wittmund, Dohuser Weg und Jever West wegen Bauarbeiten bis zum 16. Oktober in beiden Richtungen gesperrt. Kreis Stade, die Landesstraße. Zwischen Kakerbeck und Hasefeld ist wegen Fahrbahnerneuerung bis 16. Oktober ca. 17 Uhr in beiden Richtungen gesperrt.
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0: Alex, Fuß.
1: Alex Warren, Eternity. Weiß nicht, ob Alex so zünde beim Hund. Hallo, hier ist Pop, eure Abendshow. Hallo Deutschland, schön, dass ihr da seid. Wir gucken gerade noch mal eben Deutschland, Australien noch nicht ganz zu Ende. Das Freundschaftsspiel der Frauen. 2:1 und in der Bundesliga ist ja wohl mal, habe ich das verloren? Die Bundesliga ist ja längst zu Ende, oder? Wo ist die Bundesliga? Guck mal, nee, Dortmund hat ein Tor gemacht. Alles, ist noch nicht zu Ende, oder? Nee, ist noch nicht zu Ende. 81. Minute, 1-0 für Dortmund. Da endlich mal was passiert seit 80 Minuten. Wir wollen über Hundenamen sprechen. Kollege Jens Wau Grotegut ist hier aus dem Abendshow-Spezialteam.
2: Miau.
1: Das ist lustig, wir haben uns eigentlich noch nie so mit Hundenamen beschäftigt, bis jetzt eine Liste erschienen ist von irgendeiner Tierversicherung, wie die so heißen. Und das sind ganz interessante Namen, man denkt, die meinen Kinder. Sag mal gerade hier ein paar.
2: Also auf Platz 1 ist nicht Bello, sondern Luna.
1: Luna, ne?
2: Luna, ja gut. Vor Nala und Milo.
1: Oder Milo,
2: oder
1: ne?
2: Milo.
1: Aber weißt du, Nala oder weißt du, Milo? Ja. Und hinten ist auch noch in Platz 7, 8. Emma. Also, Emma, ja. Und Mila.
2: Ja, weiter geht's auf Bella, Buddy, Bruno, Balu, Loki, Mila, Emma. Ja. Das sind die Top 10.
1: Ich bin schon, also ich kenne auf dem Spielplatz da vorne sind ständig Emmas, Milas, Milo oder Milos auch. Gut, Bruno finde ich jetzt einen Hundenamen. Ich kannte mal einen Hund, der hieß Manfred.
2: Ja. Das ist aber geil.
1: Ja, Manfred. Aber Loki, okay, kann man auch machen für einen Hund, also Gott, Göttin aus dem Nordischen.
2: Aber man fragt sich so, bei den Menschennamen, da gibt es ja diese Retrowelle, ne? Die alten Namen, die kommen jetzt alle wieder.
1: Alle wieder, ne?
2: Aber
1: das heißt nicht wieder Karl, die Jungs
2: also,
1: und so.
2: Also Waldi, Bello, Lumpi, Rex, so heißt der Kranken.
1: Die Frage, wann kommen Waldi, Bello, Hasso? Ich kannte mal einen Hund, der hieß Hasso, ist aber schon was her, du Schäferhund natürlich.
2: Also das Ding ist, dass es wohl tatsächlich einen Trend gab, dass sich Hunde immer, also Hundenamen immer weiter angenähert haben an Menschennamen. Da gab es Untersuchung, 2012 war das.
1: Bis auf Bruno.
2: 60% der Hunde haben menschliche Vornamen da schon gehabt.
1: Ja, guck, hier ist doch hier Nala, Milo, Bella. Bella, auf jedem Spielplatz.
2: Aber wie ist das, wenn Bella. Du jetzt einen Hund triffst, der Markus heißt? Findest du das... Ist das cool?
1: Ich weiß nicht, wie Jens. Jens, kommst du jetzt oder nicht? Dann kommt er oder nicht. Folgt super,
2: ja,
1: dein Hund.
2: Jens heißt ja keiner mehr. Keine Hunde, keine Menschen.
1: Fast.

0: Hey, das ist neu von Rosalind Music I Love. Hier ist eure Abendshow. Wir haben gerade gesprochen über die beliebtesten Hundenamen 2026 und wie sich Hundenamen immer weiter den kleinen Jungs und kleinen Mädchen, Klammer auf Menschen, Klammer zu, Namen annähern. Ne? Wir finden also in den Top 10 der Hundenamen Nala, Milo oder Mila, Emma, gut, Bruno oder Buddy. Okay, Bruno und Buddy sind, glaube ich, eher so, aber lustig, Hund Bruno. Hier schreibt uns übrigens gerade Volker aus Mannheim. Ich finde ja Wolfgang als Hundenamen nur folgerichtig. Wolfgang, Hund stammt vom Wolf ab, sehr gut. Ich hätte gerne einen kleinen Wolf, den würde ich dann zähmen und der wäre das ein cooler Dings, aber das ist, glaube ich, verboten. Hier ist übrigens noch der Boris, aus, weil ich sagte, wir sagten eben auch Luna ist ganz weit vorne. Luna ist bei Hunden ganz weit vorne. Da schreibt uns hier, da sagt uns Boris aus Kirchheim im Bullanden Folgendes.
1: Also Markus und ja, Jens. Ja. Also meine Tochter ist 5 und die heißt auch Luna. Ja. Und ich habe eben nochmal geguckt, das ist kein Hund.
0: Nee. Achtung, Verwechslungsgefahr. Wuff. Luna, Fuß!

Na, da, Hals of the Rich and Famous. In eurer Abendshow auch mal wieder schön. Good Charlotte. Was kommt raus, wenn man Pop-Punk mit Reggae kreuzt? Das finden wir jetzt mal gemeinsam raus. Ne? Wir haben ja gerade Good Charlotte gehört. Lifestyle of the Rich and Famous. Und Good Charlotte hören wir jetzt einfach nochmal. Allerdings nicht alleine. Die haben sich nämlich Ziggy Marley geschnappt, den Sohn von Bob. Und haben gesagt, ey, wir haben ja einen coolen Song. Es wäre gleich noch viel cooler mit diesem Song, wenn du mit drauf wärst, Ziggy. Hast du Bock? Es geht um den Song You Are, der eigentlich schon 12 Jahre alt ist und so da rumlag und langsam Staub ansetzte. Joel und Benji Madden, ne, die haben ja neben Good Charlotte noch ein Brüderprojekt, The Madden Brothers. Und 2014 haben sie ein Album veröffentlicht und da war eben You Are drauf, aber dann war da nicht mehr von gehört. Das Lustige ist, sie haben ein Jahr später das Album wieder von der Streaming-Plattform, von den Streaming-Plattformen runtergenommen, haben es abgezogen, weil sie es lieber für sich haben wollten. Total verrückt, oder? Aber jetzt haben sie ihre Meinung wieder geändert. Mal so bei diesen Popstars. Am 6. November bringen sie es wieder raus. Und diesmal eben als Good Charlotte. Und You Are hat eben dieses Update bekommen, zusammen mit Ziggy Marley. Ist das verrückt? Wir finden ja. Mal gucken, wie ihr das findet. You Are, Good Charlotte, zusammen mit Ziggy Marley.

War doch gut gerade, oder? Good Charlotte, zusammen mit Ziggy Marley. You are. Warum nicht mal so zwei völlig verschiedene Sachen zusammen mixen? Kann man gut machen. Es gibt so Fußballfans, hallo, hier ist Pop, eure Abendshow. Es gibt so Fußballfans, die denken, 80 Minuten, nichts passiert. Ach komm, ich muss morgen früh raus oder so, ich geh mal. Wer das gemacht hat bei Dortmund-Bremen, das tut uns leid. Ne, wann war es? Also nur 80 Minuten fast, passiert ja gar nichts. Dann Tor für Dortmund 1-0. Und mittlerweile ist es noch nicht zu Ende, steht es 2-2. Dortmund hat dann 2-0 gemacht und Bremen hat mittlerweile ausgeglichen. Abgepfiffen in dieser Sekunde. 2-2. Und bei den deutschen und australischen Fußballfrauen ist es auch aus. Da ging es am Ende auch noch ab. 4-2.

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4: Es ist 10:30.
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5: Heute Nacht regnet es zuerst, verbreitet aus dichten Wolken. Später gibt es öfter Auflockerungen, aber weiterhin einzelne Schauer. Die Tiefstwerte liegen bei starkem Wind aus Südwest zwischen 13 und 9 Grad. Morgen wechseln sich viele Wolken mit Sonne ab und es kommt zu einigen Schauern. Die meisten Schauer gibt es an der Nordsee, dort sind auch kurze Gewitter möglich. Die Höchstwerte liegen zwischen 13 und 15 Grad. Es bleibt sehr windig.
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6: Vorsicht bitte auf der A1 Richtung Bremen. Zwischen Einfahrt Euten und Rastplatz Thünen steht ein defektes Fahrzeug auf dem Beschleunigungsstreifen. Entwarnung auf der A1 A261 Bremen Hamburg Südwest. Kein Falschfahrer mehr zwischen Hollenstedt und Tötensen. Die B210 Wittmund-Wilhelmshaven ist zwischen Wittmund, Dohuser Weg und Jever West wegen Bauarbeiten bis zum 16. Oktober in beiden Richtungen gesperrt.
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4: Und hier ist Pop, eure Abendshow mit Markus Barsch und Adela. Hi.

Wir wollen mal, dass der Fuß sich bewegt. Machen wir. Tino. Auf Tino ist Verlass. Purple Disco Machine mit Meek zusammen. Neu. Test My Luck in der Abendshow.

Es ist 22.50 Uhr, damit ihr hier gut und sicher ankommt. Hier noch ein paar Infos aus dem Verkehrszentrum. Bitte einmal Vorsicht auf der A9, Nürnberg Richtung Halle, Leipzig zwischen Dittersdorf und Triptis. Da steht ein kaputter Schwertransport. Und noch einmal Vorsicht auf der A5, Kassel Richtung Frankfurt zwischen Hartmacher Dreieck und Alsfeld Ost steht auch ein defektes Fahrzeug. Kommt gut und sicher und bald an.

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1: Mit Katrin Martens. Guten Abend. China will künftig weniger Hybridautos in die EU exportieren. Schweres Erdbeben erschüttert Panama. Werder Bremen holt Punkt bei Spitzenreiter Borussia Dortmund. Das Wetter regnerisch bei Temperaturen zwischen 9 und 13 Grad. China und die Europäische Union haben sich darauf verständigt, die Ausfuhren von chinesischen Hybridautos nach Europa deutlich zu reduzieren. Das ist das Ergebnis der Verhandlungen zwischen der EU und Vertretern der chinesischen Regierung. Aus Peking berichtet Christoph Kober.
2: Die Vereinbarung soll den Export von chinesischen Hybridautos nach Europa in Zukunft um rund die Hälfte senken, sagt EU-Handelskommissar Maroš Šefčovič. Innerhalb eines Zeitraums von 4 Jahren kämen so mehrere Millionen weniger chinesische Autos in die Europäische Union. Derzeit verzeichnet die Europäische Union ein Handelsdefizit mit China von mehr als 1 Milliarde Euro pro Tag. Auch weil chinesische Unternehmen ihre Produkte zu künstlich niedrigen Preisen auf dem EU-Markt anbieten, heißt es aus Brüssel.
1: Ein schweres Erdbeben hat Panama und mehrere Länder an der Pazifikküste erschüttert. Bisher gibt es keine Informationen über Verletzte oder Tote. Nach Angaben der US-Erdbebenwarte hatte das Beben eine Stärke von 7,6. Es gibt eine Tsunami-Warnung für einige Küstenabschnitte, unter anderem Costa Rica, Nicaragua und Kolumbien. Im Land Bremen nehmen die Angriffe auf Einsatzkräfte immer weiter zu. Das haben die Gewerkschaften auf Nachfrage von Buten und Binnen bestätigt. Allein im Land Bremen hat die Polizei im vergangenen Jahr knapp 800 Fälle von Gewalt gegen Polizisten registriert. 2022 waren es noch etwa halb so viele. Im Freitagsspiel der Fußball-Bundesliga hat Werder Bremen eben ein Unentschieden geholt. Bei Spitzenreiter Borussia Dortmund gelang Niklas Füllkrug in der Nachspielzeit der Ausgleich zum 2:2. Vom Spiel berichtet Felix Gerhardt.
3: 80 Minuten lang keine Tore im Dortmunder Stadion, dann begann eine unfassbare Schlussphase. Der BVB zunächst mit dem Führungstreffer durch Daniel Svensson in der 80. Minute, kurz danach sogar das 2:0 durch Nationalspieler Nico Schlotterbeck. Und als niemand mehr einen Pfifferling auf den SV Werder gab, war es Ludovic Reis, der aus 18 Metern abzog zum Anschlusstreffer. Und in der Nachspielzeit dann Niklas Füllkrug, wer denn sonst, der Ex-Dortmunder, mit seinem ersten Tor gegen den BVB zum 2:2 nach 0:2. Werder mit einem unfassbaren Comeback in Dortmund.
1: Und die deutschen Fußballfrauen haben das Länderspiel gegen Australien mit 4:2 gewonnen. In der deutschen Eishockeyliga haben die Fishtown Pinguins gegen die Augsburger Panther mit 0:3 verloren. Das waren die Nachrichten mit Katrin Martens.
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1: Die Nacht wird wolkig, es ziehen Schauer durch bei Werten bis 9 Grad. Der Tag morgen ebenfalls trüb und grau mit Regen bei Werten bis 15 Grad.
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4: Die B73 Stade Richtung Hamburg wird in Höhe der A26 Stade Süd wegen Bauarbeiten von Mitternacht bis Montagnacht gesperrt. Die B210 Wittmund-Wilhelmshaven ist zwischen Wittmund, Dohuser Weg und Jever West wegen Bauarbeiten bis zum 16. Oktober in beiden Richtungen gesperrt. Kreis Stade, die Landesstraße. Zwischen Kakerbeck und Hasefeld ist wegen Fahrbahnerneuerung bis 16. Oktober ca. 17 Uhr in beiden Richtungen gesperrt.
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6: Mit Markus Barsch. Hallo, schön, dass ihr da seid. Flo sind auch da. How can I not leak it?
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0: Schlabam, hier ist Pop. Na? Eure Abendshow am Samstag. Ach, am Morgen, Samstag. Ich bin schon mit Morgen irgendwie im Kopf. 23.13 Uhr, Freitagabend. Hey, das waren eben viele erste Male, ne? Viele erste Tore für unsere Fußballfrauen. 4:2. Für Deutschland ging es ja eben aus. Freundschaftsspiel in Karlsruhe, Deutschland gegen Australien. Testspiel auf dem Weg zur WM nächstes Jahr in Brasilien. Ne? Und viele Spielerinnen waren da dabei, die noch nicht so oft fürs Nationalteam gespielt haben. Und zwei haben sogar zum allerersten Mal für Deutschland getroffen heute. Melissa Kössler, gleich zweimal. 23. und 30. Minute, hat sie sich gefreut?
1: Ja, ganz besonders. Ich bin sehr, sehr happy, auch wenn das erste nicht so ganz meins war. Ich wollte einfach nur sicher gehen, dass er reingeht, aber ja, freue mich natürlich.
0: Und dann 83. Minute kam Camilla Küver mit ihrem ersten Tor.
2: Ja, mega Gefühl, also unbeschreiblich. Es ist auf jeden Fall ein Moment, von dem man immer wieder geträumt hat. Das auf jeden Fall hat es mir heute auch nochmal extra vorgenommen. Bin sehr froh, dass es geklappt hat.
0: Hat geklappt. Schön, dass Deutschland gewonnen hat, 4:2. Glückwunsch ans Team. Die sitzen gerade im Bus und hören die Abendshow, das machen die immer, das wissen wir. Und wir sollen doch schön alle grüßen, die da waren übrigens im Stadion in Karlsruhe, weil hier kommt eine Mail an die 07221211. Hallo Baschi von Nicole. Hallo Baschi, wir waren gerade beim Frauenländer-Fußballspiel in Deutschland, gegen Australien, Deutschland-Australien in Karlsruhe. Grüß bitte alle, aber wirklich alle, die auch mit uns da waren. Habe ich gerne gemacht. Ganz liebe Grüße von Nicole und Bernd und Lena aus Bühlertal. Ihr werdet alle gegrüßt.

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1: Auch mal wieder gut, R.E.M. In eurer Abendshow Buschel G, Jake Isaac, jetzt I would lose it all, aber vorher noch eine Info aus dem Verkehrszentrum A5 Basel Richtung Karlsruhe. Zwischen Baden-Baden und Rastatt Süd, unbeleuchtetes Auto.

Noch was aus dem Verkehrszentrum, es reicht. Vorsicht bitte auf der A81, Singen Richtung Stuttgart, Höhe Böblingen-Sindelfingen. Steht auch ein kaputtes Automobil.

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4: Es ist 11:30.
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5: Heute Nacht regnet es zuerst, verbreitet aus dichten Wolken. Später gibt es öfter Auflockerungen, aber weiterhin einzelne, an der Nordsee häufiger Schauer. Die Tiefstwerte liegen bei starkem Wind zwischen 13 und 9 Grad. Morgen wechseln sich viele Wolken mit Sonne ab und es kommt zu einigen Schauern. Die meisten Schauer gibt es an der Nordsee, dort sind auch kurze Gewitter möglich. Die Höchstwerte liegen zwischen 13 und 15 Grad. Es bleibt sehr windig.
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6: Die B73 Stade Richtung Hamburg wird in Höhe der A26 Stade Süd wegen Bauarbeiten von Mitternacht bis Montagnacht gesperrt. Die B210 Wittmund-Wilhelmshaven ist zwischen Wittmund, Dohuser Weg und Jever West wegen Bauarbeiten bis zum 16. Oktober in beiden Richtungen gesperrt. Kreis Stade, die Landesstraße. Zwischen Kakerbeck und Hasefeld ist wegen Fahrbahnerneuerung bis 16. Oktober ca. 17 Uhr in beiden Richtungen gesperrt.
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Hier ist Pop, eure Abendshow am Samstag. Oh, ich bin schon irgendwie im Wochenende, aber da hören wir uns, wenn ihr Bock habt, morgen Abend wieder hier. Es ist Freitag, noch ist Freitag, morgen hören wir uns auch wieder, wenn ihr Lust habt. Morgen ist Samstag, da sage ich dann Sonntag wahrscheinlich. Am Sonntag hören wir uns auch wieder, wenn ihr Bock habt. Montag hören wir uns auch. Ich mache so einen langen Lappen gerade. Bis der Kollege Michi Rolf Steck wiederkommt. Das ist auch mal schön, wenn man sich so abwechseln kann. Ist immer gut. Wir wollen euch jemanden vorstellen, den die Jüngeren nicht kennen. Caro Emerald. Moment, die haben wir doch schon mal gehört. Ja, sagen aber die Leute Ü35, oder? Caro Emerald hatte einen riesen Hit in Europa, und zwar 2010. Das war die hier. Caro Emerald aus den Niederlanden. A Night Like This. Man bewegte automatisch seinen Körper zu diesem 2-Millionen-fach verkauften Riesenhit in Europa 2010. Was hat Caro Emerald seitdem gemacht, seit 16 Jahren? Kinder gekriegt. Diverserlei Kinder gekriegt. Aber jetzt ist sie wieder da, aber wir müssen uns total umgewöhnen. Sie heißt jetzt nicht mehr Caro Emerald, sie heißt nur noch Caro. Sie hat den Emerald einfach weggelassen. Den ist nicht Emerald Smaragd? Ich glaube ja, ne? Also sie heißt jetzt nur noch Caro, C-A-R-O. Und der aktuelle Song, ihr neues Single, heißt I Can't Win. Jetzt mal für euch in der Abendshow. I can't win. Entschuldigung, ich sag's nochmal, weil sie es amerikanisch ausspricht und nicht britisch, wie ich gerade gesagt habe. Hier ist Caro mit, ehemals Emerald, mit I Can't Win.

10:50 ist es gleich. Hier kommt noch was aus dem Verkehrszentrum. Vorsicht bitte in beiden Richtungen auf der B3 Marburg-Gießen zwischen B62 Kölbereck und Marburg-Werder. Da laufen Personen auf der Fahrbahn und es liegen dort auch Fahrzeugteile herum.

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1: Um Mitternacht mit Stefan Eferts. US-Präsident Trump hat sich nach eigenen Angaben mit Kreml-Chef Putin auf ein Dieselgeschäft geeinigt. Auf seiner Online-Plattform erklärte er, Russland werde in den kommenden Monaten fast 5 Millionen Tonnen Diesel für den US- und den Weltmarkt zur Verfügung stellen. Aus Washington Anne Schneider.
2: Das US-Finanzministerium hat dafür eine zeitlich befristete Ausnahme von den Russland-Sanktionen geschaffen. Russische Dieselimporte sollen bis Anfang April 2027 erlaubt sein. Trump begründete den Schritt mit den stark gestiegenen Kraftstoffpreisen vor den wichtigen US-Zwischenwahlen. Die Dieselpreise für Landwirte und Spediteure zu senken sei seine oberste Priorität. Politisch ist die Entscheidung heikel. Trump hatte erst vor wenigen Wochen ein Gesetz mit schärferen Russland-Sanktionen unterzeichnet. Kritiker sehen deshalb einen Kurswechsel, der Moskau wirtschaftlich entgegenkommt, während Russland seinen Krieg gegen die Ukraine fortsetzt.
1: Die frisch gekürte Friedensnobelpreisträgerin Pillay kritisiert die USA wegen der Sanktionen gegen den Internationalen Strafgerichtshof. Es sei schockierend, dass Richter wegen ihrer Anordnungen sanktioniert würden, sagte Pillay in den ARD-Tagesthemen. Sie glaube an den Erfolg des Gerichts, denn es gäbe auch viel Unterstützung, etwa aus Europa und Afrika. Die USA verkündeten die Sanktionen kurz nach der Vergabe des Friedensnobelpreises an Pillay. Sie hat früher an dem Gericht in Den Haag gearbeitet. In der Fußball-Bundesliga hat Dortmund den 5. Sieg im 5. Spiel knapp verpasst. Der BVB spielte am Abend gegen Bremen 2:2 und gab dabei einen 2-Tore-Vorsprung aus der Hand. Aus Dortmund Jan Wochner.
3: Lange rannte Dortmund vergeblich an gegen sehr defensive Bremer. Die aufopferungsvoll verteidigten Dortmund aber kam zu seinen Toren. 80. Minute Daniel Svensson, 85. Minute Kapitän Nico Schlotterbeck per Kopf nach einer Ecke. Doch Bremen kam zum Anschlusstreffer. 2 Minuten vor dem Ende der regulären Spielzeit durch Ludovic Reis. In der Nachspielzeit segelte ein Freistoß rein in den Dortmunder 16er und Niklas Füllkrug, der ehemalige Dortmunder, köpfte vorbei am verdutzt reinschauenden Gregor Kobel zum 2:2 für Werder Bremen ein.
1: In der zweiten Bundesliga trennten sich Heidenheim und Kaiserslautern 0:0. Außerdem gewann Braunschweig gegen Kiel 1:0. Das Wetter in Deutschland. Im Norden zunehmend Schauer, in Süddeutschland erst trocken, dann länger Regen. Tiefstwerte 12 bis 6 Grad. Tagsüber Regen südlich der Donau, im Nordwesten und an den Küsten. Sonst wechselnd wolkig und meist trocken. Höchstwerte 11 bis 18 Grad. Mäßiger, teils böiger Wind, stürmische Böen an den Küsten und im Bergland. Am Sonntag Sonne, Wolken und einzelne Schauer, 10 bis 18 Grad. Die Zeit, es ist 0:03 Uhr.
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4: Die B73 Stade Richtung Hamburg wird in Höhe der A26 Stade Süd wegen Bauarbeiten von Mitternacht bis Montagnacht gesperrt. Die B210 Wittmund-Wilhelmshaven ist zwischen Wittmund, Dohuser Weg und Jever West wegen Bauarbeiten bis zum 16. Oktober in beiden Richtungen gesperrt.
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5: Hey, willkommen an diesem Wochenende mit Annetta Politti. Ihr Lieben, diese Zeit, die verbringen wir gemeinsam. Die Nacht gehört uns. Wir holen uns gleich ein bisschen neuen Sound. Erstmal aber Olivia Dean, So Easy to Fall in Love. Beziehungsweise David Puentes mit Loy und Golden Summer.
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das Wochenende mit der Popnacht hier. Welcome. Wir genießen ein bisschen die Zeit zusammen, holen uns aber erstmal Musik aus Somerset von UK, Mr. Jack Dean und Mercy, der sich

0: Wer bräuchte jetzt so einen zeitlosen Klassiker?
1: Ich auch.
0: Ich auch. Warum haben die eigentlich nie einen James-Bond-Song gemacht? Versteht man irgendwie.

0: du den?
1: Zoom schon gestartet, die ersten, die hier fragen. Ihr seid süß über die 07221 2011 in der Popnacht. Unseren legendären Nacht-Zoom, wo wir immer reingucken, wer da ganz genau mit uns mitsegelt durch diese Nacht. Da freuen wir uns immer sehr darüber. Und ihr wisst, ist immer offen, also ganz egal, wo ihr in dieser Nacht unterwegs seid. Deutschlandweit, weiß nicht, von Bautzen bis Aachen oder von oben nach unten, Lindau bis Flensburg. Und weltweit natürlich freuen wir uns, wenn wir immer so ein bisschen, ich sag gerne, der kleine Anker sein dürfen für euch. So ein kleiner der Heimathafen, ja, wo ihr sagt, jawohl, das gibt so ein bisschen das Gefühl von, von Heimat eben. Dann gerne melden, damit wir wissen, wer da so mit uns die Nacht unterwegs ist. Vielleicht seid ihr in Shanghai gerade, ich weiß nicht, Athen, Melbourne, Buenos Aires, Rio de Janeiro, weiß ich nicht, Miami, Lappland. Wo steckt ihr überall? Wo dürfen wir euch begleiten und warum vor allen Dingen? Also wer, vielleicht auch Kapstadt, keine Ahnung. Also egal zu welcher Tages- oder Nachtzeit, 07221 2011, wir kriegen dann immer so ein schönes Gefühl für unsere Nacht. Also hier bei uns die kuschelige Nacht, sage ich mal, im Oktober, wo es Laub so herrlich durch den Wind ein bisschen flattert oder auch ein bisschen crunchy ist, dass man so durchlaufen kann. Wie ist es denn bei euch? Hier, Australien genießt man gerade eher so die Frühlingsvorboten. Ist ganz anders da im Moment. Deswegen erzählen, wer da bei uns ist. Der Zoom der Nacht, da gucken wir uns alles ein bisschen genauer an über die 07221 2011. Gerne kurz anrufen, wenn ihr reden könnt. Oder ja, eine Nachricht schreiben oder gerne eine Sprachnachricht schicken. Da freuen wir uns sehr. 07221 2011, unser Nacht-Zoom ist aktiv. Wer ist da bei uns heute Nacht? Und warum vor allen Dingen?

Wir haben Aktuelles aus dem Verkehrszentrum, die A111 Charlottenburg Richtung, so, wo haben wir jetzt hier? 111 Charlottenburg Richtung Dreieck-Oranienburg. Der Tunnel Flughafen Tegel, der ist wegen eines defekten Fahrzeuges gesperrt. Allen eine gute Fahrt. Hier ist die Popnacht am Wochenende mit Annetta Politti. Hi zusammen.

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8: Heute wechseln sich nach regional trockenem und freundlichem Beginn viele Wolken mit Sonne ab. Und es kommt zu einigen Schauern und einzelnen kurzen Gewittern. Die Höchstwerte liegen zwischen 13 und 15 Grad. Es bleibt sehr windig mit starken bis stürmischen Böen aus Südwest. Am Sonntag geht es unbeständig mit einigen von der Nordsee ins Binnenland ziehenden Schauern und böigem Wind weiter. Am Montag erwartet uns ruhiges und etwas milderes Wetter.
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9: Vorsicht bitte auf der A7 Hannover Richtung Hamburg. Zwischen Dreieck Hamburg Südwest und Heimfeld befindet sich eine ungesicherte Unfallstelle. Vorsicht bitte auf der A7 Hannover Richtung Hamburg. In der Einfahrt Hamburg-Heimfeld befindet sich eine ungesicherte Unfallstelle und es gefährdet Aquaplaning die Fahrt. Die B73 Stade Richtung Hamburg wird in Höhe der A26 Stade Süd wegen Bauarbeiten von Mitternacht bis Montagnacht gesperrt.
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10: Hier ist die Popnacht an diesem Wochenende mit Annetta Politti. Hi, ihr Lieben.

0: mit der Popnacht einmal durch die Nacht segeln. Das machen wir gemeinsam an diesem Wochenende. Freut mich immer sehr mit unserem Nachtzug, der da aktiv ist. Und dann sieht man immer sehr, sehr schön, wer da so alles mit uns dabei ist über die 07221 2011. Und natürlich ist es natürlich hier ganz unterschiedlich aufgeteilt in den Teams, die vielleicht arbeiten jetzt in der Nacht. Die Teams Nachtschicht, die gesagt haben, ja, die erste so richtig herbstliche Schicht übernehmen wir sehr gerne jetzt an dem Wochenende. Die begleiten wir natürlich auch alle. Vielleicht Mama- oder Papa-Taxis, die gesagt haben, ja, die Kids sind draußen, machen was auch immer. Und wir haben gesagt, ja, wir holen sie dann ab. Auch das über die 07221 2011 und natürlich auch weltweit, ganz egal, wo ihr da unterwegs seid. Einfach kurz melden, dann wissen wir, wie es bei euch so aussieht, zu welcher Tages- oder Nachtzeit wir euch da erwischen und wo wir ein bisschen so der Anker sein dürfen für die Heimat. Also gerne kurz anrufen oder aber einfach auch eine Sprachnachricht schicken. Wen haben wir jetzt?
1: Ich habe gerade eben euch im Radio gehört und ich bin weder in Shanghai noch in Kapstadt. Ich bin ganz, ganz regulär in der Nähe von Kaiserslautern unterwegs und habe gerade eine Patientin nach Hause gebracht und freue mich immer, immer wieder, wenn ich euch in der Nacht höre und ihr mich dabei begleitet. Einen wunderschönen Abend noch.
0: Vielen Dank, Vanessa, wünschen wir dir auch. Ja, das machen wir natürlich auch gerne. Kopfkino, da können wir alle ein bisschen gemeinsam alle unsere kleinen Gehirnzellen da oben anschalten und sagen, ja, jetzt träumen wir uns ein bisschen weit weg. You know.

die Popnacht hier am Wochenende. Und wir haben Aktuelles aus dem Verkehrszentrum. Vorsicht bitte auf der B317 Lörrach-Tottenau zwischen Hauingen und Höllstein. Da haben wir eine ungesicherte Unfallstelle auf allen Fahrstreifen. Angenehme Nacht. Begleite euch ja da sehr gerne. Annetta Politti hier in der Popnacht.

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1: Um 1 Uhr mit Stefan Eferts. Der ukrainische Präsident Selenskyj kritisiert den Dieseldeal der USA mit Russland. Damit das Land bis zu 5 Millionen Tonnen Diesel liefern kann, hatte das US-Finanzministerium die Sanktionen gegen Russland gelockert. Aus Kiew berichtet Nils Bula.
2: Jede Lockerung der Sanktionen gegen Russland sei ein Zeichen von Schwäche, so der ukrainische Präsident Selenskyj in einem Statement. Dass die USA russischen Diesel einkaufen wollen, spiele Russland in die Hände und ermögliche dem Land, seinen Krieg in der Ukraine fortzusetzen und noch mehr Menschen zu töten. Der ukrainische Präsident erneuerte seine Bereitschaft, die Angriffe auf russische Energieanlagen einzustellen, wenn Russland keine ukrainische Energieinfrastruktur mehr zerstöre, so Selenskyj.
1: Nach dem versuchten Terroranschlag mit einer Passagiermaschine der Fluggesellschaft Fly Dubai sind weitere Details bestätigt. Laut den Ermittlern in den Vereinigten Arabischen Emiraten plante der Co-Pilot tatsächlich einen Selbstmordanschlag auf den Flughafen in Tel Aviv. Er habe sich dabei von den Anschlägen des 11. September inspirieren lassen. Der Mann aus dem Oman griff Ende September auf einem Flug von Dubai nach Tel Aviv den Kapitän mit einer Rettungsaxt an. Er konnte aber von Passagieren überwältigt werden. In Mecklenburg-Vorpommern haben SPD und Linke für Koalitionsverhandlungen gestimmt. Die Grünen wollen bei einem kleinen Parteitag heute in Rostock entscheiden, ob auch sie zur Bildung einer rot-rot-grünen Landesregierung verhandeln wollen. Am Abend waren die Sondierungsgespräche erfolgreich zu Ende gegangen. Ein zentrales Vorhaben, auf das sich die Sondierer verständigen konnten, sind beitragsfreie Kitas. In der Fußball-Bundesliga hat Dortmund eine 2:0 Führung gegen Bremen am Ende noch verspielt. Vom Endstand 2:2 war Dortmunds Trainer Niko Kovac nicht begeistert.
3: Ich bin schon lange im Geschäft, ich habe alles schon erlebt. Wir haben den Gegner 88 Minuten dominiert, haben uns den Gegner zurechtgelegt, haben die Tore erzielt, haben sogar noch ein Tor erzielt, was der Schiedsrichter meines Erachtens zu früh abgepfiffen hat. Das war für mich kein Foul. Gut, aber dann führst du 2:0 und die letzten 8 Minuten, das ist ja das, was uns dann auch wehtut. Du darfst solch ein Spiel, wo du 2:0 führst, darfst du nicht aus den Händen geben.
1: In der zweiten Bundesliga trennten sich Heidenheim und Kaiserslautern 0:0. Außerdem gewann Braunschweig gegen Kiel 1:0. Das Wetter in Deutschland. Im Norden zunehmende Schauer, im Süddeutschland erst trocken, dann länger Regen, Tiefstwerte 12 bis 6 Grad. Tagsüber Regen südlich der Donau, im Nordwesten und an den Küsten. Sonst wechselnd wolkig und meist trocken, Höchstwerte 11 bis 18 Grad. Mäßiger, teils böiger Wind, stürmische Böen an den Küsten und im Bergland. Am Sonntag Sonne, Wolken und einzelne Schauer, 10 bis 18 Grad. 1.03 Uhr.
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4: Die B73 Stade Richtung Hamburg wird in Höhe der A26 Stade Süd wegen Bauarbeiten von Mitternacht bis Montagnacht gesperrt. Die B210 Wittmund-Wilhelmshaven ist zwischen Wittmund, Dohuser Weg und Jever West wegen Bauarbeiten bis zum 16. Oktober in beiden Richtungen gesperrt. Kreis Stade, die Landesstraße. Zwischen Kakerbeck und Hasefeld ist wegen Fahrbahnerneuerung bis 16. Oktober ca. 17 Uhr in beiden Richtungen gesperrt.
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5: Hängen an diesem Wochenende mit Annetta Politi. Welcome, ihr Lieben. Schön, dass ihr alle damit dabei seid. Da reiten wir gemeinsam ein bisschen durch die Nacht. Gleich holen wir uns ganz neuen Sound von Joy Denelani. I miss the summer already. Legen aber erstmal los mit Holly Humberstone, To Love Somebody.
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0: Die Nachtschicht ist unterwegs und wir begleiten da sehr gerne, also zumindest in Deutschland, das ist die Nachtschicht, über die 07221211. Freuen wir uns natürlich, vielleicht ist ja euch gerade so die perfekte Zeit, um ein bisschen zu frühstücken, zu brunchen oder Mittagessen vorzubereiten. Einfach kurz melden hier bei uns, geht per Sprachnachricht. Einfach eine Nachricht schicken oder auch kurz durchrufen, freuen wir uns. Aber natürlich nur, wenn ihr telefonieren könnt. Gucken wir einfach mal 07221211. Wie hier, wer da?
1: Ja, moin, hier ist Matthias.
0: Hi Matthias, woher rufst du an?
1: Von Sylt.
0: Von Sylt?
1: Ja, und wir fliegen hier weg. Du hast ja wegen Wetter gefragt und so. Mhm. Ne? Ja, und wir fliegen hier weg. Wir hatten jetzt die letzten Tage voll Wind, ganzen Tag heute Regen.
0: Aber das ist ja eigentlich perfektes Sylt-Wetter, oder? So kennt man es ja eigentlich.
1: Ja, ich kenne das ja, aber die anderen kennen das ja nicht. Deswegen wollte ich das gerade vermitteln.
0: Das ist sehr gut, mein Lieber. Wo denn genau auf Sylt bist du?
1: Ich bin in Wenningstedt, in der Nähe von Westerland. Also,
0: ah, okay.
1: Ja, fast die Mitte. Den Kampen ist rechts und da ist dann hier nach links ist Westerland und Hörnum. Wir sind es gewohnt, die Sylter. Aber die anderen können sich das nicht vorstellen, sagen wir so.
0: Ja, ja, das stimmt. Die kommen natürlich dahin und denken sich, ach, jetzt erstmal eine schöne Wanderung machen,
1: ja,
0: das ganz nach oben.
1: Die kommen hierher im Urlaub und die wollen nur wegen den Stürmen hierher. Die gehen dann am Strand spazieren, dann fliegst du weg.
0: Ja, das stimmt. Nee, das wäre jetzt ganz ungestickt.
1: Ja, so ungefähr. Eigentlich soll es noch so bleiben, so 2-3 Tage und dann soll es wieder abflauen.
0: Den Anker gut in der Mitte von Sylt festmachen. Alles klar, mein Lieber. Danke dir und liebe Grüße.
1: Okay, alles klar.
0: Ciao, ciao.

Die Popnacht freut sich immer über neuen Sound. Und dafür müssen wir jetzt gar nicht so groß um die Welt reisen. Nein, das holen wir uns von jemandem, den wir wirklich sehr lieben hier in Deutschland, weil wir sagen, Joy Denalani, yes! Gute neue Musik von ihr. I miss the summer already. Ganz neu in der Popnacht. Tolle Frau, tolle Stimme, toller Sound. Alle Daumen, alles nach oben.

Wir haben Aktuelles aus dem Verkehrszentrum, die 71 Erfurt Suhl zwischen Ilmenau West, Griffenroda, wegen starken Windes für Fahrzeuge mit hohen Aufbauten und leichter LKW mit Hänger gesperrt. Hier ist die Popnacht am Wochenende mit Annetta Politi. Hi ihr Lieben.

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1: Heute wechseln sich nach regional trockenem und freundlichem Beginn viele Wolken mit Sonne ab und es kommt zu einigen Schauern und einzelnen kurzen Gewittern. Die meisten Schauer sind an der Nordsee zu erwarten. Die Höchstwerte liegen zwischen 13 und 15 Grad. Es bleibt sehr windig mit starken bis stürmischen Böen aus Südwest. Am Sonntag geht es unbeständig mit einigen von der Nordsee ins Binnenland ziehenden Schauern und böigem Wind weiter. Am Montag erwartet uns ruhiges Wetter.
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2: Die B73 Stade Richtung Hamburg wird in Höhe der A26 Stade Süd wegen Bauarbeiten von Mitternacht bis Montagnacht gesperrt. Kreis Stade, die Landesstraße. Zwischen Kakerbeck und Hasefeld ist wegen Fahrbahnerneuerung bis 16. Oktober ca. 17 Uhr in beiden Richtungen gesperrt.
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3: Hier ist die Popnacht an diesem Wochenende mit Annetta Politi. Hallo zusammen.

Falschfahrer ist unterwegs. Achtung, Autofahrer auf der A21 Berg der Heide Kiel zwischen Bad Segeberg Süd, Dahldorf. Da kommt ein Falschfahrer entgegen. Bitte äußerst rechts fahren, nicht überholen. Auf der A21 Berg der Heide Kiel zwischen Bad Segeberg Süd und Dahldorf. Da ist ein Falschfahrer unterwegs. Bitte in beiden Richtungen besonders vorsichtig fahren. 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

hat er uns ganz schalu gemacht mit seiner Stimme und seinem Sound. Teddy Swims, hier ist die Popnacht. Und das ist ja das Schöne, wir sind sofort auf den ersten Schlag. Kennt ihr das, als ihr ihn gehört habt, das erste Mal zu sagen, wow, was ein Typ, wir wollen mehr von ihm. Und jetzt hat er angekündigt, okay, im Januar kommt schon das nächste Album von ihm, Ugly, 22. Januar, also für alle Hardcore-Fans, unbedingt merken. Und er sagt, 15 Monate hat er dran geschrieben, da ist einiges passiert in seinem Leben, unter anderem ist er Papa geworden, hat ein Söhnchen bekommen. Er sagt, das macht schon was mit einem. Und da sind jetzt etliche Eltern, die nicken und sagen, ja, das macht sehr viel mit einem. Also wir freuen uns auf euch.

Viermal Entwarnung aus dem Verkehrszentrum auf der A21 Bartenheide Kiel. Kein Falschfahrer mehr zwischen Bad Segeberg Süd und Dahldorf. Die Entwarnung für die A21 Bartenheide Kiel. Kein Falschfahrer mehr zwischen Bad Segeberg Süd und Dahldorf.

hier am Wochenende mit Annetta Politi und das heißt, wir sind da alle zusammen für euch unterwegs. HR3, MDR Jump, NDR 2, Bremen 4, RBB 888, SR 1, WDR 2 und SWR 3 für euch in der Popnacht.

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1: Um 2 Uhr mit Stefan Eferz. Der Bundesbeauftragte für Menschenrechtspolitik Castellucci fordert erneut die Abschaffung der Todesstrafe. Sie würde weltweit zwar in immer weniger Ländern verhängt, dennoch steige die Zahl der Hinrichtungen. Aus der Nachrichtenredaktion Pitt Beffort.
2: Castellucci sagte, die Todesstrafe sei mit der Würde des Menschen unvereinbar. Sie sei unmenschlich und eine besonders grausame Form der Bestrafung. Deutschland lehne, wie alle anderen EU-Mitgliedstaaten, Hinrichtungen ab und setze sich weltweit für ihre Abschaffung ein, betonte der Bundesbeauftragte. Man verteidige diese Position in internationalen Gremien und kritisiere auch Partner, wenn sie die Todesstrafe beibehalten. Castellucci begrüßte zugleich die Abschaffung der Todesstrafe im Libanon vor 2 Monaten, eine Premiere im Nahen Osten.
1: Nach Kritik an einer geplanten öffentlichen Hinrichtung eines verurteilten Attentäters in den USA hat US-Präsident Trump die Ankündigung relativiert. Ob die Exekution live übertragen wird, sei noch nicht entschieden, sagte Trump im Weißen Haus. Es wäre die erste öffentliche Hinrichtung in den USA seit 1936. Heute ist der Welttag gegen die Todesstrafe. In Berlin haben tausende Menschen gegen die Energiepolitik der Bundesregierung protestiert. Die Polizei spricht von 6.000 Teilnehmern, der Veranstalter, das Bündnis Erneuerbare Energien, von 8.000. Die Demonstration richtet sich vor allem gegen 2 Gesetzesentwürfe von Bundeswirtschaftsministerin Reiche. Demnach sollen staatliche Förderungen für erneuerbare Energien weniger werden. Kritiker befürchten, dass das den Ausbau der Erneuerbaren bremsen wird. Die deutschen Fußballerinnen haben am Abend ihr WM-Testspiel gegen Australien gewonnen. In Karlsruhe stand es am Ende 4:2 für die DFB-Frauen. ARD-Sportreporterin Martina Knief.
3: Der Auftakt in das Länderspieljahr ist geglückt. Der erste Härtetest gegen eine nicht-europäische Mannschaft gelungen. Das 4:2 gegen Australien ist der Grundstein der DFB-Auswahl für das WM-Jahr. Die Weltmeisterschaft findet im kommenden Jahr in Brasilien statt. Gleich 2 Spielerinnen durften über ihr Tordebüt jubeln. Stürmerin Melissa Kössler traf gleich doppelt und Innenverteidigerin Camilla Küver einmal. Dazu kam noch das Tor von Zioke Nüsken. Am Dienstag steht die nächste Partie an. Gegner in Bremen ist dann Japan.
1: Das Wetter in Deutschland. Im Norden und in der Mitte Schauer, in Süddeutschland erst trocken, dann auch da Regen. Tiefstwerte 12 bis 6 Grad. Tagsüber Regen südlich der Donau, im Nordwesten und an den Küsten, sonst wechselnd wolkig und meist trocken. Höchstwerte 11 bis 18 Grad. Stürmische Böen an den Küsten und im Bergland. Am Sonntag Sonne, Wolken und einzelne Schauer, 10 bis 18 Grad. Die Zeit 2:03 Uhr.
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4: Die B73 Stade Richtung Hamburg ist in Höhe der A26 Stade Süd wegen Bauarbeiten bis Montagnacht gesperrt. Die B210 Wittmund-Wilhelmshaven ist zwischen Wittmund, Dohuser Weg und Jever West wegen Bauarbeiten bis zum 16. Oktober in beiden Richtungen gesperrt. Kreis Stade, die Landesstraße. Zwischen Kakerbeck und Hasenbeck.